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0: bin Abby und jetzt habe ich News für alle Tokyo Hotel Fans da draußen, denn passend zum neuen Album Encore haben sich die Jungs was ganz Besonderes überlegt, nämlich einen Podcast. Und das nicht nur zu zweit, wie ihr es vielleicht von Cowlitz Hills kennt, dem Podcast von Tom und Bill. Nein, das Ganze zu viert. Los geht es schon morgen direkt mit zwei Folgen. Das Ganze ist dann eben so aufgebaut, dass es zu jedem Song auf dem Album eine Folge geben wird. Und ich würde sagen, wir hören einfach mal rein.
1: Hey, wir sind
2: Tokyo Hotel.
3: Wir haben einen neuen Podcast und zwar, wie heißt er nochmal?
1: Ich bin ein bisschen aufgeregt.
3: Oh, der Arme muss seine 5 Hektar selbst bewirtschaften.
4: 5 Hektar wäre schön. Gustav ist der Bandclown, aber eigentlich ein sehr tiefgründiger Mensch.
3: Wer hat sich das denn aus dem Arsch gezogen? Also.
5: Der Sieg kam vorbei, weil es hieß, vielleicht machen wir ja mal einen Song zusammen.
3: Genau.
5: Und er wollte sich den Auftritt angucken, hat er sich angeguckt, hat er gesagt, nee, wir machen keinen Song zusammen.
3: Au!
6: Ich war früher viel schlechter drauf als
3: ich
6: heute.
3: Auch.
6: Ja. Na, also ich sag mal.
3: Okay, Moment. Wir müssen die Leute mitnehmen. Also erstmal ganz kurz.
6: Nein. Gustav.
4: Einfach so diese Zeile wirken zu lassen, dass man ein Soundtrack für das Leben eines anderen ist. Das ist schon echt crazy.
0: Und psst, morgen gibt's dann auf jeden Fall auch schon eine Doppelfolge.

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3: Mit Dirk Justus. Der Aktionsplan der Bundesregierung gegen Sozialmissbrauch hat unterschiedliche Reaktionen ausgelöst. Sozialverbände kritisieren, dass Menschen wegen ihrer Herkunft unter Generalverdacht gestellt werden könnten. Lob kommt dagegen von den Kommunen. Die Gelsenkirchener Oberbürgermeisterin Andrea Henze sagt in der ARD:
4: Viele dieser Punkte, das sind Herausforderungen aus Gelsenkirchen und das sind Forderungen aus Gelsenkirchen heraus, wo wir deutlich gemacht haben, dass eine bessere Zusammenarbeit, ein koordinierteres Vorgehen ganz einfach Sozialleistungsmissbrauch verhindern kann.
3: Bei dem Plan geht es etwa gegen professionelle Banden, die Schrottimmobilien an Menschen aus Osteuropa vermieten und ihnen Sozialleistungen abknöpfen. Olympische Spiele wird es vorerst nicht in der Hauptstadt geben. Laut Medienberichten zieht Berlin seine Bewerbung zurück. Am Ende war der Widerstand in der Stadt zu groß und auch das Konzept kam nicht so gut an. Am Samstag entscheidet sich, ob München oder die Rhein-Ruhr-Region international antreten soll. Der verurteilte Windkraftbetrüger Hendrik Holt ist in Dubai gefasst worden. Ende August hat er sich bei einem Freigang abgesetzt. Die Staatsanwaltschaft Osnabrück bestätigt die Festnahme. Wegen eines neuen Abkommens könnte Holt nun nach Deutschland ausgeliefert werden. Vergewaltigungen sollen in Zukunft deutlich härter bestraft werden, wenn dabei K.O.-Tropfen eingesetzt werden. Der Bundestag hat sich mit einem entsprechenden Gesetzentwurf beschäftigt. Das Ganze wird dann so behandelt, als würde das Opfer mit einer Waffe bedroht werden. Die Mindeststrafe soll auf 5 Jahre steigen. Heute wird es ernst für Jürgen Klopp. Er hat am Abend sein erstes Länderspiel als neuer Bundestrainer. In Amsterdam spielt das DFB-Team in der Nations League gegen die Niederlande. Das Duell hat in der Fußballgeschichte immer wieder für besondere Brisanz gesorgt. Klopp sagt dazu:
5: Ich habe wahrscheinlich die meisten davon gesehen, dieser historischen Duelle. Und deshalb weiß ich schon, was da drin steckt in dem Spiel. Und wenn wir überhaupt eine Chance haben wollen, dann müssen wir es wirklich als richtiges, also wenn man so will, auch, wir sind ja nun mal Nachbarländer, kann man sie auch als Derby sehen, als Derby annehmen.
3: Los geht's um 20.45 Uhr. Die nächsten Delta News gibt's in einer Stunde.
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6: Auf der A7 Flensburg-Hamburg. Achtung, zwischen Schnelsen und dem Dreieck Hamburg-Nordwest ist die Autobahn in beiden Richtungen wegen Tunnelwartungsarbeiten bis ca. 5 Uhr auf eine Spur verengt. An der Kanalfähre Brunsbüttel gibt es wegen einer Störung Einschränkungen im Fährbetrieb. Und in Hamburg gibt es Hochwasser unter 5 Meter über dem Meeresspiegel. Der Höchststand von 3 Meter wird

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1: Aua, jetzt habe ich mir wehgetan am Daumen.
2: Ich hoffe mal, ihr hattet in letzter Zeit mit dem Thema nichts zu tun. Aber wer in Deutschland in die Notaufnahme muss, der braucht erstmal Geduld. Es gibt zu wenig Personal und kaum freie Betten. In Schleswig-Holstein ist es in vielen Notaufnahmen ziemlich eng geworden. Das hat eine neue Erhebung der Gesellschaft für Notfallmedizin gezeigt. Auch bei uns in Schleswig-Holstein sind die Hälfte der teilnehmenden Notaufnahmen stark überlastet. Besonders hoch liegt der Anteil bei den schweren Fällen. Bei uns hat jede vierte Notaufnahme eine schwerwiegende Überlastung gemeldet. Bundesweit nur jede achte. So, und dann ist da noch der sogenannte Exit-Block. Das bedeutet, ihr werdet zwar behandelt, aber ihr könnt dann nicht mehr auf eine Station, weil einfach zu wenig Betten frei sind. Das ist bei 8 von 12 Notaufnahmen bei uns der Fall. Finde ich schon ganz schön krass. Der akute Personalmangel, der macht das Ganze nicht besser. Nach Corona hat sich zwar die Bezahlung in dem Bereich ein bisschen verbessert, aber die Belastung ist weiterhin viel zu hoch.
3: Nee, ich bin überhaupt nicht gestresst, bin schon Knülle.
4: Ja, so eine KI, ne? Die hat da schon einiges drauf. Aber, und das erwähnen wir immer wieder gerne, sie macht auch ganz schöne Fehler und wirkt manchmal dann doch nicht so schlau. Das zeigt sich jetzt auch in einer neuen Studie aus New York. Forscher haben bei mehr als 200 getesteten Modellen eine ziemlich überraschende Schwachstelle entdeckt. Wenn man uns Menschen eine Silhouette zeigt, dann erkennen wir im Normalfall relativ schnell und einfach, um was für ein Gegenstand oder Lebewesen es sich handelt. Ja. Für eine KI ist das anscheinend nicht ganz so easy.
5: Kann ich nicht lesen.
4: Sämtliche Systeme scheitern nämlich genau an dieser einfachen Hürde. Das Problem ist, dass künstliche Intelligenzen sich auf Details und Texturen konzentrieren, während wir Menschen auf die Gesamtform achten. Damit stören uns Bildveränderungen nicht wirklich. Eine KI wird dadurch allerdings leicht aus dem Konzept gebracht. In der Studie wurden deswegen aus Katzen- oder auch Schmetterlingssilhouetten ganz schnell mal Kreuzworträtsel, Fenstergitter oder Kettenhemden.
2: Ach, cool.
4: Und das nur, weil die Forscher die Umrisse von Tieren oder Gegenständen mit vielen kleinen Kreuzchen gefüllt haben. Das könnte zum Beispiel für Probleme beim autonomen Fahren sorgen oder in Sehprothesen. Deswegen müssen Algorithmen für solche Fälle nochmal ordentlich trainiert werden.
6: Computer sagt nein.
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1: Seit Mittwochnacht, genauer gesagt um 2.05 Uhr, heißt es jetzt ganz offiziell Bye Bye Sommer und herzlich willkommen Herbst. Seit diesem Mittwoch ist nämlich der kalendarische Herbstanfang. Das heißt, jetzt sind Tag und Nacht wieder offiziell gleich lang. Das Ganze heißt sogar Tag-Nacht-Gleiche übrigens für alle Nerds da draußen. Für die Wetterexperten da draußen hat der Herbst ja schon bereits am 1. September angefangen. Da endet er dann allerdings auch schon wieder am 30. November. Das liegt daran, dass sich so Wetterdaten übrigens besser miteinander vergleichen lassen, wenn ein Zeitraum halt immer gleich ist. So. Aber ich freue mich ehrlich gesagt auf den Herbst. Es wird richtig gemütlich und ich habe auch das Gefühl, so langsam kommen wir alle in Stimmung, oder? Umut schreibt zum Beispiel, endlich, der Sommer dieses Jahr hat mich fertig gemacht. Jessica nur, ich bin noch nicht psychisch bereit. Ich will Sommer, Sonne, Sonnenschein. Anni nur, finally, die beste Zeit des Jahres. Und Keraf nur, freue mich drauf, die 7,5 hellen Stunden auf Arbeit zu verbringen.
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3: Mit Dirk Justus. Kurz vor der Entscheidung, wer für Deutschland ins Olympiarennen gehen soll, zieht Berlin seine Bewerbung zurück. Das berichten mehrere Medien. Fabian Hoffmann hat die Infos.
4: Die Chancen für die Hauptstadt und ihre Partner hatten sich zuletzt verschlechtert. Wahlsiegerin Elif Eralp von der Linken sprach sich gegen Olympia aus und in einem Ranking der Konzepte landete Berlin auf dem letzten Platz. Im Rennen sind jetzt noch München und die Rhein-Ruhr-Region. Am Samstag entscheiden die Mitglieder des Deutschen Olympischen Sportbundes, wer für Deutschland auf internationaler Ebene für die Spiele 2036, 40 oder 44 antreten soll.
3: Für den Aktionsplan der Bundesregierung gegen Sozialmissbrauch gibt es Lob und Kritik. Während Städte und Landkreise die Pläne begrüßen, hält sich die Begeisterung bei Sozialverbänden eher in Grenzen. Dazu sagt Katja Kipping, Geschäftsführerin des Paritätischen Gesamtverbandes im Ersten.
5: Wir sehen hier eine Gefahr, dass am Ende vor allen Dingen die Opfer von organisierten Sozialleistungsmissbrauch noch mal eins obendrauf kriegen.
3: Unter anderem geht es bei dem Aktionsplan gegen professionelle Banden, die Schrottimmobilien an Menschen aus Osteuropa vermieten und ihnen große Teile der Sozialleistungen abknöpfen. Wieder ein Drohnenvorfall an einem deutschen Flughafen. Am Hauptstadt-Airport Berlin-Brandenburg war ein solches Objekt am Abend gesichtet worden. Laut Bundespolizei wurde daraufhin der Flugbetrieb kurzzeitig komplett eingestellt. Flugzeuge wurden deshalb umgeleitet. Chinas Präsident Xi ist zu einem dreitägigen Staatsbesuch in den USA angekommen. Präsident Trump empfing ihn persönlich an einem Militärflughafen bei Washington. Heute sprechen beide im Weißen Haus über Handel, Irankrieg und künstliche Intelligenz. Für Deutschlands neuen Fußball-Bundestrainer geht's heute so richtig los. Jürgen Klopp hat sein erstes Spiel. In der Nations League geht es auswärts gegen die Niederlande. Klopp sagt, jetzt müssen Ergebnisse her. Das Team versucht aber unter all dem Druck trotzdem Spaß zu haben. Die nächsten Delta News gibt's in einer Stunde.
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6: Auf der A7 Flensburg-Hamburg. Achtung, zwischen Schnelsen und dem Dreieck Hamburg-Nordwest ist in beiden Richtungen wegen Tunnelwartungsarbeiten die Autobahn bis ca. 5 Uhr auf eine Spur verengt. In Hamburg kommt es zu Hochwasser unter 5 Meter über dem Meeresspiegel. Der Höchststand von 3 Meter wird am Nachmittag erwartet. Und an der Kanalfähre Brunsbüttel kommt es wegen einer Störung zu Einschränkungen im Fährbetrieb. 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
1: Dating ohne Swipen gibt's noch beim Beats and Meets. Da treffen Oldschool Hip-Hop, R&B und Smooth Love Grooves auf echte Begegnungen. Kein Speed-Dating, kein Dating-Stress, einfach gute Mucke, Drinks und vielleicht ein paar flirty Vibes. Im Cascadas in Hamburg heute Abend ab 19 Uhr bis 23 Uhr. Der Eintritt kostet 11 Euro. Ab 25 seid ihr dabei bei No Swipe, Just Vibe. Direkt an der Binnenalster. Es ist Donnerstagabend, kurz vorm Wochenende und ihr habt so richtig Lust auf einen Lachflash? Kein Problem, beim Comedy Flash auf der Reeperbahn gibt's 1,5 Stunden Stand-Up mit bekannten Faces aus TikTok, Insta und dem Fernsehen. Natürlich sind auch frische Comedy-Talente mit dabei. Dazu gemütliche Bar-Vibes und ein Mix aus Comedians. Ihr wisst vorher nicht genau, was euch erwartet. Ab 19 Uhr geht der Spaß im Comedy Club Hamburg direkt auf der Reeperbahn los. Für gut 20 Euro könnt ihr dabei sein und bekommt ein Training für eure Lachmuskeln gratis dazu.
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0: Bei dem Plan geht es etwa gegen professionelle Banden, die Schrottimmobilien an Menschen aus Osteuropa vermieten und ihnen Sozialleistungen abknöpfen. Olympische Spiele wird es vorerst nicht in der Hauptstadt geben. Laut Medienberichten zieht Berlin seine Bewerbung zurück. Am Ende war der Widerstand in der Stadt zu groß und auch das Konzept kam nicht so gut an. Am Samstag entscheidet sich, ob München oder die Rhein-Ruhr-Region international antreten soll. Wieder drohender Alarm an einem deutschen Flughafen. Am Airport Berlin-Brandenburg wurde deshalb der Flugbetrieb am Abend kurzzeitig gestoppt. Zuvor war eine Drohne über dem Gelände gesichtet worden, heißt es von der Bundespolizei. Nach rund 45 Minuten liefen Starts und Landungen wieder. Putin bekommt die große Weltbühne angeboten. Die USA haben den russischen Präsidenten zum G20-Gipfel eingeladen. Er findet im Dezember in Miami statt. Der ukrainische Präsident Zelensky hat sich bereit erklärt, Putin beim G20-Gipfel zu treffen. Aus dem Kreml heißt es, das sei unmöglich. Heute wird es ernst für Jürgen Klopp. Er hat am Abend sein erstes Länderspiel als neuer Bundestrainer. In Amsterdam spielt das DFB-Team in der Nations League gegen die Niederlande. Das Duell hat in der Fußballgeschichte immer wieder für besondere Brisanz gesorgt. Klopp sagt dazu:
1: Ich habe wahrscheinlich die meisten davon gesehen, dieser historischen Duelle. Und deshalb weiß ich schon, was da drin steckt in dem Spiel. Und wenn wir überhaupt eine Chance haben wollen, dann müssen wir es wirklich als richtiges, also wenn man so will, auch, wir sind ja nun mal Nachbarländer, kann man sie auch als Derby sehen, als Derby annehmen.
0: Los geht's um 20.45 Uhr. Die nächsten Delta-News gibt's in einer halben Stunde.
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3: In Hamburg kommt es zu Hochwasser unter 5 Meter über dem Meeresspiegel. Der Höchststand von 3 Meter wird am Nachmittag erwartet. Außerdem kommt es an der Kanalfähre Brunsbüttel wegen einer Störung zu Einschränkungen im Fährbetrieb. 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
3: Mit Sönke Röhling. Schleswig-Holsteins Verkehrsminister Madsen fordert ein Ende der 12-Uhr-Tankregelung. Morgen soll darüber Bundesrat entschieden werden. Nach Überzeugung des Ministers gibt es keinen erkennbaren Entlastungseffekt für die Autofahrer. Vielmehr würden sich Tankstellen mit großen Preissprüngen einen Puffer für den weiteren Tag verschaffen, heißt es. In Neumünster hat ein großer Polizeieinsatz am Mittag für Aufsehen gesorgt. Zahlreiche Einsatzkräfte waren schwer bewaffnet im Stadtteil Einfeld unterwegs. Zeugen hatten zuvor eine Person mit Waffe in der Nähe des Schulzentrums gemeldet. Ein 23-Jähriger mit zwei Softair-Pistolen wurde festgenommen. Verletzt wurde niemand. Olympische Spiele wird es vorerst nicht in der Hauptstadt geben. Laut Medienberichten zieht Berlin seine Bewerbung zurück. Am Ende war der Widerstand in der Stadt zu groß und auch das Konzept kam nicht so gut an. Am Samstag entscheidet sich, ob München oder die Rhein-Ruhr-Region international antreten soll. Der Aktionsplan gegen Sozialmissbrauch stößt auf Lob und Kritik. Kommunen begrüßen das Vorgehen der Bundesregierung. Sozialverbände warnen dagegen vor Generalverdacht. Im Fokus stehen Banden, die über Schrottimmobilien Sozialleistungen von Menschen aus Osteuropa kassieren. Die nächsten Delta-News gibt's in einer halben Stunde.
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4: In Hamburg kommt es zu Hochwasser unter 5 Meter über dem Meeresspiegel. Der Höchststand von 3 Meter wird am Nachmittag erwartet. Und an der Kanalfähre Brunsbüttel kommt es wegen einer Störung zu Einschränkungen im Fährbetrieb. 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
5: Ja, und wir müssen über eine Sache reden, die vor allem in Hamburg auf jeden Fall für Aufsehen sorgt. Denn da ist ziemlich viel Militär vor Ort. Eigentlich sollen wir von der ganzen Geschichte so wenig wie möglich mitkriegen. Kriegen wir aber doch. Red Storm Charlie ist eine ganz, ganz große Militärübung, die heute Morgen und übermorgen in Hamburg stattfinden wird.
6: Ja, ihr braucht euch keine Sorgen machen. Alles in Ordnung. Wie gesagt, es ist eine Übung.
5: Ja.
6: Und entsprechend wollen wir euch da auch nochmal so ein bisschen drüber informieren, was man denn alles so mitbekommt, damit ihr nicht irgendwie vor Schreck aus der Tür geht und wieder direkt wieder rein wollt. Was genau passieren wird bei Red Storm Charlie in Hamburg, dazu gleich mehr.
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0: Das klingt natürlich erstmal sehr, sehr groß. Red Storm Charlie. Es gibt eine riesengroße Übung, die findet heute Morgen und übermorgen in Hamburg statt. Es soll so ablaufen, dass wir in unserem normalen Alltag in Hamburg jetzt nicht allzu viel davon mitbekommen. Trotzdem sieht man natürlich hier und da mal einen Militärkonvoi und das kann einen vielleicht erstmal jetzt in der aktuellen Weltlage auch mal erschrecken. Aber gleich vorweg, es ist nur eine Übung. Schwenker und Feist hier für euch bei Delta.
1: Es findet, wie gesagt, in Hamburg statt, entsprechend im Stadtgebiet und auch etwas über die Stadtgrenze hinaus. Und es gibt auch einen Schwerpunkt im Hamburger Hafen, also ja, man wird was mitbekommen. Wir wollen jetzt aber mal genau wissen, was man denn so alles sieht. Deswegen ist Jürgen Bredmann von der Bundeswehr bei uns. Jürgen, was bekommt man denn eigentlich mit?
2: Wir sind dieses Jahr mit 60 Institutionen, Behörden, aber auch zivilen Unternehmen in dieser Übung. Und wir werden ein Szenario beispielsweise haben, wo dann eine Drohne kommt. Wir werden mit Masse im Hafen, aber halt auch bei Airbus und am Flughafen üben. Und wenn dann die Hubschrauber sich von hier nach da nach dort bewegen, wird also ganz Hamburg das im Zweifel mitkriegen.
0: Ja, also THW ist mit dabei, die Behörden sind mit dabei, da wird einiges abgeklärt, da werden Abläufe irgendwie abgestimmt und wie gesagt auch Drohnenabwehr wird geübt, Hubschrauber sind in der Luft, also wundert euch nicht, es wird ein großes Militäraufkommen sein.
1: Vielleicht habt ihr es ja auch schon letztes und vorletztes Jahr mitbekommen, ja, damals bei Red Storm Alpha und Red Storm Bravo gab es auch schon mal solche Übungen, das Ganze soll jetzt weiterentwickelt werden und es wird unter anderem auch mit Behördeninstitutionen und weiteren Unternehmen gearbeitet, um das Ganze ein bisschen besser abzustimmen. Also wie gesagt, heute, morgen, übermorgen, Red Storm Charlie in Hamburg, große Übung. Nicht wundern, wenn da ein bisschen mehr Militär unterwegs ist.
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0: Vielleicht könntest du dich da mal bewerben und was schreiben.
1: Als was denn?
0: Als Hymnenschreiber.
1: Oh, das wäre schön.
0: Das wäre krass, oder?
1: Für den FC St. Pauli, denn so die suchen gerade eine neue Hymne.
0: Ganz
1: ist das
0: genau,
1: richtig?
0: Ja. Schwenker und Pfalz hier bei Delta. Ja. Moin. 20 Jahre lang wurde ja vor jedem Heimspiel des FC St. Pauli im allseits bekannten und wirklich schönen Millerntor-Stadion.
1: Diese Ironie, hör auf damit.
0: Da wurde auf jeden Fall das Hans-Albers-Lied Das Herz von St. Pauli gespielt. So, ja. Dann ist ja rausgekommen, dass Hans Albers ja eine NS-Vergangenheit hat und man weiß ja, der FC St. Pauli distanziert sich wirklich mit aller Ausdrücklichkeit und Kraft gegen ja, Rechtsradikalismus und alles, was damit zu tun hat. Das ist auch absolut gut so.
1: Da gibt es auch keine Grauzonen.
0: Gibt es keine Grauzonen. Deswegen haben sie gesagt, okay, wir distanzieren uns doch erstmal von diesem Lied. So, jetzt wird quasi eine neue Stadionhymne gesucht und da geht man einen recht ungewöhnlichen Weg. Man möchte nämlich tatsächlich quasi eine Art Casting starten für eben diese Hymne.
1: Ja, also an den Landungsbrücken raus wäre schon mal nicht gut, weil das ist noch weit weg vom Millerntor da, Heiligengeistfeld.
0: Das stimmt.
1: Keine Ahnung, also man braucht was Neues. Hättest du Vorschläge?
0: Ich hätte Vorschläge, man kann irgendwie auf jeden Fall vor dem 14. November soll das Ganze bekannt gegeben werden. Bis dahin kann man irgendwie abstimmen oder was einreichen. Ja. Bis zum 15. Oktober, lese ich hier gerade, darf was eingereicht werden.
1: Cool.
0: Ich hätte ein paar Vorschläge, wie wär's denn mit dem?
1: Sehr witzig.
0: Oder nicht? Das ist eine schöne Hymne für
1: Sehr witzig, ja.
0: Oder sonst,
1: Ey, wirklich.
0: Auch schön.
1: Da gewinnen ja einmal 2-1 Stolperings gegen Köln. Ne? Und schon ist diese HSV-Arroganz
0: wieder
1: da.
0: Was hältst du denn von dem Song hier für eure neue Stadionhymne im Millerntor-Stadion?
1: Niemals. Nie.
0: Endlich mal Stimmung am Millerntor-Stadion.
1: Das von dir.

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1: Viertel vor sechs ist es.
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1: Mit Sönke Röhling. Schleswig-Holsteins Verkehrsminister Matzen fordert ein Ende der 12-Uhr-Tankregelung. Morgen soll darüber im Bundesrat entschieden werden. Nach Überzeugung des Ministers verschaffen sich die Tankstellen durch die Regelung mit großen Preissprüngen vor allem einen Puffer für den weiteren Tag. Klaus Ruhe-Matzen sagt uns.
3: Naja, mit Blick auf die Autofahrer kann man sagen, wir stellen alle fest, kurz vor Mittag ist die Tankstelle voll, kurz nach Mittag ist nicht mehr viel los und zum anderen haben wir keinen echten Effekt erkennen können. Also das, was eigentlich gewollt war, hat sich so nicht gezeigt. Deswegen habe ich den Vorschlag eingebracht im Bundesrat. Ich hoffe, dass dem zum auch zugestimmt wird und dann müssen wir schauen, welche andere Entlastungen möglich sind für die Autofahrende.
1: Kurz vor der Entscheidung, wer für Deutschland ins Olympiarennen gehen soll, zieht Berlin seine Bewerbung zurück. Das berichten mehrere Medien. Fabian Hoffmann mit den Einzelheiten.
4: Die Chancen für die Hauptstadt und ihre Partner hatten sich zuletzt verschlechtert. Wahlsiegerin Elif Eralp von der Linken sprach sich gegen Olympia aus und in einem Ranking der Konzepte landete Berlin auf dem letzten Platz. Im Rennen sind jetzt noch München und die Rhein-Ruhr-Region. Am Samstag entscheiden die Mitglieder des Deutschen Olympischen Sportbundes, wer für Deutschland auf internationaler Ebene für die Spiele 2036, 40 oder 44 antreten soll.
1: Wieder ein Drohnenvorfall an einem deutschen Flughafen. Am Hauptstadt-Airport Berlin-Brandenburg war ein solches Objekt am Abend gesichtet worden. Laut Bundespolizei wurde daraufhin der Flugbetrieb kurzzeitig komplett eingestellt. Flugzeuge wurden umgeleitet. Die deutsche Wirtschaft soll in diesem Jahr wieder kräftiger wachsen. Führende Institute rechnen mit bis zu 1,4% plus. Gründe dafür sind mehr Exporte und höhere Staatsausgaben. Auch die Folgen des Iran-Kriegs fallen weniger schwer aus als befürchtet. Die Prognose kommt offiziell am Vormittag raus. In Sereza hat die Polizei einen Autofahrer erwischt, der mit knapp 3,5 Promille versucht hatte, einer Kontrolle zu entkommen. Im Wagen entdeckten die Beamten dann auch noch erlaubnispflichtige Feuerwerkskörper. Der Kampfmittelräumdienst stellte die Gegenstände sicher. Die Ermittlungen gegen den Fahrer laufen. Die nächsten Delta-News gibt's in einer halben Stunde.
5: Verkehr. Auf der A1 Lübeck Richtung Fehmarn zwischen Oldenburg in Holstein Süd und Oldenburg in Holstein Mitte. Da liegt ein Todestier auf der linken Spur. Da bitte vorsichtig fahren. Dann haben wir noch in Hamburg Hochwasser und zwar unter 5 Meter über dem Meeresspiegel. Aha. Der Höchststand von 3 Meter wird dann am Nachmittag erwartet.
6: Unter?
5: Unter. In Hamburg kommt es zu Hochwasser unter 5 Meter über dem Meeresspiegel.
6: Es ist ein Satz, über den man erstmal nachdenken muss.
5: Ja, genau, richtig. Also das ist, ich finde es auch ein bisschen
6: vielleicht
5: bin also ich auf jeden Fall
6: so doof
5: Leute
6: dafür.
5: In Hamburg Hochwasser, weil normalerweise warne ich doch immer bei Hochwasser davor, die tiefer gelegenen Parkplätze könnten unterspült werden. Was mache ich jetzt? Vorsicht, euer Auto könnte austrocknen oder was ist jetzt dann die Warnung? Naja, aber auf jeden Fall Hochwasser in Hamburg, ihr wisst schon, was da zu tun ist. Der Höchststand von 3 Meter dann über Meeresspiegel, der wird dann höchstwahrscheinlich am Nachmittag erwartet. Ich denke mal, da ist es ein Über und kein Unter. So, und wir haben noch was von der Kanalfähre Brunsbüttel. Da kommt es zu einer Störung, zu Einschränkungen im Fährbetrieb. Wahrscheinlich auch, weil zu wenig Wasser da ist.
6: Kann sein. Es ist noch was reingekommen von der A21.
5: Ja.
6: Richtung Bargteheide.
5: Ist da auch unter Wasser?
6: Nicht ganz, aber da gibt es auch keine so schöne Meldung zwischen der B404 und Nettelsee.
5: Ach, ja.
6: Da liegt ein angefahrenes Tier auf der Straße.
5: Ja. Sorry. Wir sind noch zu hören, keine Sorge. Aus Versehen den Ton ausgemacht mit dem Knopf. Jetzt,
6: ist was überschwemmt? Haben wir Wasserschaden?
5: Ich glaube, wir haben Marderbiss irgendwo bei uns in der Wasserleitung gehabt.
6: Wir haben das Fenster offen gelassen. So ein Iltis treibt hier sein Unwesen im Funkhaus.
5: Tut uns leid, Leute. So.
6: Ja. Auf jeden Fall habe ich noch keine Blitzer zu vermelden. Falls ihr Blitzer gesehen habt, dann sagt doch mal gern Bescheid. Und zwar über die 0431 986 986 selbst. Und falls ihr irgendwie jemanden kennt, der so eine Marderfalle hat, wir bräuchten ihn mal in einem Studio.
5: Lebend,
6: dann
5: bitte.
6: Meldet euch.
5: Eine Lebendfalle.
6: Natürlich.
2: Und ihr dachtet, der ganze Tag wird hart?
5: Ja.
2: Naja, wir sind schon mal Schenker und Feist.
6: Das Geile, wenn ihr an diesen Marderfallen ist, es gab mal wirklich jemanden, der so eine Marderfalle hat hingestellt, im Carport glaube ich sogar, auch eine Lebendfalle und hat er das Tier wirklich weggebracht. Und es dauerte keine 24 Stunden, dann war das Tier wieder da.
5: Echt?
6: Man ist sich nicht sicher, ob es dasselbe war. Auf jeden Fall ging es relativ zügig. Und man weiß ja eigentlich, wenn ein Marder, glaube ich, da ist, gehen die anderen da nicht ran oder so. Ne?
5: Ja, ich hatte mal einen Marder unterm Dach tatsächlich bei mir. Und
6: Miete gezahlt?
5: Bitte?
6: Hat er Miete gezahlt?
5: Nein, das hat er nicht. Aber ich habe dann angefangen, Sachen aus dem Katzenklo einfach in die Dachrinne zu packen.
6: Ach cool.
5: Da, wo er immer aufs Dach gesprungen ist.
6: Ja.

0: Und habe dann angefangen, tagsüber Lärm zu machen.
1: Aha.
0: Und zwar genau da, wo ich ihn vermutet habe. Also dann schön laut Mucke an und immer gegen das Dach geklopft.
1: Ja.
0: Und das hat ihn dann tatsächlich abgeschreckt. Das war's dann mit ihm.
1: Jetzt riecht zwar das Schlafzimmer nach Katzenpisse, aber sonst alles cool.
0: Du, das ist nicht so schlimm.
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0: Schwenker und Feist hier für euch bei Delta. Es ist 5 Uhr und 57 und wir möchten von euch ganz gerne heute mal wissen, wer ist denn hier eigentlich so Resturlaubs-Champion?
1: Ja, wir suchen quasi die Person mit den meisten Resturlaubstagen für dieses Jahr. Also wer hat dieses Jahr noch richtig viele Resturlaubstage? Es soll ja Unternehmen geben, die erlauben es auch, Urlaubstage vom letzten Jahr mit rüberzunehmen und sie dann entsprechend zu verbrauchen. Ich weiß gar nicht, wie da die gesetzliche Regelung... Ja, sowas soll es geben, tatsächlich.
2: Nein, doch.
1: Also, stellen wir die Frage ganz kurz. Wer hat noch am meisten Urlaub und was macht ihr damit? Wir haben euch diese Frage auch mal auf der Straße gestellt.
3: Die gehen für den Weihnachtsurlaub drauf, deswegen nicht mehr so wirklich. Ich wollte mit meinem Freund eigentlich in den Harz oder nach Sylt, aber wir wissen noch nicht was. Aber auf jeden Fall wollen wir weg.
4: Es müssten so 10 sein. Tatsächlich diese Woche noch, am Freitag fliege ich nach Barcelona für 5 Tage. Sightseeing, genau, ein bisschen gucken, Essen genießen, einfach eine gute Zeit haben.
5: Ich habe alles schon verplant. Also ich fahre jetzt nicht weg, aber ich habe noch Herbsturlaub und im Winter.
6: Sehr, sehr viele, weil ich gerade ein Jahr frei habe. Das natürlich Luxus ist. Nee, nichts Konkretes. Am liebsten in die Sonne.
0: Ich habe noch 2, habe ich gesehen.
1: Ich habe keinen mehr.
0: Ich habe genau 2 Resturlaubstage noch, die ich noch irgendwo dieses Jahr verplanen müsste. Mhm. Aber ich nicht so ganz genau weiß, wo, weil ich ja diesmal quasi die Weihnachts-Silvester-Urlaubstage für dich übernehme, quasi, weil wir tauschen ja immer einmal durch.
1: Übernehme.
0: Ja, einmal darf, ein Jahr darfst du frei haben, ein ja, anderes Jahr dann wieder ich. Und diesmal bin ich dran mit Weihnachten und Silvesterarbeit.
1: Richtig, das stimmt, ja. Wie sieht's bei euch aus? Wer hat am meisten Resturlaub noch in diesem Jahr? Würden wir ganz gerne mal wissen. Haut doch mal raus, wir suchen den Resturlaubs-King oder die Resturlaubs-Queen. Ja. Vielleicht sagt ihr, boah, ich habe noch 35. Dann würden wir das ganz gerne wissen.
0: 0431 986 986 11. Das ist unsere Nummer. Schickt's gerne mal rüber per WhatsApp, Sprachnachricht oder ruft uns an. Ist auch die 0431 986 986 11. Wer hat noch am meisten Resturlaubstage über?
1: Glaubst du, wir finden jemanden, der mehr als 15 Resturlaubstage hat?
0: Nein, glaube ich nicht. Guck mal, wir haben den 24.09. Bisher musst du ja irgendwann mal Urlaub genommen haben.
1: Ja, aber ich kenne tatsächlich jemanden hier aus dem Haus, der hat ziemlich viel Urlaub aufgespart und ist damit jetzt, glaube ich, 2 Monate weg oder sowas gerade.
0: Oh, krass.
1: Aktuell. Also von daher, ganz ausgeschlossen ist das nicht.
0: 0431 986 986 11. Wer hat noch am meisten Resturlaub für 2026? Und

2 Minuten nach 6. Hier ist der Delta-Verkehr. Seid gerade bitte vorsichtig. Da liegen Plastikteile auf der A7. Hamburg in Richtung Flensburg zwischen Schleswig-Schubi und Tarp. Da ist ein kaputtes Fahrzeug und da liegen Plastikteile rum. Da bitte vorsichtig fahren.

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1: Bevor ihr ihn hört, Dennis Lloyd schrieb Young Right Now mit gerade mal 18 Jahren. Veröffentlicht wurde der Song aber erst 10 Jahre später, nachdem Robin Schulz ihn nochmal ganz neu produziert hatte. Und so klingt er jetzt. Hier ist Young Right Now bei Delta.

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15: Es ist 17:45.
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17: Mit Sönke Gröling. Die 12-Uhr-Tankregel muss weg, das sagt Schleswig-Holsteins Verkehrsminister Madsen. Es würde keinen erkennbaren Entlastungseffekt für die Autofahrer geben, heißt es zur Begründung. Morgen soll ein entsprechender Antrag im Bundesrat beraten werden. Im Vorwege ist Zustimmung signalisiert worden. Die Arbeiten am Seekabel nach Helgoland sind auf das kommende Frühjahr verschoben worden. S-Netz begründet das mit dem unsteten Wetter und den Windbedingungen rund um St. Peter-Ording. Vergangene Woche waren die geplanten Arbeiten bereits wegen der widrigen Bedingungen abgesagt worden. Im deutschen Rennen um die Olympischen Spiele schrumpft das Bewerberfeld. Berlin zieht sich laut Medienberichten zurück. Nach dem Wahlsieg der Linken, die gegen Olympia ist, und dem letzten Platz im Bewerberranking. Jetzt kämpfen noch München und die Rhein-Ruhr-Region um die deutsche Olympia-Bewerbung. Putin bekommt die große Weltbühne angeboten. Die USA haben den russischen Präsidenten zum G20-Gipfel eingeladen. Er findet im Dezember in Miami statt. Der ukrainische Präsident Zelensky hat sich bereit erklärt, Putin beim G20-Gipfel zu treffen. Aus dem Kreml heißt es, das sei unmöglich. Die nächsten Delta-News gibt's in einer halben Stunde.
18: 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So, kurzer Blick auf die Straßen. Da ist ja genug los mittlerweile. Da ist einmal die A1 Lübeck Richtung Fehmarn zwischen Lensham und Oldenburg Mitte. Da liegt ein totes Tier auf der Straße. Da bitte aktuell sehr vorsichtig fahren. Und dann haben wir noch einmal Vorsicht bitte auf der A21 Bargteheide Richtung Kiel zwischen Kleinbarkau und dem Rastplatz Depenauer Moor. Auch da ist ein angefahrenes Tier auf der Straße. Da bitte auch vorsichtig sein. 2 Kilometer Stop and Go gerade auf der A1. Was rede ich denn? A25 Geesthacht Richtung Hamburg zwischen Nettelnburg und Allermöhe. Dann auf der B207 Heiligenhafen Fehmarn, da ist die Fehmarn-Sundbrücke wegen des starken Windes für leere LKW und Autos mit Anhängern gesperrt und in Hamburg muss heute mit
15: mit Hochwasser gerechnet werden. Das heißt, ihr werdet dort dringend gebeten, eure Fahrzeuge mal wegzufahren bei den tiefer gelegenen Parkplätzen, also St. Pauli, Fischmarkt, Neumühlen, Übelgönne, weil da könnte es eben ein bisschen nasser werden ansonsten. Um 16.04 Uhr wird da der Höchststand erwartet, also spätestens dann ist die Fußmatte nass. Und an der Kanalfähre Brunsbüttel, da kommt es wegen der Störung zu Einschränkungen im Fährbetrieb.
7: Ansonsten noch keinen Blitzer, den ich hier vermelden kann, aber ich gehe davon aus, in der nächsten Stunde wird da noch was passieren. Wenn ihr was gesehen habt, 0431 986 98611 und alles zum Thema Staus und Blitzer natürlich immer zu finden bei uns in der Delta Plus App.
16: Die beiden hier bringen euch in den Tag.
15: Ja.
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15: Ja.
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15: Ja, und die Benzinpreise und aber auch das Bahnticket treiben die Leute ja in Bus und Bahn. Gut, jetzt bei den Bussen wird auch bald wieder ein bisschen mehr gestreikt. Mhm. Die Bahn kommt vielleicht hier und na auf hier. Aber es soll was passieren tatsächlich. Es gibt gerade eine sogenannte Mobilitätsmesse.
7: Ja.
15: Und da hat man eine ganz, ganz interessante Idee, wie man insgesamt auch europaweit das Bahnreisen doch ein bisschen schöner machen könnte.
7: Deutschland gehört ja zu Europa.
15: Mehr dazu gleich in der Headline des Tages.
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0: In Berlin findet gerade die Mobilitätsmesse InnoTrans statt und natürlich geht's da auch, wie in vielen Bereichen, um das Thema künstliche Intelligenz, solange sie noch so heißt und Trump sie nicht umbenennt. Im Zugverkehr spielt KI sowieso schon seit längerem eine ganz große Rolle, zum Beispiel bei der Reparatur oder beim Bau von Schienenstrecken. Vieles davon kriegen die Fahrgäste überhaupt gar nicht mit. Das soll sich in Zukunft aber dann wohl ändern. Auf der Messe wurden deswegen einige Innovationen vorgestellt, die zum Beispiel in Leitstellen zum Einsatz kommen könnten und die, zumindest auf Deutschland bezogen, das Unmögliche möglich machen sollen.
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0: KI soll Bahnreisen effizienter und zuverlässiger machen.
2: Der war gut, wirklich. Das kann theoretisch ja auch möglich sein, aber wenn es um die Deutsche Bahn geht, dann muss man wohl mindestens Bayern platt machen, um Platz für genügend Rechenzentren zu haben.
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0: Es macht so viel Spaß, vor allem, weil es auch nicht unser Geld ist, was wir raushauen.
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0: meldet ihr euch an, und zwar bei uns in der Delta Plus App oder auch auf deltaradio.de. Das sind die beiden Wege, die auf jeden Fall in den Lostopf führen. Und da könnten wir euch dann jederzeit rausziehen. So wie Amy vom Delta Nachmittag das auch mit Selina gemacht hat. Sie hat auch eine Runde mit ihr gespielt. Und wir steigen mal da ein, wo Selina bei 770 Euro überlegt, ob sie weitermachen soll oder nicht.
2: Ja gut, ich bin mit 0 gestartet. Wenn es dann 0 ist, ist dann okay.
3: Einmal noch. Krieg ich ja geil. Krieg ich selber gerade schwitzige Hände. Okay. Ich mache auch die Augen zu. Ich drücke jetzt den Knopf hier, okay?
2: Okay.
1: 880 Euro.
2: Ja, fliegen, komm, fliegen.
3: Da gratuliere ich ganz herzlich zu 880 Euro.
2: Glückwunsch! Oh mein Gott, danke schön.
4: Richtig schöner Betrag, 880 Euro. Da lässt sich richtig was mit anfangen. Und für alle, die jetzt auch überlegen, na, soll ich mich da anmelden? Und wie mache ich das eigentlich? Was soll ich tun? Was muss ich beachten? Selina, du hast die Kohle gewonnen. Dein Tipp für alle?
2: Wirklich aufs Bauchgefühl hören. Also wenn man der Meinung ist, es geht nicht mehr, dann vielleicht auch lieber aufhören. Wobei es ja auch so ist, man geht ja mit einer Null rein.
4: Ja, und was machst du mit der Kohle, also 880 Euro?
2: Also vermutlich irgendwie nach Kroatien oder nach Mallorca. Hm. Das könnte ich mir gut vorstellen. Irgendwie so in die Richtung. Bisschen warm. Vielleicht allein, also ganz alleine oder mit meinen zwei Kindern. Das schaue ich mal.
0: Ja, das muss man sich natürlich gut überlegen. Gut, weißt du nicht, wir haben auch Kinder. Und das ist wirklich, also Urlaub mit Kindern ist wirklich, also wenn du die Möglichkeit hast, ja, ne, dann fahr alleine.
4: Viel Spaß.
0: Ja. Und ihr meldet euch an für Fliegen oder Fliegen.
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0: Donnerstagmorgen, es ist 6.42 Uhr. Gut, dass wir da sind. Schwenker und Feist für euch hier bei Delta. Gleich Tyler mit Chanel. Und Tyler ist gerade mit in den Tourvorbereitungen. Da geht es nämlich auch bald los. Und ich glaube, so Tourvorbereitung ist auch immer riesen Vorfreude für Künstlerinnen und Künstler. Auch wenn es natürlich stressig ist mit den ganzen Proben. Man muss ja alles sitzen bei den Auftritten.
1: Allein schon deswegen, weil man danach sich auf den Kontostand freut. Teddy Swims auch gleich hier mit Mr. Know-It-All. Ist natürlich, das geht nur den ganz Großen so, die sich darauf freuen können, ja. Denn viele kleine Künstlerinnen und Künstler, die haben es gerade nicht leicht und haben mit doch sehr schleppenden Ticketverkäufen zu kämpfen. 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
0: Und die gibt's für euch für laut, die haben wir nämlich schon gekauft dann.
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0: Es ist 7:15.
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3: Die 12-Uhr-Tankregel muss weg, das sagt Schleswig-Holsteins Verkehrsminister Matzen. Es würde keinen erkennbaren Entlastungseffekt für Autofahrer geben, heißt es zur Begründung. Morgen soll sein entsprechender Antrag im Bundesrat beraten werden. Klaus Ruhr-Matzen sagt uns.
4: Ja, die Folge war ja dessen, dass man bis 12 Uhr seinen Preis oder jeden Tag um 12 seinen Preis festsetzen musste und man ab dann den Preis senken konnte. Deswegen haben auch einige vermutlich einen kleinen Preispuffer reingebaut, um dann quasi Preissenkungen machen zu können. Der Effekt war zum anderen auch für die Pächter, dass sie halt wenig Geschäftsbetrieben auch hatten und der Effekt für die Autofahrer ist leider ausgeblieben.
3: Olympische Spiele wird es vorerst nicht in der Hauptstadt geben. Berlin zieht sich laut Medienberichten zurück, nach dem Wahlsieg der Linken, die gegen Olympia ist, und dem letzten Platz im Bewerberranking. Bei Berlins Mitbewerber Leipzig ist man enttäuscht. Dazu sagte der Leipziger CDU-Bundestagsabgeordnete und Bahnrad-Olympiasieger Jens Lehmann.
5: Berlin hat ein super Konzept gehabt. Insgesamt ist uns von vielen Verbänden gesagt worden, dass Berlin eine international ganz, ganz große Chance hat. Die größte eigentlich von allen drei Bewerbern. Das aber hat sich am Sonntag bestätigt mit der Wahl. Und da ist es sozusagen in den letzten zwei Tagen alles in sich zusammengefallen, was ich mit ganz, ganz großer Trauer hinnehme.
3: Übermorgen entscheidet sich, ob München oder die Rhein-Ruhr-Region international antreten soll. Wieder Drohnenalarm an einem deutschen Flughafen. Am Airport Berlin-Brandenburg wurde deshalb der Flugbetrieb am Abend kurzzeitig gestoppt. Zuvor war eine Drohne über dem Gelände gesichtet worden, heißt es von der Bundespolizei. Nach rund 45 Minuten liefen Starts und Landung wieder. Russlands Präsident Putin soll in den USA wieder der rote Teppich ausgerollt werden. Die Trump-Regierung hat den Kreml-Chef zum G20-Gipfel im Dezember eingeladen. Der ukrainische Präsident Zelensky hat sich auch bereit erklärt, Putin dabei zu treffen. Das lehnt der Kreml aber ab. Der gesamte Schiffsverkehr von und nach Helgoland fällt heute aus. Die Insel ist wegen der schwierigen Wetterbedingungen und der erwarteten hohen Wellen nicht erreichbar. Die MS Funny Girl bleibt im Hafen von Büsum. Auch der Holunderjet fährt vorerst nicht von Hamburg aus. Wenn möglich, soll der Fährbetrieb morgen wieder aufgenommen werden. Die nächsten Delta News gibt's in einer halben Stunde.
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0: A21 Wagteheide Richtung Kiel zwischen Klein-Barkau und dem Rastplatz Depenauer Moor. Da ist ein angefahrenes Tier auf der Straße. Da bitte vorsichtig sein. Dann A23 Hamburg Richtung Heide zwischen Pinneberg Süd und Pinneberg Mitte. Da liegen Sachen rum. 2 Kilometer Stop and Go auf der A25 Geesthacht Richtung Hamburg ab Nettelnburg. Und auf der B207 Heiligenhafen Fehmarn. Da ist die Fehmarn-Sundbrücke gesperrt. Ist zu viel Wind, deswegen leere LKW und Autos mit Anhängern kommen nicht rüber oder dürfen nicht. In Hamburg, da ist die Weizstraße zwischen Beseler Platz und Großflottbeck aufgrund von eines Straßenfestes bis heute Nachmittag, gar nicht, war ab heute Nachmittag gesperrt. Und wir haben Hochwassergefahr in Hamburg, dementsprechend Peak ist 16.04 Uhr, also dementsprechend die tiefer gelegenen Parkplätze könnten überspült werden. Betrifft St. Pauli, Fischmarkt, Neumühlen, Övelgönne, ihr kennt das Ganze. An der Kanalfähre Brunsbüttel, da fährt in beiden Richtungen wegen einer Störung zurzeit nur eine 100 Tonnen und eine 45 Tonnen Fähre. Eine davon könnte ich nehmen.
6: Welche davon?
7: Ja, das
6: man redet ja nicht über Gewicht.
7: Nein.
6: Kommt zum Thema Blitzer. Brandehörnerkirchen. Brandehörnerkirchen, was auch ein cooler Ortsname.
7: Ja, wirklich schön.
6: Ich wohne in Brandehörnerkirchen. Rosentwiete stehen sie, da sind 30 erlaubt für euch. Ansonsten gibt's alles zum Thema Staus, Blitzern und schweren Fähren auf deltaradio.de oder in der Delta Plus App.
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7: Ja.
1: Oder war das doch Meister Yoda?
7: Ja.
1: Egal, wir sind Schwenker und Feist bei Delta.
0: Das war auf jeden Fall Meister Yoda, der ja auch sagte, die kleinere Fähre nehmen du musst.
7: Ist so.
0: Ja, ist so. 7:10 haben wir es und wir möchten von euch ganz gerne mal wissen, wer hat denn heute am 24.09. eigentlich noch am meisten Resturlaub über?

0: Du hast, glaube ich, alles verballert, ne? Du hast schon, also verplant, meine ich jetzt.
1: Ich habe alles verplant, auch schon ein bisschen länger. Ich glaube, ich habe den Weihnachtsurlaub irgendwie nochmal zuletzt genommen oder alles auf einmal, ich weiß es nicht. Ich bin immer so derjenige, der plant immer alles durch, legt das
0: fest. Sollen wir auch.
1: Ja, genau. Und dann wir haben heute gerade bei uns im System übrigens eine Erinnerung. Wir sollen doch bitte den Resturlaub für 26 nehmen. Also,
0: ist das so?
1: Passt ganz gut zum Thema heute.
0: Ach, verdammt. Ich habe noch 2 Tage. Ich weiß noch nicht so ganz genau, wo ich die reinballer. Aber irgendwo will sich schon nochmal irgendwie was
1: vielleicht
0: auftun.
1: Nächsten Samstag und Sonntag.
0: Das wäre auf jeden Fall, ich glaube, Sherwin hätte nichts dagegen. So, wer hat von euch noch am meisten Urlaub? 0431 986 98611. Schickt's gerne rüber per WhatsApp-Sprachnachricht oder ruft an, wir schnacken drüber. 0431 986 98611.
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0: Ich glaube, meine 2 Tage kriegt ihr noch irgendwie überboten.

0: 6.57 Uhr ist es. Moin, wir sind Schwenker und Feist für euch über Delta am 24.09. Ich habe noch genau 2 Resturlaubstage, die ich noch irgendwie verplanen muss. Gerade heute kam nochmal die Erinnerung, bitte für 26 also den Urlaub nehmen, weil wir sollen nicht mit rübernehmen ins nächste Jahr. Mhm. Also von daher werde ich es noch irgendwo hier und da nochmal ein wahrscheinlich verlängertes Wochenende nehmen. Stimme ich dann natürlich mit dir ab. Aber wir suchen natürlich den Resturlaubs-Champion. Also wer hat eigentlich noch am meisten?
1: Ich wollte gerade sagen, 2 Urlaubstage lassen sich relativ einfach toppen, würde ich mal jetzt ganz stark
0: behaupten. Auch mal, ja.
1: Wir haben euch diese Frage auch mal über Social Media gestellt und da hat Philipp geschrieben, theoretisch noch 97 Tage.
0: Hä? Wieso theoretisch?
1: 30 aus diesem Jahr und 67 Tage aus einer Zeit, in der Urlaub bei uns im Unternehmen nicht verfallen ist und die nun in einer Art die nun einer Art Bestandsschutz unterliegen.
0: Ach, wie krass ist das denn?
1: 97 Tage.
0: Das ist aber heftig.
1: Wow.
0: Kann man sich das nicht lieber auszahlen lassen?
1: Das also, weiß ich nicht.
0: Man was er verdient, dann lohnt, sonst lohnt sie es nicht, ne?
1: Ja, wahrscheinlich.
0: Wenn er also gut 50 kriegt für einen Tag, das bringt dann ja auch nicht viel.
1: Das sind jetzt natürlich, aber das ist jetzt ein sehr, sehr krasses Beispiel.
0: Ja,
1: also,
0: ja.
1: So viel müsst ihr jetzt hier nicht nennen, aber trotzdem suchen wir Leute mit sehr, sehr vielen Resturlaubstagen noch auf dem Konto. Wer kann sich noch für den Rest des Lehrjahres mal einen schönen Urlaub gönnen? Gerne mal Bescheid sagen über die 0431 986 986 11. Das geht per Anruf oder hier, wie in dem Fall, per WhatsApp-Sprachnachricht.
2: Wenn es um die Frage nach den Urlaubstagen geht, da hätte ich sogar noch für dieses Jahr 20 Tage anzubieten. Das kommt dadurch, dass ich viele Überstunden gemacht hatte und so konnte ich die zu einigen Tagen Freizeit umwandeln, was quasi wie Urlaub war und somit ist mein eigentlicher Urlaub gut geschont worden und ich könnte somit auf 20 Tage zurückgreifen.
0: 20 Tage noch, das ist auch schon mal ganz amtlich hier für 2026.
1: Wenn man mal 30 Tage hat,
0: ja,
1: hat man 10 Tage bis jetzt, bis zum 24.09. erst genommen, das ist nicht viel. Also da kann man noch für den Rest des Jahres sich richtig schön was gönnen, auf jeden Fall.
0: 0431 986 986 11. Wie viel Resturlaub für 2026 habt ihr noch? Ruft an oder schickt's rüber per WhatsApp-Sprachnachricht. Ebenfalls die 0431 986 986 11.
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0: Ich glaube, da sind viele gespannt, was sie zu sehen bekommen. Heute Abend ab 20.45 Uhr, dann ist nämlich Anpfiff der Partie Deutschland gegen die Niederlande. Mhm. Und zwar das erste Mal dann Nationalmannschaft unter der Führung von unserem neuen Bundestrainer Jürgen Klopp.
1: Ja, richtig. Und es titeln ja auch schon einige Medien Schwarz-Rot-Klopp. Gestern vor der Pressekonferenz hat man das ein oder andere auf Social Media gesehen.
0: Ja, nicht übertreiben, Leute.
1: Ihr dürft das Ganze euch natürlich angucken. Läuft im Free-TV die Klopp-Premiere heute live Niederlande gegen Deutschland, und zwar beim RTL.
0: Ja.
1: Habe ich mir sagen lassen, das ist beim RTL. Also da wird es dann gezeigt, und ich bin sehr gespannt, wie sich das DFB-Team schlagen wird. Ob wirklich ein Ruck durch die Mannschaft geht oder ob das...
0: Du meinst das eine DFB-Team. Wir haben ja mittlerweile
1: wir haben zwei.
0: Ne? Wir haben zwei DFB-Teams, muss man ja sagen.
1: Ja.
0: Weil Herr Kloppo hat ja gesagt, ach komm, scheiß was drauf. Wir haben noch genug Leute, die Fußball spielen. Lass mal 44 Leute holen und daraus zwei Mannschaften machen.
1: Ja, ich bin gespannt, wie sie schlagen werden, weil... es ist ja so ein bisschen so ein kleines Experiment. Das kann natürlich voll nach hinten losgehen, weil man einfach null eingespielt ist, weil da zum Teil einfach Debütanten mit dabei sind, die noch nie im Nationalteam gespielt haben. Kann aber auch richtig gut werden, weil sich jeder irgendwie reinhängen möchte, weil man genau weiß, okay, 44 nominierte Spieler.
0: Da muss ich noch mehr Gas geben.
1: Da muss ich noch mehr Gas geben, um mich zu zeigen und im Endeffekt zum endgültigen Aufgebot zu gehören.
0: Richtig.
1: Und Klopp ist ja nun mal ein Motivator vor dem Herrn, also von daher... Boah, schwer einzuschätzen.
0: Wirklich. Wir sind alle sehr, sehr, sehr gespannt. Heute Abend 20:45 ist auf jeden Fall Anpfiff.
1: Wie machen wir beide das eigentlich? Ich meine, späte Anstoßzeit, gucken wir das?
0: Ich gucke die erste Halbzeit und dann gehe ich ins Bett.
1: Ja, okay.
0: Und dann lasse ich einfach den Fernseher laufen, mache einen Timer an und schlafe dann vielleicht dabei ein.
1: Ja, klingt ganz romantisch, muss ich sagen. Ein bisschen Kuschelrock nebenbei, schön.

0: 12 Minuten nach 7 ist es. Schwenker und Feist für euch über Delta gleich mit Summer Jam und Kilimanjaro.
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2: So nämlich. Außerdem Summer mit My Body Isn't Ready. Es ist gerade so ein bisschen die Jahreszeit, wo man vielleicht dann sich doch mal lieber mit so einem schönen Chai Latte oder was auch immer. Nee, Pumpkin Spice Latte ist ja jetzt das
0: Ding wieder. Pumpkin Spice Latte kommt auch jetzt wieder.
2: Ja, richtig.
0: Wir haben wirklich Herbst.
2: Da also setzt
0: gestern,
2: man sich,
0: gestern ja? war Herbstanfang und man merkt es auch direkt draußen.
2: Ja, man setzt sich mit seiner Decke da irgendwie ans Fenster und dann braucht man vielleicht mal einen passenden Soundtrack für zu Hause und den haben wir.
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5: Es ist 6:45.
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6: Mit Sönke Röhling. Schleswig-Holsteins Verkehrsminister Madsen fordert ein Ende der 12-Uhr-Tankregelung. Morgen soll darüber Bundesrat entschieden werden. Nach Überzeugung des Ministers gibt es keinen erkennbaren Entlastungseffekt für die Autofahrer. Vielmehr würden sich Tankstellen mit großen Preissprüngen einen Puffer für den weiteren Tag verschaffen, heißt es. Im Tarifbereich des Hamburger Verkehrsverbunds werden heute in den Bussen und Bahnen die Tickets kontrolliert. Das betrifft nicht nur das Hamburger Stadtgebiet, sondern auch den Speckgürtel in Schleswig-Holstein. Im vergangenen Jahr wurden rund 28.000 Fahrgäste kontrolliert. Dabei waren etwas mehr als 3% ohne Fahrschein unterwegs. Prominente Grüne warnen vor einer Koalition mit den Linken in Berlin. Baden-Württembergs Ministerpräsident Özdemir begründet das im Politico-Podcast mit den antisemitischen Aussagen einiger linken Politiker. Er fordert, dass seine Parteifreunde dieselben Maßstäbe anlegen wie bei der AfD. Im deutschen Rennen um die Olympischen Spiele schrumpft das Bewerberfeld. Berlin zieht sich laut Medienberichten zurück. Nach dem Wahlsieg der Linken, die gegen Olympia ist, und dem letzten Platz im Bewerberranking. Jetzt kämpfen noch München und die Rhein-Ruhr-Region um die deutsche Olympia-Bewerbung. Die nächsten Delta-News gibt's in einer halben Stunde.
7: Verkehr. Da haben wir die A21 Bargteheide Kiel zwischen Nettelsee und Kleinbarkau. Wegen eines angefahrenen Tieres ist das Ding in beiden Richtungen gerade vorübergehend gesperrt. Da versucht man wohl das Tier einzufangen bzw. sich drum zu kümmern. Staut sich da dementsprechend auch schon 2 Kilometer zurück. Auf der B207 Heiligenhafen Fehmarn. Die Fehmarn-Sundbrücke, die ist gesperrt wegen des starken Windes für leere LKW und Autos mit Anhängern. Und wir haben in Hamburg noch Hochwassergefahr. Das heißt, die tiefer gelegenen Parkplätze könnten überspült werden. Das Ganze dort also dementsprechend St. Pauli, Fischmarkt, Neumühlen und Övelgönne und in Hamburg die Weidstraße zwischen Weseler Platz und Großfloppiger Straße wegen Straßenfest ab heute Nachmittag gesperrt. Kanalfähre Brunsbüttel, da fährt in beiden Richtungen wegen der Störung zurzeit nur eine 100 Tonnen und eine 45 Tonnen Fähre.
8: Es wird geblitzt in Kiel auf der Kaistraße stadteinwärts. 30 bestenfalls einhalten dort. Gilt auch für Brande, Hörnerkirchen auf der Rosentwiete und in Handewitt haben sich hingestellt mit ihrem Blitzer, und zwar Walzbüllweg, 50 maximal erlaubt. 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
7: Stabil für euch da. 18 Minuten nach 7 ist es. Hi.
8: Ist so, ja. Wir kümmern uns gleich um die neue Folge Was zum Schwenker, nur damit du Bescheid weißt. Und es geht bei mir um ein Thema, was mich persönlich natürlich besonders betrifft, als staatlich anerkannten Blitzertester. Punkte in Flensburg.
10: Ach ja.
8: Und um die entsprechenden Fahrer, die meisten Punkte in Flensburg haben. Also die Automarken. Du kannst ja schon mal überlegen, was du denkst, wer da relativ weit vorne mit dabei sein kann. Welche Marke?
7: Ah, also wenn ich mir jetzt mal so, ja, Ich habe einen Stern vor Augen, aber ich lasse mich gerne überraschen.
8: Liegst vollkommen falsch.
7: Wirklich?
8: Ja.
7: Gleich die nächste Folge Was zum Schwenker, nur damit du Bescheid weißt. Guck doch jetzt mal auf die Straße, wer gerade rowdymäßig unterwegs ist. Vielleicht werdet ihr auch gleich überrascht.
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8: Und nein, der Hilti Passat ist keine eigene Automarke. Nur zur Info.

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1: Ja, wir alle haben in jungen Jahren mal Scheiße gebaut, oder? Ja. Muss man zugeben. Ich habe mal Ärger bekommen, weil ich mit einem Kumpel Schneebälle auf fahrende Autos geworfen hatte.
2: Richtig cool.
1: Ziemlich doof, da war ich 12 oder so. Mhm. Aber sowas wie in diesem Fall habe ich nicht gebracht. Ein 13-Jähriger im Landkreis Meckpommern-Seenplatte, ja, hatte das Auto seines Vaters einfach genommen und ist mit seinem 16-jährigen Kumpel durch die Gegend gecruised. Mhm. Er, wie gesagt, 13. So, das schon mal dreist. Dann haben sie getankt und sind ohne zu bezahlen abgehauen.
2: Nein.
1: Noch dreister.
2: Ja.
1: Er hat wohl auch ein bisschen krass übertrieben mit der Karre, denn ein Zeuge hat das Auto irgendwo mit brennenden Bremsen an einer Bushaltestelle gesehen.
2: Alter.
1: Und die Polizei gerufen. Die haben das Auto dann auch gefunden, aber da hat der 13-Jährige einfach gesagt, nee, ich gebe Gas, ich hau ab. So,
2: nein.
1: Hat nicht lange gedauert, dann hatten die Beamten ihn, aber der 16-Jährige ist aus dem Auto gesprungen und auch abgehauen. So, den haben sie dann mit Hilfe einer Drohne gefunden. Was für eine krasse Story. Also so frech war ich dann doch nicht.
2: Alter. Nein.
3: Wo wir schon beim Thema Auto und so sind. Sag mal, Schwenker, hast du eigentlich Punkte in Flensburg?
1: Ich hatte mal einen für Handy am Steuer, ist aber schon 9 Jahre her.
3: Okay, alles klar. Da du ja bekanntermaßen aufs Auto angewiesen bist, um zur Arbeit zu kommen, gehe ich einfach mal davon aus, dass du genau wie ich sehr stark aufpasst, dass keine mehr mit dazukommen.
2: Ja.
3: Du fährst dafür aber auch einfach das falsche Auto. Ein Vergleichsportal hat jetzt nämlich mal ein Ranking aufgestellt zu den Automarken mit den meisten Punkten in Flensburg. Und nein, die BMW-Fahrer sind zumindest nicht ganz vorne.
2: Okay.
3: Auch wenn sie genau wie Audi-Fahrer schon überdurchschnittlich oft Punkte bekommen. Es sind, und auch das wundert mich nicht wirklich, die Porsche-Fahrer.
2: Wirklich?
3: Die haben nämlich 71% häufiger Punkte als der Durchschnitt und führen damit mit wirklich sehr großem Abstand das Flensburg-Ranking an.
2: Krass.
3: Die Range Rover-Besitzer auf dem zweiten Platz kommen dann nämlich nur auf 29% überm Schnitt. Platz 3 geht an Tesla, also man merkt schon, PS-Protze dominieren das Ganze.
2: Ja.
3: Laut Kraftfahrt-Bundesamt sind Geschwindigkeitsverstöße auch der häufigste Grund für Punkte. Kleiner Hinweis dazu nochmal, wenn ihr eine neue Kfz-Versicherung abschließt und Punkte in Flensburg habt, dann solltet ihr so ehrlich sein und das angeben, sonst könnte es Sanktionen geben.
4: Es gibt von mir in der Fresse heute Abend.
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0: 34 am Donnerstagmorgen, Schwenker und Feist für euch hier am 24.09. Wir würden von euch ganz gerne mal wissen, wer hat noch am meisten Resturlaub? Also ich habe noch 2 Tage zu verballern, die ich noch irgendwo einplanen muss und dann natürlich auch noch nehmen. Feist nimmt noch ein paar, aber hat nichts mehr zu verplanen, das heißt, du bist bei null.
1: Richtig.
0: Aber wir müssen ja noch irgendwie, René, der Bäckereifahrer, hat vorhin noch angerufen, der hat noch 10 Resturlaubstage und so weiter. Das heißt also, der hat auch noch ein bisschen mehr. Wie viel habt ihr denn so?
2: Gerne mal Bescheid sagen, 0431 986 98611. Schickt es gerne rüber per WhatsApp-Sprachnachricht. Ist ja eine ganz einfache Frage.
0: Easy.
2: Wer hat doch Resturlaub? Wie viel ist es und was macht ihr damit? Gerne mal raushauen. WhatsApp 0431 986 98611 oder eben hier bei uns anrufen. Und unser lieber Kollege Leo hat sich mit dem Thema Resturlaub auch nochmal ein bisschen auseinandergesetzt.
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4: Resturlaub. Oh, Urlaub verplanen ist bei mir wie Fitnessziel im Januar. Gute Idee, aber schlechte Umsetzung. Ich nehme immer Resturlaub, wenn ich emotional nicht mehr kann, also jeden dritten Montag.
5: Ich kann nicht mehr.
4: Ich habe noch 8 Tage. Oh, keine Ahnung, wie das passiert ist.
5: Alarm!
4: Ich nehme den einfach zwischen den Feiertagen, da merkt's keiner.
5: Wow!
4: Ich wollte eigentlich in den Urlaub, aber dann war da dieser Serienmarathon. Resturlaub? Wie ein Überraschungsei. Man weiß nie, was man draus macht.
3: Dich überraschen.
4: Ich spare mir den einfach auf, für irgendwann.
6: Irgendwann später.
4: Ich hab vergessen, den einzutragen. Oh nee, jetzt ist der weg.
5: Oh nee!
4: Mein Plan? 2 Tage Urlaub und 5 Tage tun, als wäre ich verreist. Urlaub zu Hause ist auch Urlaub, wenn man die Tür halt einfach nicht aufmacht.

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1: Bevor ihr ihn hört, Mark Amber hat Belong Together ganz allein im Keller seiner Eltern geschrieben und produziert. Einfach, weil er beim Musikmachen wieder bei sich selbst ankommen wollte. Für Schreiben brauchte er nach eigener Aussage gerade mal eine Stunde. Hier ist Belong Together von Mark Amber bei Delta.
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0: 7.43 Uhr ist es, Schwenker und Feis für euch hier bei Delta. Moin. Gleich für euch nach unseren Delta News, Nico Santos mit... Er kann es viel besser singen, als ich es jemals sagen könnte. Und er bereitet sich auch auf seine Tour vor und zeigt dafür schon ein Video aus seiner Kindheit. Darin packt er zum Beispiel Michael Jackson Moves aus, weil das weiß man ja mittlerweile auch von Nico Santos, dass er dann ein bisschen Michael Jackson Fan gewesen ist.
1: Er war ja auch im Musical und durfte da auftreten, ja. Tatsächlich MJ in Hamburg. Da durfte er hier und da auch mal ein paar Tanzmoves zeigen und entsprechend dann auch ein bisschen was singen. Schöner Gastauftritt. Giant Rooks auch gleich hier mit Slow Dance. Nicht mehr so lange, dann geht's wieder los, dann räumen wir die Risikoleiter wieder ins Studio.
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0: Folge war ja dessen, dass man bis 12 Uhr seinen Preis oder jeden Tag um 12 seinen Preis festsetzen musste und man ab dann den Preis senken konnte. Deswegen haben auch einige vermutlich einen kleinen Preispuffer reingebaut, um dann quasi Preissenkungen machen zu können. Der Effekt war zum anderen auch für die Pächter, dass sie halt wenig Geschäftsbetrieb auch hatten und der Effekt für die Autofahrer ist leider ausgeblieben.
1: Nach der Wahl in Berlin warnen prominente Grüne vor einer Koalition mit der Linken. Hintergrund sind die antisemitischen Aussagen mehrerer linken Politiker in der Hauptstadt. Mehr von Tim Pritztrupp.
2: Baden-Württembergs Ministerpräsident Özdemir fordert seine Parteifreunde im Politico-Podcast dazu auf, dieselben Maßstäbe anzulegen wie bei der AfD. Auch der Grünen-Politiker und Vorsitzende der deutsch-israelischen Gesellschaft Volker Beck warnt vor einer linksgeführten Regierung in Berlin. Er sagte der Neuen Osnabrücker Zeitung, er sehe bei der Linken Terrorfreunde im Kader sitzen. Beck fordert eine klare Absage an die Linkspartei und spricht sich für eine Koalition mit CDU und SPD aus.
1: Der Aktionsplan gegen Sozialmissbrauch sorgt für geteilte Reaktionen. Sozialverbände warnen vor einem Generalverdacht gegen Menschen aus Osteuropa. Lob kommt dagegen von den Kommunen. Die Bundesregierung will gegen Banden vorgehen, die mit Schrottimmobilien Sozialleistungen abgreifen. Der verurteilte Windkraftbetrüger Henrik Holt ist in Dubai gefasst worden. Ende August hatte er sich bei einem Freigang abgesetzt. Die Staatsanwaltschaft Osnabrück bestätigt die Festnahme. Wegen eines neuen Abkommens könnte Holt nun nach Deutschland ausgeliefert werden. Die erste Schulstraße des Landes in Kehl-Mettenhof bleibt bestehen. Nach der einjährigen Erprobungsphase ziehen Schule und Stadt eine positive Bilanz. Das Projekt habe bei den Eltern für mehr Problembewusstsein gesorgt und mehr Kinder kommen zu Fuß oder mit dem Rad zur Schule, heißt es. Die nächsten Delta-News gibt's in einer halben Stunde.
3: Verkehr. Auf der A7 Hannover Richtung Flensburg zwischen Heimfeld und dem Elbtunnel 2 Kilometer Stop and Go. Das gleiche gilt auf der A25 Geesthacht Richtung Hamburg zwischen Nettelnburg und Allermühe. B207 Heiligenhafen Fehmarn, die Fehmarn-Sundbrücke, die ist gesperrt wegen des starken Windes und zwar für leere LKW und Autos mit Anhängern. Alles andere kommt noch rüber. Und in Hamburg haben wir die Weizstraße zwischen Beseler Platz und Groß-Flottbeker Straße wegen Straßenfest bis heute Nachmittag gesperrt. Außerdem Kanalfähre Brunsbüttel in beiden Richtungen fährt wegen einer Störung zurzeit nur eine 100-Tonnen- und eine 45-Tonnen-Fähre. Also wenn ihr einen schweren SUV habt, dann wird es langsam eng.
4: Boah, das ist aber dann wirklich ein schwerer
3: SUV. Das ist ein sehr schwerer SUV.
4: Kiel-Keilstraße wird geblitzt und zwar stadteinwärts stehen sie im 30er-Bereich. Dann noch Handewitt-Walzbüllweg 50 erlaubt. Brande-Hörnerkirchen auch noch einer mit dabei. Rosentwiete 30 maximal. Bootkamp-Dosenbecker Straße stehen sie. Da solltet ihr die 70 einhalten. Und gerade hat sie noch unser lieber Freund und regelmäßiger Blitzermelder René, der Bäckereifahrer, reingemeldet.
3: Yes.
4: Und sagt, es wird geblitzt in Kaltenkirchen auf der Grashofstraße. Das ist quasi im Gewerbegebiet so da in Höhe eines Feinkosts. Herstellers. Vielleicht kennt ihn der ein oder andere, der gerne mal Fleisch- oder Pharmasalat isst. Da ist auf jeden Fall auch ein Blitzer aufgebaut. 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
3: Finde ich gut, dass wir keine Werbung hier für Pop machen.
5: 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Na. Hier sind Schwenker und Feist bei Delta.
4: Typischer Fall von allem, was ich gerade vorbereitet habe.
3: Das ist mir so rausgerutscht, entschuldige.
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3: Ich habe nicht gesagt, ob es schmeckt oder nicht. Hab ich nicht gesagt.
4: Ich habe so auf meine Wortwahl geachtet.
3: Ja, ich weiß.

0: Hallo, wir sind's. Schwenker und Feist hier bei Delta. Moin, heute unser Thema Resturlaub. Passt ja quasi auch zu unserem kleinen Projekt hier. 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
1: Unsere Frage an euch heute ist, wie viel Resturlaub habt ihr denn noch und was macht ihr damit? 0431 986 986 11, da ist was rangekommen per WhatsApp-Sprachnachricht.
2: Moin, also ich habe noch 2 Urlaubstage, klingt nicht so viel, ist aber in Relation dafür, dass ich nur 2 Tage die Woche zurzeit im Werkstudentenjob arbeite, noch zumindest ein bisschen was. Ich gratuliere aber der Person, die die meisten Resturlaubstage dieses Jahr hat.
1: Na gut, okay.
0: Ja,
1: 2 habe ich ja auch nur noch.
0: Wollte gerade sagen, sie wird wahrscheinlich dieser mit den meisten Resturlaubstagen, aber trotzdem 2 Tage nochmal einsetzen, ist doch auch mal ganz schön, wenn man weiß, okay, ich kann hier und damit vielleicht nochmal ein langes Wochenende gönnen.
1: Richtig, und vor allem, wir haben ja jetzt schon langsam so Ende des Jahres. Der Herbst hat gestern angefangen, 24.09. Das heißt, so ein bisschen...
0: 3 Monate.
1: Ist auch vor uns.
0: 3 Monate.
1: Ja.
0: Heiligabend.
1: Ja, in 3 Monaten ist Heiligabend.
0: Krass, ne?
1: 3 Monate nur noch.
0: Verdammt, jetzt geht das wieder. Bald kommt noch, vorher kommt noch Halloween und so weiter. Mhm.
1: Und dann kommt auch schon Nikolaus und naja, also eigentlich könnte ich jetzt auch schon anfangen, Schokoladenweihnachtsmänner zu futtern. So.
0: Warum denn jetzt erst?
1: Ja, 0431 986 986 11. Wie viel Resturlaub für dieses Jahr habt ihr noch und was macht ihr damit? Und wenn ihr Budget braucht für einen Urlaub, dann macht ihr mit bei Fliegen oder Fliegen bei uns in der Delta Plus App oder auch natürlich auf deltaradio.de.

0: 3 Minuten nach 8 ist es Schwenker und Feist für euch hier bei Delta. Gut, dass wir da sind.
1: Ja.
0: Heute beginnt in und um Hamburg etwas Großes. Und zwar eine sehr, sehr große Militärübung mit dem Namen Red Storm Charlie. Warum das Ganze in Hamburg? Weil Hamburg einfach Dreh- und Angelpunkt ist. In Hamburg hat man einen Hafen, einen Flughafen. Da gibt es Brücken, da gibt es Infrastruktur, Schienennetz und so weiter. Es ist alles da, also perfekt für eine Militärübung. Und genauso eine große Übung mit allem Drum und Dran wird heute gemacht und beginnt auch heute. Geht 2 Tage lang los. Also erschreckt euch nicht, wenn ihr viel Fluggerät wie Hubschrauber oder Drohnen seht und so weiter. Oder auch natürlich ganz viel Militärpräsenz.
2: 500 Soldaten werden mit dabei sein. 60 verschiedene Organisationen sind auch mit dran beteiligt. Polizei, Feuerwehr, THW und so weiter und so fort. Und heute Nachmittag startet das Ganze dann und zwar mit einem simulierten Drohnenangriff auf einen Konvoi. Da wird dann ein bisschen geübt und es geht natürlich auch darum, wie geht man mit Demonstrierenden um und so weiter. Also von daher, das wird ziemlich groß. 70 Militärfahrzeuge zum Teil gepanzert werden, rund oder auch in Hamburg unterwegs sein. Also wie gesagt, nicht wundern. Es wird viele Fahrten gegen die Nacht stattfinden,
0: ja,
2: damit man im Stadtverkehr nicht so viel merkt. Aber es lässt sich natürlich nicht vermeiden, dass hier und da mal das ein oder andere Militärfahrzeug auch tagsüber von A nach B rollen wird. Ebenso auch Hubschrauberflüge.
0: Wir hatten uns mit der Bundeswehr auch unterhalten in Hamburg und die haben uns gesagt, also wenn eure Hörerinnen und Hörer sich fragen, was man denn selbst für den Ernstfall irgendwie machen könnte, dann würde es auf jeden Fall helfen, einfach mal Wasser und Lebensmittel für 10 Tage zu haben.
1: Mhm.
0: Denn genau darum würde sich ja sonst quasi der Katastrophenschutz oder die Bundeswehr auch kümmern müssen.
1: Mhm.
0: Und wenn jeder schon vorgesorgt hat, dann kann man sich um andere Sachen kümmern.
2: Wird übrigens auch noch eine Gegendemonstration geben, weil ja, man möchte quasi die schleichende Militarisierung der Gesellschaft so ein bisschen kritisch sehen und dagegen demonstrieren. Deswegen wird es am Samstag auch noch eine Demo geben. Die findet am Jungfernstieg statt und geht dann bis zu den Landungsbrücken. Also von daher gibt es da auch noch ein paar Gegenproteste. Es wird voll in und um Hamburg. Es wird wahrscheinlich hier und da ein bisschen lauter. Also wie gesagt, nicht wundern. Alles nur eine Übung.

0: Naja.
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0: Viertel nach acht haben wir es.
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2: Mit Sönke Röhling. Die 12-Uhr-Tankregel muss weg, das sagt Schleswig-Holsteins Verkehrsminister Madsen. Es würde keinen erkennbaren Entlastungseffekt für die Autofahrer geben, heißt es zur Begründung. Morgen soll ein entsprechender Antrag im Bundesrat beraten werden. Im Vorwege ist Zustimmung signalisiert worden. Wenige Tage vor der Bürgermeisterwahl in Uetersen hat es eine eindeutig fremdenfeindliche Attacke auf den CDU-Kandidaten Baris Karabatschak gegeben. Dabei wurden danach zu gestern unter anderem sein Privatwagen beschädigt. Auch wurden in der Vergangenheit immer wieder Wahlplakate zerstört. Gewählt wird in Uetersen am kommenden Sonntag. Nächster Vorstoß im Bundestag in Sachen Organspende. Die Abgeordneten sprechen heute über einen neuen Anlauf zur Widerspruchslösung. Nach dem fraktionsübergreifenden Antrag soll jeder zum Spender werden, der nicht ausdrücklich widerspricht. In Deutschland warten über 8000 Menschen auf ein Spenderorgan. Bei Union und SPD deutet sich laut Bild-Zeitung ein Kompromiss im Rentenstreit an. Konkret geht es um die sogenannte Rente mit 63. Die soll im Kern erhalten bleiben, allerdings muss man in Zukunft wohl 47 Jahre lang arbeiten, um abschlagsfrei in Rente zu gehen. Aktuell sind es 45. Die nächsten Delta-News gibt's in einer halben Stunde.
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0: So, kurzer Blick mal eben auf die Straße. Da war vorhin ja noch ein bisschen mehr los. Ich hoffe, es ist jetzt nicht allzu viel geworden. Fehmarnsundbrücke ist natürlich gesperrt für leere LKW und PKW mit Anhängern wegen des starken Windes. Ansonsten haben wir 4 Kilometer Stop-and-Go auf der A7 Richtung Flensburg ab Heimfeld. Und im gesamten Hamburger Stadtgebiet kommt es gerade zu stockendem Verkehr. Außerdem Hamburg-Weizstraße zwischen Beseler Platz und Groß-Floppiger Straße wegen Straßenfest ab heute Nachmittag gesperrt. Und an der Kanalfähre Brunsbüttel fährt in beiden Richtungen aufgrund einer Störung zur Zeit nur eine 100-Tonnen- und eine 45-Tonnen-Fähre.
2: Dann gucken wir uns mal an, was die Blitzer machen. Da steht einer auf der Kaistraße in Kiel, stadteinwärts, 30 erlaubt. Handewitt-Walzbüllweg sind 50 für euch maximal drin. In Brande-Hörnerkirchen auf der Rosentwiete, da bestenfalls 30 anhalten. Dann auch Bodkamp-Dosenbecker Straße, 70 erlaubt. Da steht ja gefühlt seit Monaten.
0: Ja.
2: Und wir haben auch noch mal mit dabei Kaltenkirchen, sagt René zumindest. Grashofstraße stehen sie in Höhe Gewerbegebiet, also in Höhe einer Feinkostfabrik. Mehr möchte ich dazu nicht sagen. Auf jeden Fall gibt's alles zum Thema Staus, Blitzern und Feinkost jederzeit immer aktuell. 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
0: Richtig, um 17 Minuten nach 8 und wir möchten euch ganz gerne einladen und etwas wahnsinnig Schönes schenken.
2: Möchten wir einladen oder jemand anders?
0: Ach du, weißt du was? Also eigentlich kann er auch persönlich
2: einladen. Finde ich auch, oder?
0: Lass ihn nur einmal mal persönlich einladen. Hört euch das mal bitte an.
4: Jo, hier ist Kontra K und ich lade euch hiermit ein ins Kino. Zum ersten Mal direkt mit Orchester, live aus Hamburg. Am 2. Oktober und viel Glück.
0: Viel Glück, ja. Also Kontra K.
2: Wie könnte dieser Song klingen, wenn er von einem Orchester begleitet wird? Also wenn das, was man da hört, kein Computersound ist, diese Streicher, sondern wenn es vom wirklichen Orchester kommt.
0: Das könnt ihr euch einfach mal reinziehen. Und zwar am 2.10. im Cinemax Kiel. Denn das Cinemax Kiel überträgt unter anderem auch die Übertragung aus Hamburg.
2: Richtig, denn Kontra K wird am 1. und 2. Oktober zusammen mit einem Orchester im Schauspielhaus Hamburg spielen. Das Ganze wird, wie gesagt, übertragen in über 200 Kinos bundesweit. Und das Cinemax in Kiel ist mit dabei. Und ihr seid auch mit dabei. Das ist richtig exklusiv.
0: Also, wenn ihr Zeit habt am 2.10. und wollt ihr euch diese Live-Übertragung im Kino reinziehen, also ihr wisst ja, Kino, bester Sound, geilste Sitze und so weiter und Kontra K noch mit Orchester, das gab's vorher auch noch nicht, dann jetzt einfach anrufen. Der oder die 10. in der Leitung gewinnt diese beiden Tickets. 0431 986 986 11. Wir schenken sie euch für den 2.10. Kontra K Live-Übertragung im Kino. Zwei Tickets für euch. 0431 986 986 11. Viel Glück!

0: Also hier lädt der Chef noch persönlich ein.
1: Jo, hier ist Kontra K und ich lade euch hiermit ein ins Kino. Zum ersten Mal direkt mit Orchester, live aus Hamburg. Am 2. Oktober und viel Glück.
0: Kontra K mit Orchester. Hier ist ja schon so ein bisschen Streicher im Hintergrund zu hören. So, aber wie wird das Ganze wohl mit Orchester klingen? Wir haben die Tickets für euch für Cinemax in Kiel. Schwenker und Feist hier für euch bei Delta. Moin.
2: Hallo, und wir kümmern uns quasi darum, dass ihr fast live mit dabei seid. Also es ist ja die Live-Übertragung. Schauspielhaus Hamburg, da steht er dann 2 Tage auf der Bühne und ihr sichert euch entsprechend dann Tickets für Cinemax in Kiel. 0431 986 98611, das ist die Telefonnummer für alle Fälle hier bei uns. Und Leitung 10, wenn die getroffen wird, dann gehören euch die Tickets. Die Leitung blinken. Wer ist jetzt dran? Moin.
3: Moin, hier ist der Marc.
0: Moin Marc.
3: Ich hoffe, ich bin in Leitung 10.
0: Du möchtest ganz gerne ins Kino nach Kiel, yes, ins Cinemax am 2.10.
3: Das wäre cool.
0: Um dir Kontra K reinzuziehen.
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0: Und zwar die Live-Übertragung aus dem Schauspielhaus in Hamburg. Natürlich bester Sound und beste Plätze.
2: Hast du Kontra K denn schon mal live gesehen?
3: Nee. Aber ihr habt ihn uns schon mal gespielt. Auf dem Weg nach Stuttgart, als wir zur WM unterwegs waren.
2: Ja.
3: Da habt ihr mal eine Ausnahme gemacht und habt mal einen Hörerwunsch rausgehauen fürs Team Barbecue Jack No Limits.
0: Richtig. Ich wollte gerade sagen, für alle, die jetzt deine Stimme noch nicht erkannt haben, es ist Marc, quasi der Chef vom Team Barbecue Jack No Limits. Wie lief's denn dieses Jahr eigentlich mit der Grillung?
3: Ja, wir sind jetzt praktisch vor dem Wochenende jetzt in Bremen in der Vorbereitung. Das heißt, Samstag, Sonntag ist in Bremen, ne, die spezielle Stadt für uns Hamburger. Ja, Landesgrillwettkampf Bremen. Da sind wir jetzt dabei, den Triple klar zu machen oder das Triple, wie gesagt. Und wir sind bei der deutschen Grillmeisterschaft, sind wir bei 8 Gängen einmal auf Platz 1 gestanden, auf dem Podium, zweimal auf Platz 3. Mal Gesamtwertung Platz 5, ganz beachtlich für uns.
0: Klingt doch alles ganz gut. Also da hat Kontra K ja recht, wenn er singt, Erfolg ist kein Glück, sondern einfach hier die
2: Nur
0: Summe
2: das aus. Ergebnis.
0: Genau, das Ergebnis. Also, du ziehst ihn dir rein. Wen nimmst du mit? Deine Frau oder jemand aus dem Team?
3: Ja, ich muss gucken, ob sie Bock drauf hat auf Kontra K, sonst wird es wahrscheinlich einer aus dem Team.
0: Das denke ich doch. Also Glückwunsch. Viel Spaß. Beide Tickets für Cinemax in Kiel gehen an dich. Herzlichen Glückwunsch.
3: Danke.
2: Gruß ans Team und habt einen schönen Abend.
3: Jo, danke.

0: 8.36 Uhr ist es. Hier ist der Delta-Verkehr aus Kiel und zwar vom Westring Höhe Mühlendamm. Da hat es einen Unfall gegeben auf der linken Spur. Das nur mal eben nebenbei, damit ihr da Bescheid wisst im Kieler Bereich. Und wir, Schwenker und Feist, möchten ganz gerne von euch mal wissen, urlaubstechnisch, wie viel Urlaub habt ihr denn eigentlich noch auf dem Konto, der noch verballert werden muss? Ich habe nur noch 2 Tage. Du hast gar keine mehr.
1: Nee, bei mir ist durch.
0: Ja, genau. Also
1: ich habe noch Urlaub.
0: Ja, wir haben ihn noch vor uns, ne? Ja. Aber ich habe noch 2 freie Tage, die noch nicht verplant sind. Also, wie viel habt ihr denn, die noch nicht verplant sind?
1: Wir suchen den oder diejenige unter euch mit den meisten Resturlaubstagen für dieses Jahr noch. Wenn ihr sagt, jo, ich lieg noch bei 200 Resturlaubstagen für 2026, dann seid ihr wahrscheinlich 200. Relativ weit vorne mit dabei, aber egal wie viele ihr habt, gerne mal Bescheid sagen, wie viele Resturlaubstage habt ihr noch und was macht ihr damit denn eigentlich? 0431 986 986 11. Vielleicht nutzt ihr es ja mit der Kohle, die ihr bei Fliegen oder Fliegen euch holt. Anmelden, Delta Plus App, deltaradio.de. Gerne Bescheid sagen, 0431 986 986 11.
0: Wie viel Resturlaub habt ihr noch? Aber Urlaub ist ja, ich sag mal, ein dehnbarer Begriff, sollte ja normalerweise so der Erholung dienen, ne? Ist ja dann auch vorgeschrieben, da gibt es ja auch viele Regeln, aber es gibt auch so ein paar Jobs, da ist man irgendwie schlecht, so wirklich richtig im Urlaub. Und die Top 5 dieser Jobs, bei denen man eigentlich auch nicht so richtig abschalten kann, die hat Kollege Leo mal für euch.
2: Platz 5. IT-Admin.
3: Das Internet geht nicht!
4: Wörter, die eine komplette Firma in Panik versetzen. Und plötzlich seid ihr per Videocall dabei, den Server aus der Hängematte zu retten.
2: Platz 4.
4: Tierärztin. Wenn mitten in der Nacht eine Kuh kalbt oder der Familienhund was ganz Dummes gefressen hat, dann wird's schwierig mit
5: Ich bin erst nächste Woche wieder im Dienst.
2: Platz 3.
4: Pilotin.
6: Wir haben da ein kleines Problem mit der Crew.
4: Wenn ihr spontan einspringen könnt, rettet ihr im Zweifel den ganzen Ferienflieger.
2: Platz 2.
4: Schlüsseldienst. Wer seinen Haustürschlüssel sonntags um 2 verliert, interessiert sich herzlich wenig dafür, dass ihr vielleicht gerade in der Sonne sitzt.
2: Platz 1.
4: Hebamme. Also ein Baby kennt eigentlich keinen Urlaubsplan. Wenn's losgeht, geht's los. Und da

0: Hast du Pets gesehen?
1: Pets?
0: Den Film Pets.
1: Ich habe den gesehen, ja.
0: Ja, weißt du noch, dass es da einen Hasen gab? Einen bösen Hasen.
1: Ja.
0: Ich glaube, ja. Danach hat er sich benannt. Bad Bunny gleich mit DTMF. Oh, das hat eine ganz andere Bedeutung, das kann natürlich auch sein.
1: Ich würde mich tierisch freuen, wenn es mal eine Zusammenarbeit geben würde zwischen Bad Bunny und Bugs Bunny. Das wäre auf jeden Fall irgendwie cool fürs Cover. Ariana Grande auch gleich hier mit Hate That I Made You Love Me. Gibt es eigentlich Bugs Bunny noch oder gibt es den mittlerweile gar nicht mehr?
0: Ich weiß das gar nicht mehr.
1: Bugs Bunny. Ich hab lange nichts mehr darüber gehört. Also Looney Tunes ist ja das Stichwort, aber
0: ja,
1: ich weiß nicht, ob Bugs Bunny überhaupt
0: noch irgendwo. Ich habe von Bugs Bunny nichts gesehen. Nach seinem Film war, glaube ich, Schluss.
1: Da hat sie jetzt Tage hinter sich.
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0: Es ist 8:45.
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16: Mit Sönke Röhling. Schleswig-Holsteins Verkehrsminister Madsen fordert ein Ende der 12-Uhr-Tankregelung. Morgen soll darüber im Bundesrat entschieden werden. Nach Überzeugung des Ministers verschaffen sich die Tankstellen durch die Regelung mit großen Preissprüngen vor allem ein

0: Verbände. Die Abgeordneten sprechen heute über einen neuen Anlauf zur Widerspruchslösung. Mehr von Tim Britztrup.
1: Nach dem fraktionsübergreifenden Antrag soll in Zukunft jeder zum Organspender werden, der nicht ausdrücklich widerspricht. Ein ähnlicher Vorstoß war vor 6 Jahren gescheitert. Die Verfasser sind aber optimistisch, dass es diesmal klappt. Aktuell muss man zu Lebzeiten aktiv zugestimmt haben, dass Organe entnommen werden dürfen. In Deutschland warten über 8000 Menschen auf ein Spenderorgan. Pro Jahr werden aber nur 1000 Menschen nach ihrem Tod zu Organspendern.
0: In den USA dürfen die ausgesperrten Sender CNN, Politico und MS Now zurück ins Weiße Haus. Ein Bundesrichter hat das von US-Präsident Trump angeordnete Hausverbot aufgehoben. Trump hatte die Sender rausgeworfen, weil sie seiner Meinung nach Fake News über seine Arbeit verbreitet hätten. Der gesamte Schiffsverkehr von und nach Helgoland fällt heute aus. Die Insel ist wegen der schwierigen Wetterbedingungen und der erwarteten hohen Wellen nicht erreichbar. Die MS Funny Girl bleibt im Hafen von Büsum. Auch der Holunderjet fährt vorerst nicht von Hamburg aus. Wenn möglich, soll der Fährbetrieb morgen wieder aufgenommen werden. Die nächsten Delta-News gibt's in einer halben Stunde.
2: Verkehr. Auf der A23 Hamburg Richtung Heide zwischen Albersdorf und Heide Süd, da liegt Styropor auf der Straße, da vorsichtig fahren. A23 Hamburg Richtung Heide, Höhe Heide Süd, da liegt Styropor auf der Straße. Okay, also dann nehmen wir
3: muss
2: das
3: eine Menge zweimal. Styropor
2: muss sehr
3: sein.
2: Viel Styropor sein. Na gut, es ist ein bisschen windig, Styropor ist nicht allzu schwer, weil es kann ein bisschen verwehen auch und wenn man trotzdem drüber ballert, ist es ja dann auch fest. Also man hebt ja schon so ein bisschen ab, wenn sich jetzt durch den Wind eventuell so eine Styropor-Sprungschanze gebaut hat, durch ganz viel Pech, ja. Dann ist natürlich doof. Dann hebst du ab von der A23 da Richtung Heide und bist auf einmal irgendwie schon in St. Peter-Ording. So, Kiel-Westring, Höhe Mühlendamm, da ist ein Unfall auf der linken Spur passiert. So, dann haben wir nochmal die A7 in Richtung Flensburg zwischen Heimfeld und dem Elbtunnel. 6 Kilometer Stop-and-Go. A24 Richtung Schwerin zwischen Hornweg und der Raststätte Gudow Süd. Da ist die Straße nach einem Unfall leider gesperrt. Und auf der B207 Heiligenhafen-Fehmarn. Die Fehmarn-Sundbrücke ist auch wegen des starken Windes gesperrt für leere LKW und Autos mit Anhängern. Hamburg ist ein bisschen überlaufen. Das heißt, da gibt es im gesamten Stadtgebiet gerade Stop and Go. Und dann haben wir noch die Kanalfähre Brunsbüttel. Die fährt in beiden Richtungen wegen der Störung nicht so ganz. Also da fahren zwar Fähren, aber nur eine 100-Tonnen- und eine 45-Tonnen-Fähre. Falls ihr schwerer seid oder, keine Ahnung, zu viel Naschis in der Tasche habt, dann kommt ihr wahrscheinlich nicht mehr.
3: Es wird geblitzt in Kiel auf der Kaistraße statt einwärts. 30 erlaubt. Husum Schobüller Straße in Höhe Kindergarten ebenfalls 30. Genau wie in Brandehörnerkirchen auf der Rosentwiete. Dann haben sie aufgebaut in Handewitt, Walzbüllweg 50. Und in Bodkamp, Dosenbecker Straße, ich denke mal, der Blitzer ist eingewachsen, kann da nicht weggeschleppt werden. Deswegen gelten da immer noch, also 70 sowieso, aber wenn er schneller ist, wird geblitzt. Ansonsten Verkehrsmeldung, Delta Plus App.
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2: Ja, vielleicht habt ihr es gerade schon gehört. Es gibt gerade so ein paar Zugausfälle. Und zwar, da gibt es die Streckenreparatur. Hamburg-Elmshorn, deswegen ist da mit Verspätungen zu rechnen. Von Kolleginnen und Kollegen haben wir auch schon gehört, dass sie ziemlich lange unterwegs sind. Mhm. Aber es soll ja alles besser werden. Denn aktuell gibt es eine Verkehrsmesse oder Leute, die sich auf jeden Fall mit dem Thema Verkehr und auch mit Zügen auseinandersetzen. Und die haben eine ganz interessante Idee, wie man denn jetzt quasi allgemein den Bahnverkehr in ganz Europa verbessern könnte.
3: In ganz Europa?
2: Also auch in Deutschland.
3: Wie soll das denn gehen?
2: Mehr dazu gleich in der Headline des Tages.
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0: In Berlin findet gerade die Mobilitätsmesse InnoTrans statt und natürlich geht es da auch, wie in vielen Bereichen, um das Thema künstliche Intelligenz, solange sie noch so heißt und Trump sie nicht umbenennt. Im Zugverkehr spielt KI sowieso schon seit längerem eine ganz große Rolle, zum Beispiel bei der Reparatur oder beim Bau von Schienenstrecken. Vieles davon kriegen die Fahrgäste überhaupt gar nicht mit. Das soll sich in Zukunft aber dann wohl ändern. Auf der Messe wurden deswegen einige Innovationen vorgestellt, die zum Beispiel in Leitstellen zum Einsatz kommen könnten und die, zumindest auf Deutschland bezogen, das Unmögliche möglich machen sollen.
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0: KI soll Bahnreisen effizienter und zuverlässiger machen.
2: Der war gut, wirklich. Das kann theoretisch ja auch möglich sein, aber wenn es um die Deutsche Bahn geht, dann muss man wohl mindestens Bayern platt machen, um Platz für genügend Rechenzentren zu haben.
1: 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Miley, Bass Persuades.

0: Wo es für euch hingeht, das können wir natürlich nicht entscheiden. Das müsst ihr schon selber machen. Ja. Wir können nur dafür sorgen, dass euer Urlaubsbudget ein bisschen aufgestockt wird. Mit Fliegen oder Fliegen anmelden. Delta Plus App, deltaradio.de. Hier sind Schwenker und Feis für euch. Moin. Aber es gibt andere Experten, die eventuell so ein paar Tipps haben zu den besten Reisezielen fürs nächste Jahr, für 2027.
1: Oh!
0: Und jetzt hat...
1: Lass mich raten, Albanien...
0: Lonely Planet
1: ja?
0: hat jetzt die 25 besten Reiseziele rausgehauen.
1: Albanien ist bestimmt
0: Jahr.
1: Dabei.
0: Albanien ist,
1: Kroatien
0: lass
1: bestimmt
0: mich
1: auch
0: mal
1: wieder.
0: Gucken, Kroatien ist dabei,
1: ja?
0: aber Albanien ist unter den Top 25 nicht mit dabei.
1: Ich dachte, das ist so ein Geheimtipp. Das ist immer noch ein Geheimtipp.
0: Es ist sowas mit dabei wie zum Beispiel Leon in Spanien, Maryland, USA oder auch Kaliforniens Küsten-Redwoods, New Mexico, was haben wir denn hier noch? Wir haben noch Da Nang in Vietnam und so weiter und so fort.
1: Okay.
0: Und eine deutsche Stadt oder ein deutsches Reiseziel, gerade mal ein deutsches Reiseziel, hat es auch in diese Top 25 geschafft.
1: Top 25 deutsche?
0: Was? Du kommst wirklich nicht drauf, welches deutsche Reiseziel es in die Top 25 der besten Reiseziele 2027 von Lonely Planet geschafft
1: hat. Dann sind es nicht so die großen Dinger. Ich sag mal, wenn du sagst, es ist kurios, dann sag ich jetzt mal Bremen.
0: Ja gut, das ist aber wirklich abwegig. Aber gut, ähnlich abwegig ist jetzt tatsächlich auch dieser Ort, der es geschafft hat. Dessau in Sachsen-Anhalt.
1: Dessau in Sachsen-Anhalt? Was gibt's denn in Dessau?
0: Bauhaus. Aber nicht das Möbelhaus, du weißt schon, ne? Also
1: ach so.
0: Bauhausgebäude und so weiter. Ne?
1: Achso, ich dachte schon.
0: Ja, hat ja eine lange Geschichte und so weiter.
1: Ja, stimmt.
0: Also von daher wird ja auch von einer bestimmten Partei sehr stark kritisiert, sollte auch abgeschafft werden und so und geschlossen werden. Aber ja, allein deswegen hat es laut Lonely Planet dieser Ort schon verdient, in die Top 25
1: Dessau.
0: Der besten Reiseziele für 2027 zu kommen. Aber hätte ich nie im Leben gedacht, Dessau und Sachsen-Anhalt.
1: Im Quiz wäre ich komplett verloren.

0: slowly. Hört man das?
1: Warte.
0: 13 Minuten nach 9. Ich weiß nicht, ob er das Gerät hört, aber Feis hatte gestern Bohnensuppe.
2: Mich?
0: Und die müssen wir erstmal rauspusten.
1: Stimmt überhaupt nicht.
0: Nein, Quatsch.
1: Weißt
0: ja,
1: du,
0: wir, kriegen
1: ist,
0: hier eine neue, wir kriegen hier ein neues Klimagerät und deswegen müssen wir behelfsweise einfach nochmal irgendwie anders zusehen, dass wir eine Frischluftzufuhr hier ins Studio bekommen, weil wir haben kein Fenster, was man öffnen kann.
1: Ja.
0: Wir sind ja ein Studio, da baut man keine Fenster ein, die man öffnen kann.
1: Das Ding ist, wenn du sowas in die Welt setzt, werde ich dann auch gefragt irgendwann mal wahrscheinlich noch.
0: Und das kann gut sein.
1: Hast du das Studio voll
0: richtig
1: gemacht?
0: Vor allem drüben hier, Moni und Heino werden fragen, wieso hast du... Wir hatten doch gar nicht Bohnensuppe gestern als Tagesgericht.
1: Und wir essen nur da, weil es da am besten ist. Sorry Papi auch gleich hier. Nach den Delta News.
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0: Es ist 8:15.
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10: Mit Sönke Röhling. Schleswig-Holsteins Verkehrsminister Madsen fordert ein Ende der 12-Uhr-Tankregelung. Morgen soll darüber Bundesrat entschieden werden. Nach Überzeugung des Ministers gibt es keinen erkennbaren Entlastungseffekt für die Autofahrer. Vielmehr würden sich Tankstellen mit großen Preissprüngen einen Puffer für den weiteren Tag verschaffen, heißt es. Der gesamte Schiffsverkehr von und nach Helgoland fällt heute aus. Die Insel ist wegen der schwierigen Wetterbedingungen und der erwarteten hohen Wellen nicht erreichbar. Die MS Funny Girl bleibt im Hafen von Büsum. Auch der Holunder Jet fährt vorerst nicht von Hamburg aus. Wenn möglich, soll der Fährbetrieb morgen wieder aufgenommen werden. Der Bundestag beschäftigt sich heute unter anderem mit dem Thema Organspende. In Zukunft soll jeder zum Spender werden, der nicht ausdrücklich widerspricht. Ein ähnlicher Antrag war vor 6 Jahren gescheitert. Für dieses Mal sind die Initiatoren aus mehreren Fraktionen aber optimistisch. In der EU sind in den ersten 8 Monaten des Jahres mehr Autos verkauft worden. Das Plus bei den Neuzulassungen lag bei über 5% im Vergleich zum Vorjahreszeitraum. Vor allem bei E- und Hybridautos hat der Verkauf zugelegt. Ein Grund dafür sind Förderprogramme. Die nächsten Delta-News gibt's in einer halben Stunde.
0: Verkehr. Auf der A24 Hamburg-Schwerin, Vorsicht in beiden Richtungen zwischen Hornweg und der Raststätte Gudow Süd. Da sind Leute auf der Straße. Dann B75, Neue Elbbrücke bis Billerhorner Brückenstraße, Vettel Richtung Rotenburgsort. Zwischen Vettel und dem Übergang Neue Elbbrücken, da ist eine ungesicherte Unfallstelle. Außerdem A7, Hannover Richtung Flensburg. Ab Heimfeld gibt's 6 Kilometer Stop-and-Go. Auf der A24 Hamburg Richtung Schwerin zwischen Hornweg und der Raststätte Gudow Süd. Da ist nach einem Unfall die Straße gerade gesperrt. Und die B207 Heiligenhafen-Fehmarn. Fehmarnsundbrücke ist das Stichwort. Wegen des starken Windes für leere Lkw und Pkw mit Anhängern gesperrt. Im Hamburger Stadtgebiet, da ist momentan auch Überlastung. Das heißt, da ist überall Stop and Go angesagt. Und Kanalfähre Brunsbüttel ist noch mit dabei. Die fährt in beiden Richtungen wegen einer Störung zurzeit nur mit einer 100-Tonnen- und einer 45-Tonnen-Fähre. Außerdem A7 Flensburg Richtung Hamburg zwischen dem Dreieck Nordwest und Stelling. Da ist die Straße gerade auf zwei Spuren verengt. Da wird ein bisschen aufgeräumt.
1: Es wird geblitzt auf der Kaistraße in Kiel, stadteinwärts. In Husum. Husum. Schobüller Straße heißt das Ganze. In Höhe Kindergarten 30. Fockbeck Klinkerweg in Höhe Bäckerei ebenfalls 30. Handewitt Walzbühlweg stehen sie im 50er Bereich und der Blitzer, der Wurzeln geschlagen hat, in Bootkamp Dosenbecker Straße. Da gelten nach wie vor 70 für euch. 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
0: Ja.
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0: Wir haben immer telefonische Sprechstunde auf der 0431 986 98611. Gleich wollen wir euch allerdings anrufen. Und zwar werden wir gleich mal ziehen aus dem riesengroßen Lostopf für Fliegen oder Fliegen.
1: Falls ihr noch nicht mit reingerutscht seid, dann jetzt mal schnell anmelden. deltaradio.de oder auch Delta Plus App. Da hinterlasst ihr euren Namen. Die Nummer bräuchten wir bestenfalls auch noch. Und dann heißt es nur noch ans Telefon gehen, wenn eine unterdrückte Nummer anruft. Und dann geht's gleich für euch auf die Risikoleiter und vielleicht ganz hoch hinaus mit einem fetten Urlaubsbudget.
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0: Ohne Mist, das ist wirklich reiner Zufall, dass wir ihn hier aus dem Lostopf gefischt haben.
1: Wen denn?
0: Der Nachname ist sehr spannend. Ich möchte ihn noch nicht verraten. Das soll er gleich am besten mal selber machen.
1: Ja.
0: Er heißt Pascal.
1: Okay.
0: Und er möchte nach Italien mit der Family. Und mal gucken, wie hoch er geht jetzt hier bei Fliegen oder Fliegen.
1: Mal gucken, ob er erstmal rangeht.
0: Ja.
2: Oh?
0: Hallo, wir sind's.
2: Moin Schwenker, moin Feis.
0: Moin Pascal.
1: Du bist ja direkt im Thema, oder was?
2: Ja, natürlich. Ja,
1: hast du darauf gewartet, dass wir uns melden?
2: Ja, ich höre euch den ganzen Tag schon.
0: Ja. Den ganzen Tag?
1: Aber weißt du, was ich glaube?
2: Wir sollen eine Runde spielen?
1: Ich glaube, du willst nur unser Geld.
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0: Aber gut, damit können wir leben, müssen wir sagen. Denn wir bieten es ja auch an, dass du unser Geld bekommst. Also eventuell, das kommt drauf an, wie risikobereit du bist. Wenn wir sagen, wir schicken dich jetzt hier gleich auf die Risikoleiter. Was würdest du sagen, wo wäre deine Obergrenze?
2: Oh, so 800 Euro.
0: Oh, das ist aber schon hoch gepokert.
1: Ja, doch, da pokerst du schon ganz gut. Auf der anderen Seite, ey, wir hatten auch schon hier über 1000 in vergangenen Spielrunden, teilweise sogar schon über 2000 Euro. Also ist alles drin.
0: Ja.
1: Und von daher, wir wissen es eh nicht, weil wir haben hier nur einen Knopf. Kannst du bitte nochmal für alle eventuell folgenden Wortspiele nochmal eben sagen, wie du mit Nachnamen heißt?
2: Nix.
1: Ja. Es ist wirklich dein Nix, N-I-X, das ist wirklich dein Nachname?
2: Ja.
0: Ja, das heißt, du gehst jetzt alles oder nix, ja?
2: Genau.
0: So, wie oft hast du das schon gehört in deinem Leben? Ich will es eigentlich gar nicht wissen, wahrscheinlich oft genug. Pass auf, du hast gesagt, du würdest gerne nach Italien fahren. Da braucht man ein bisschen Kohle. So ein Aperol Spritz kostet in Italien so roundabout 26,50 Euro, denke ich mal. Deswegen würden wir dich jetzt auf die Risikoleiter schicken. Und du brauchst zwei Wörter. Ich glaube, du bist im Game. Weiter heißt ein Schritt nach oben. Fliegen heißt, du nimmst den letztgenannten Betrag.
2: Jawohl.
1: Gut, dann starten wir jetzt hier mit dem ersten Betrag. Ich drücke hier auf den großen roten Knopf und wir gucken mal, was passiert.
3: 100 Euro.
2: Weiter.
1: Es hat noch nie nach der Stufe 1 jemand gesagt, fliegen. Also ist noch nie passiert. Aber wir gucken mal. 100 Euro, da stehen wir.
3: 120 Euro.
1: Das ist aber schleppend.
2: Ja, machen trotzdem weiter.
3: 180 Euro.
1: Wenn das so weitergeht, sind wir um 18 Uhr bei 200. Sag's noch weiter.
2: Ja, weiter.
1: Okay.
3: 450 Euro.
1: Okay, das war jetzt mal ein Sprung von 180 auf 450.
0: Das ist ja noch nix.
2: Ne. Einmal machen wir noch.
1: Das sagen sie alle.
0: Mhm.
3: 654 Euro.
0: Oha. Okay. Jetzt sind wir im Game.
2: Einmal noch.
0: Denk dran. Wenn du zu hoch pokerst, nimmst du nix mit nach Hause.
1: Dann bleibt's bei nix.
2: Ja.
1: Oh, jetzt fährst du ins Funkloch.
0: Du fährst ins Funkloch. Das ist natürlich nicht so schön.
1: Sag schnell, sollen wir weitermachen oder nicht?
2: Einmal weiter.
1: Einmal weiter?
2: Jo.
3: 797 Euro.
2: Und jetzt erstmal fliegen.
1: Hast du das Wort fliegen gesagt?
2: Ja,
0: bist
2: fliegen.
0: Bist du ganz sicher?
2: Ja.
0: Du wolltest 800 haben, wir sind noch nicht bei 800.
1: Ja, wir sind erst bei 797.
2: Ja, aber sind wir dicht dran.
1: Ja. Besser als nix, ne? Ja, gut. Also, fliegen! Herzlichen Glückwunsch!
2: Dankeschön.
1: Zu 797 Euro. Viel Spaß mit der Family in Italien. Wo genau soll es da hingehen?
2: Pisa, die Ecke.
0: Ah ja, na sehr gut. Dann viel Spaß beim Foto machen.
1: Ja.
0: Ich sehe dich schon da vor dem schiefen Turm irgendwie stehen, die Hand ranhalten. Also schick mal ein Foto, wenn es soweit ist, ja?
2: Geht los.
0: Dann machst du nix.
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1: Ja, wir alle haben in jungen Jahren mal Scheiße gebaut, oder? Ja. Muss man zugeben. Ich habe mal Ärger bekommen, weil ich mit einem Kumpel Schneebälle auf fahrende Autos geworfen hatte.
2: Echt cool.
1: Ziemlich doof, da war ich 12 oder so. Aber sowas wie in diesem Fall habe ich nicht gebracht. Ein 13-Jähriger im Landkreis Meckpommern-Seenplatte, ja, hatte das Auto seines Vaters einfach genommen und ist mit seinem 16-jährigen Kumpel durch die Gegend gecruised. Mhm. Er, wie gesagt, 13. So, das schon mal dreist. Dann haben sie getankt und sind ohne zu bezahlen abgehauen.
2: Nein.
1: Noch dreister.
2: Ja.
1: Er hat wohl auch ein bisschen krass übertrieben mit der Karre, denn ein Zeuge hat das Auto irgendwo mit brennenden Bremsen an einer Bushaltestelle gesehen.
2: Alter.
1: Und die Polizei gerufen. Die haben das Auto dann auch gefunden, aber da hat der 13-Jährige einfach gesagt, nee, ich gebe Gas, ich hau ab. So,
2: nein.
1: Hat nicht lange gedauert, dann hatten die Beamten ihn. Aber der 16-Jährige ist aus dem Auto gesprungen und auch abgehauen. So, den haben sie dann mit Hilfe einer Drohne gefunden. Was für eine krasse Story. Also so frech war ich dann doch nicht.
3: Ärger?
2: Nein. Wo wir schon beim Thema Auto und so sind. Sag mal, Schwenker, hast du eigentlich Punkte in Flensburg?
1: Ich hatte mal einen für Handy am Steuer, ist aber schon 9 Jahre her.
2: Okay, alles klar. Da du ja bekanntermaßen aufs Auto angewiesen bist, um zur Arbeit zu kommen, gehe ich einfach mal davon aus, dass du genau wie ich sehr stark aufpasst, dass keine mehr mit dazukommen.
1: Ja.
2: Du fährst dafür aber auch einfach das falsche Auto. Ein Vergleichsportal hat jetzt nämlich mal ein Ranking aufgestellt zu den Automarken mit den meisten Punkten in Flensburg. Und nein, die BMW-Fahrer sind zumindest nicht ganz vorne.
1: Okay.
2: Auch wenn sie genau wie Audi-Fahrer schon überdurchschnittlich oft Punkte bekommen. Es sind, und auch das wundert mich nicht wirklich, die Porsche-Fahrer.
1: Wirklich?
2: Die haben nämlich 71% häufiger Punkte als der Durchschnitt und führen damit mit wirklich sehr großem Abstand das Flensburg-Ranking an.
1: Krass.
2: Die Range Rover-Besitzer auf dem zweiten Platz kommen dann nämlich nur auf 29% überm Schnitt. Platz 3 geht an Tesla, also man merkt schon, PS-Protze dominieren das Ganze.
1: Ja.
2: Laut Kraftfahrt-Bundesamt sind Geschwindigkeitsverstöße auch der häufigste Grund für Punkte. Kleiner Hinweis dazu nochmal, wenn ihr eine neue Kfz-Versicherung abschließt und Punkte in Flensburg habt, dann solltet ihr so ehrlich sein und das angeben, sonst könnte es Sanktionen geben.
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0: Einen wunderschönen guten Morgen. Delta ist hier mit mir, dann Joshua. Und gleich haben wir für euch Bibi Rexha und Faithless New Religion. Außerdem DJ Neptunica. Waren früher mal zwei, mittlerweile ist es nur noch einer. Der andere hat sich nämlich so im Hintergrund verabschiedet, macht so ein bisschen Management-Sachen. Der andere, der steht auf den Bühnen und hat uns dieses geile Teil hier gemixt. What if? Und Leute, kennt ihr doch den Mann hier?
1: Sonnenblumen, ja. Du bist meine Sonnenblumen, meine Sonnenblumen.
0: Ja, war ein iconic Meme und der Typ hat jetzt was Neues. Hören wir gleich.
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0: 9.46 Uhr haben wir's.
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0: werden allerdings nur wenige und deshalb gibt es seit Jahren zu wenig Spenderorgane. Die Grünen-Politikerin Ricarda Lang setzt sich für die Widerspruchslösung ein. Sie sagt im Ersten:
1: Niemand ist zuzumuten, gegen seinen Willen zum Organspender zu werden, aber jedem von uns ist zuzumuten, uns einmal in unserem Leben mit diesem Thema zu beschäftigen, weil wir damit Leben retten können.
0: Bei Union und SPD deutet sich laut Bild-Zeitung ein Kompromiss im Rentenstreit an. Konkret geht es um die sogenannte Rente mit 63. Die soll im Kern erhalten bleiben, allerdings muss man in Zukunft wohl 47 Jahre lang arbeiten, um abschlagsfrei in Rente zu gehen. Aktuell sind es 45. Im deutschen Rennen um die Olympischen Spiele schrumpft das Bewerberfeld. Berlin zieht sich laut Medienberichten zurück. Nach dem Wahlsieg der Linken, die gegen Olympia ist, und dem letzten Platz im Bewerberranking. Jetzt kämpfen noch München und die Rhein-Ruhr-Region um die deutsche Olympia-Bewerbung. Auf dem Messegelände Rendsburg wird am Nachmittag offiziell die Caravan & Co. von Schleswig-Holsteins Verkehrsminister Klaus Ruhe-Madsen eröffnet. Rund 120 Aussteller zeigen aktuelle Trends und Produkte rund ums Campen. Im vergangenen Jahr waren zu der viertägigen Messe rund 30.000 Besucher gekommen. Die nächsten Delta-News gibt's in der Stunde.
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3: A7 Richtung Hamburg zwischen Heimfeld und Waltershof ist Öl auf die Autobahn gelaufen. A7 Richtung Flensburg zwischen Heimfeld und dem Elbtunnel 6 Kilometer Stau. Es dauert mindestens eine halbe Stunde länger. In der Gegenrichtung habt ihr auch nochmal 2 Kilometer Geschiebe zwischen Schnelsen und dem Dreieck Nordwest. A23 Richtung Hamburg zwischen Halstenbeek-Ruppunder und dem Dreieck Nordwest 2 Kilometer Stau. Und wir haben bei der Kanalfähre Brunsbüttel aktuell eine Störung bei der Einfähre. Die andere fährt, es dauert halt aber dadurch ein bisschen länger. Die Blitzer Kiel-Kai-Straße statt einwärts, Husum-Schobüller-Straße und Handewitt-Walsbüll-Weg. Und alle Infos für eure Strecke checkt ihr vorm Losfahren bei uns im Web und in der Delta-Plus-App.
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3: Ich hab euch ja gesagt, Leute, der Sonnenblumenmann, den wir ja noch alle aus diesem Meme von früher kennen, der hat was Neues. Ich habe seine Nichte entdeckt und die haben gemeinsam einen Song gesungen. Ich will nicht sagen, haltet euch die Ohren zu, aber viel Spaß.
4: 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Vergiss du nicht, ich hab vor die Kaffee gemacht.
3: Das ist ja nett.
4: Sonnenblumen, Sonnenblumen,
5: oh. Aufstehen.
3: Ich krieg gerade wütende Blicke aus der Musikredaktion zugeworfen. Die sagen, ich soll wieder richtige Musik spielen. Na gut, ich mache ja das, was mir von oben herab gesagt wird. Hier sind Bebe Rexha und New Religion.

Captain und unser An... Wie heißt er denn? Nicht Unplugged Stream. Wie heißt denn das? Abtempo Banger Stream. Das war das Wort, was ich gesucht habe. Der wartet auch, damit wir diesen Song dann da reinladen können und jederzeit eine Party starten können, wenn wir...

Aber 7 nach 10 haben wir's. Ich habe mir übrigens Teddy Swims jetzt mal angeguckt in so einem Video. Und er ist ja wirklich komplett zugehackt, ne? Also es gibt keine freie Fläche auf seinem Körper. Da sind überall Tattoos. Und ich finde, also wenn man den so auf den ersten Blick sieht, der könnte gut ein Türsteher sein. Oder auch ein Barkeeper in irgendeiner verrauchten Kneipe. Aber der hat einfach eine ultra krasse Stimme, die den, ja, wie so ein singenden Teddybär wirken lässt. Ich liebe doch Teddy Swims. Wir freuen uns auch sehr auf die nächsten Wochen und Monate. Da werden bestimmt immer noch so einige Singles released werden, weil im Beginn des nächsten Jahres bringt er dann endlich ein Album raus. Sie hat schon was rausgebracht, die Frau, die jetzt hier auf der Delta-Playlist kommt, und zwar ein Baby. Das war eine wilde Überleitung. Mama Gaga, wie ich jetzt die Lady so liebevoll nenne. Und jetzt kriegt ihr sie mit ihrem aktuellen Hit Abracadabra.

0: 10.14 Uhr, der Delta Radio Verkehrs. Ihr seid gerade ganz, ganz vorsichtig auf der A1 in Richtung Lübeck. Zwischen Bad Schwartau und Lübeck Zentrum, da brennt ein Bus. Vorsicht, ein brennender Bus auf der A1 Richtung Lübeck. Zwischen Bad Schwartau und Lübeck Zentrum. Leute, gleich spielen wir euch Olivia Rodrigo mit Drop That und The Bowser mit Magnetic.
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0: Vorsicht, es brennt ein Bus auf der A1 Richtung Lübeck zwischen Bad Schwartau und Lübeck Zentrum. Die Staus A1 Richtung Hamburg zwischen Billstedt und dem Dreieck Südost 2 Kilometer. A7 Richtung Flensburg zwischen Waldershof und dem Elbtunnel 4 Kilometer Stau. A255 Richtung Neue Elbbrücken zwischen dem Dreieck Norderelbe und Vettel 2 Kilometer Stau. Es gibt gerade gefühlt in der ganzen Hamburger City stockenden Verkehr. Die checkt ihr, also eure Straßen da, die betroffen sind, checkt ihr bei uns in der Delta Plus App aus. Ansonsten habe ich noch ein paar Blitzer. Auf der A1 in Richtung Lübeck zwischen dem Kreuz Wagnerheide und Bad Oldesloe in der Baustelle. Lübeck, Dornweide, beidseitig, dabei Schafsberg und Fockbek, Rendsburger Straße, beidseitig. Gute Reise!
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0: Ihr kennt bestimmt zig Leonie-Songs. Man denkt so, man kennt 5 oder 6 und dann fallen einem noch irgendwann 10 weitere ein, die man kennt. Ist einer der unbekannteren, aber der bedeutet Leonie dafür richtig, richtig viel.
12: Your Way ist mit der persönlichste, der ist über meinen Opa geschieden, der vor 7 Jahren verstorben ist und der mit neben meiner Familie, neben meiner Ex-Familie, der engste oder die engste Bezugsperson für mich war. Der immer sehr, sehr positiv aufs Leben geguckt hat und dadurch auch eine sehr dolle Inspiration für mich ist und war.
0: Ja, und wir haben euch ja letztens zum ganz exklusiven Leonie-Konzert in der Elbphilharmonie geschickt und auch da hat sie diesen Song performt, aber in einer ganz herzzerreißenden Version.

wenn ihr auf so Musik steht, wo der Künstler oder die Künstlerin eigentlich nur mit ihrer Stimme zu hören ist und ein Klavier da leise im Hintergrund spielt, dann solltet ihr mal unseren Delta Radio Unplugged Stream hören. Gibt's bei uns in der App und natürlich auch im Web. Und Leonie gibt's auch gleich hier in der Playlist mit Remedy von Sam Fender und

0: Olivia Rodrigo, gerade gespielt auf Delta an diesem Donnerstagvormittag. Moin, mein Name ist dann Joshua und ich habe mal eine Frage. Wie viele Urlaubstage habt ihr denn noch und was habt ihr mit denen vor?
1: Die gehen für den Weihnachtsurlaub drauf, deswegen nicht mehr so wirklich. Ich wollte mit meinem Freund eigentlich in den Harz oder nach Sylt, aber wir wissen noch nicht was. Aber auf jeden Fall wollen wir weg.
2: Es müssten so 10 sein. Tatsächlich diese Woche noch, am Freitag fliege ich nach Barcelona für 5 Tage. Sightseeing, genau, ein bisschen gucken, Essen genießen, einfach eine gute Zeit haben.
3: Ich habe alles schon verplant. Also ich fahre jetzt nicht weg, aber ich habe noch Herbsturlaub und im Winter.
4: Sehr, sehr viele, weil ich gerade ein Jahr frei habe. Das natürlich Luxus ist. Nee, nichts Konkretes.
0: Ja, ja.
4: Am liebsten in die Sonne.
0: Lehrer müsste man sein, so ein schönes Sabbatical ja einfach mal machen. Nice, nice, nice. 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

0: Stellt euch vor, ihr kauft euch nur ein kleines Teilchen beim Bäcker und gebt dann am Ende 1700 Euro aus. Genau das ist jetzt einer Schweizerin passiert.
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0: Bevor wir in den Zug springen, holen wir uns schnell noch was beim Bäcker am Bahnhof. Kennen wir sicherlich alle. Genau das hat auch eine Seniorin jetzt Ende Juli gemacht. Allerdings gab es da wohl einen Fehler mit der Kartenzahlung. Man kann ja mittlerweile da auch immer noch so Trinkgeld angeben, beziehungsweise auch ein eigenen Betrag hinschreiben. Und scheinbar hat sie in dieses Betragsfeld halt außersehens ihre PIN-Nummer für die Karte eingetragen. Und so hat sie einfach fast 1700 Euro Trinkgeld gezahlt. Der Frau ist das erstmal gar nicht aufgefallen. Bei der Kontrolle der Kontoauszüge merkte man dann aber, hä? Wer gibt denn so viel Geld beim Bäcker aus? Und jetzt, über einen Monat später, hat die Seniorin das Geld aber auch wieder zurückbekommen.
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9: Es ist 11:15.
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10: Mit Sönke Röhling. CDU-Verkehrsminister Madsen fordert das Aus der 12-Uhr-Tankregelung. Morgen wird darüber im Bundesrat beraten. In Sachen Tanken hat sich jetzt ein weiterer Schleswig-Holsteiner zu Wort gemeldet. Umweltminister Goldschmidt von den Grünen. Er kritisiert den geplanten Tankrabatt und spricht von einer Beruhigungspille gegen die fossile Inflation. Die Bundesregierung will ja ab dem 1. Oktober die Energiesteuer senken und ab Januar einen Spritpreisdeckel einführen. Seit dem Vormittag gegen kurz nach 10 brennt ein Bus auf der A1 bei Bad Schwartau. Alle Insassen sind nach Angaben der Rettungsleitstelle unverletzt aus dem Fahrzeug gekommen. Im Löscheinsatz sind die Feuerwehr Bad Schwartau und ein Wagen der Lübecker Berufsfeuerwehr. Die Autobahn ist aktuell in beide Richtungen gesperrt. Die deutsche Wirtschaft wächst in diesem Jahr stärker als erwartet. Die führenden Forschungsinstitute rechnen mit einem Plus von 1,3%, Anne Brauer.
11: Ja, das ist deutlich mehr als bei der Frühjahrsprognose. Da waren es noch 0,6%. Unter anderem haben die Exporte stark zugelegt. Außerdem machen sich die Weltkonjunktur und der KI-Boom bemerkbar. Die Experten treten aber auch auf die Euphoriebremse. Die Erholung bleibt demnach schwach. Der Aufschwung steht auf einem schmalen Fundament, sagt Oliver Holtemöller vom Leibniz-Institut für Wirtschaftsforschung Halle. Als Grund nennt er unter anderem die hohen Energiepreise.
10: Nächster Vorstoß im Bundestag in Sachen Organspende. Die Abgeordneten sprechen heute über einen neuen Anlauf zur Widerspruchslösung. Nach dem fraktionsübergreifenden Antrag soll jeder zum Spender werden, der nicht ausdrücklich widerspricht. In Deutschland warten über 8000 Menschen auf ein Spenderorgan. Für Deutschlands neuen Fußball-Bundestrainer geht's heute richtig los. Jürgen Klopp hat sein erstes Spiel. In der Nations League geht es auswärts gegen die Niederlande. Klopp sagt, jetzt müssen Ergebnisse her. Das Team versucht aber unter all dem Druck trotzdem Spaß zu haben. Im Tor startet heute Marc-André Ter Stegen. Er sagte zum Start unter dem neuen Trainer.
12: Ja, für mich ist es einfach so, dass ich mich freue auf die Situation, dass wir einen großartigen Start haben gegen tollen Gegner und hoffentlich dann auch unter ihm eine sehr, sehr erfolgreiche Zeit. Das würde ich mir für ihn wünschen, für uns wünschen, für Fußball Deutschland wünschen.
10: Die nächsten Delta News gibt's in der Stunde.
1: 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Vorsicht, Gegenstände liegen auf der A7 Richtung Hannover zwischen dem Elbtunnel und Walters.

0: Alexa bei uns im Web und in der App. Gute Fahrt.
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0: Und jetzt mit einem Song, wo viele glauben, dass der einfach KI generiert ist. Und es stimmt zum Teil, oder besser gesagt stimmte. Es geht um Movin' to the Sun von Ugel. Und die Vocals waren damals tatsächlich KI generiert. Aber Ugel hat dann Emile Angel das Ding singen lassen. Und die ist Produzentin und auch DJin und die Vocals auf der finalen Version, die kommen von Ultranate und die ist tatsächlich ein wahrer Mensch. Also die sind nämlich letztens gemeinsam bei einem DJ-Set in Budapest aufgetreten. Da konnte man sich dann überzeugen, okay, hier singt eine echte Frau und keine KI. Und dementsprechend freuen wir uns über dann doch noch menschlich gemachte Musik hier auf der Delta Playlist. Das ist Movin' to the Sun.

Konzerte haben schon wirklich viele Künstler gespielt, aber er spielt ein ganz besonderes Konzert. Er präsentiert nämlich seine ganzen Tracks zusammen mit einem Orchester, und zwar im Hamburger Schauspielhaus. Problem ist, dieses Konzert wird es nur einmal in dieser Form so geben, und natürlich wollen alle Contra-K-Fans dieses einmalige Erlebnis mitbekommen. So viele Menschen passen aber schlichtweg nicht ins Hamburger Schauspielhaus, und deswegen hat man sich etwas überlegt, nämlich, dass man dieses Konzert einfach livestreamt. Problemlos. So richtig geil ist der Sound zu Hause ja nicht. Also bei manchen, keine Ahnung, gibt es dann so wabernde Klappergeräusche irgendwie am Fernseher, wenn da mal ordentlich Bass erzeugt werden soll. Und deswegen haben sich einfach über 200 Kinos in Deutschland zusammengeschlossen und auch teilweise in Österreich und der Schweiz und haben gesagt, ey, wir übertragen dieses Konzert bei uns auf der großen Leinwand, weil wir haben einfach im Kino den bombastischsten Sound, den man sich nur so vorstellen kann. Und für dieses Kino-Event verlosen wir Tickets hier in Kiel. Ich sag euch später hier in der Show, dass ihr anrufen sollt. Nummer bleibt wie immer die 0431 986 986 11. Alle Contra-K-Fans sollten sich die am besten schon mal in ihr Telefon einspeichern. Und wenn ihr Contra-K-Fans kennt, dann sagt denen unbedingt Bescheid. Weil heute gehen hier in den nächsten 3 Stunden auf jeden Fall noch 2 Kinotickets für dieses Contra-K-Konzert-Livestreaming-Event raus. Wir sind neuer, näher, Delta.

0: XCX mit I Love It.
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0: Bevor ihr ihn hört, wusstet ihr eigentlich, dass Charlie XCX von einem schwedischen Produzenten zwei Beats bekommen hat und daraufhin dann schnell Songs geschrieben hat. Einer war I Love It und klang damals so.

0: Tie-Dye von Shakira und Burna Boy gerade gespielt auf Delta. Das war ja so der Song schlechthin bei der letzten Fußball-Weltmeisterschaft. Und apropos Fußball-Songs, Leute.
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0: Ja, dieses Geräusch wird am Morgen wieder in vielen Häusern in Schleswig-Holstein und ganz Deutschland zu hören sein. Und eigentlich überall auf der Welt. Denn morgen kommt die neue FIFA-Reihe raus. Also, besser gesagt, heißt es ja mittlerweile EA Sports FC und da kommt morgen das neueste Teil raus. Und mit dabei nicht nur ein paar neue Spieler, sondern auch ein neuer Soundtrack. Und dieser Song ist Teil davon. Temper City's Self-Aware spiele ich euch auch gleich hier bei mir in der Show. Und wir haben Krista Serendi am Start. Good old day. Der Track, den kriegt ihr in so 5 Minuten.
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13: A1 Richtung Fehmarn, beziehungsweise auch in Richtung Lübeck, also in beiden Richtungen, kommt er gerade nicht über die Autobahn. Die ist komplett zu, nachdem da ein Bus angefangen hat zu brennen. Keine Sorge, alle Menschen haben es da heil rausgeschafft. Das ist schon mal die gute Nachricht, aber ihr kommt gerade, wie gesagt, da nicht durch zwischen Bad Schwartau und Lübeck Zentrum. Es staut sich dadurch in Richtung Lübeck bis Seretz auf 5 Kilometer, in Richtung Fehmarn zurück bis nach Meusling auf 3 Kilometer. Länge. In Hamburg hat es ebenfalls einen Unfall gegeben. Die Krausestraße ist deswegen gesperrt zwischen Eilbigtal und Alter Teichweg. Und es gibt Hochwasser. Bei der Elbe werden deswegen die Fahrzeugführer gebeten, die da zum Beispiel am Parkplatz Neumühlen stehen, ihr Auto mal schnell wegzufahren. Und wir haben noch eine Demo in Kiel. Ab 12 Uhr geht's los bis 15 Uhr, dadurch einige Staus und Sperrungen in der City. Die Plätze Kiel-Kai-Straße stadteinwärts und Lübeck-Dornbreite beidseitig bei Schafsberg. Gute Fahrt euch.
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13: Hello, schön, dass ihr mit dabei seid. Leute, wir haben lange gedacht, dass Taylor Swift morgen einen Song rausbringen wird. Aber nein, macht sie nicht. Also sie bringt nicht einen Song raus. Sie bringt gerade einfach mal 4 Songs raus und das hat sie schon mal gemacht. Ich bin jetzt ja kein Swiftie, aber ich habe mal natürlich mich hier ja mit der Historie auseinandergesetzt, weil Swifties lieben ja Easter Eggs und ich weiß, vor dem Start ihrer Eras Tour hat sie zum Beispiel auch mal überraschend einfach 4 Songs rausgehauen. Heißt ja mit anderen Worten, vielleicht geht sie wieder auf Tour. Ich weiß, Swifties lieben solche Gerüchte. Na dann wollen wir doch ein paar streuen und sie auch gleich spielen, also die Taylor mit O.

In Italien wird das sogenannte Tanzbein geschwungen und das immer häufiger dank DJ Andreas Gobsi. Nicht nur aus Italien, auch aus Frankreich haben wir in diesem Monat wieder einige neue Beats bekommen. Von David Guetta zusammen mit Heimaten hat er You and I, Me and You rausgebracht. Ganz witzig übrigens, angefangen hat die Zusammenarbeit der beiden, indem David Guetta vor 4 Jahren in die DMs von Hypaten geslidet ist. Und seitdem haben sie schon 9 Songs rausgebracht und die kriegt ihr alle in unserem Delta Radio EDM Dance.

0: Fernbeziehung sind und jeden Urlaubstag irgendwie verplanen, so gut es geht, sich so viele Brückentage nehmen, wie es geht. Ja, genau diese Menschen gibt es, die verplanen eigentlich ihren Urlaub direkt am Anfang des Jahres und hoffen, dass dann der Plan so aufgeht, wie sie ihn sich im Kopf zusammengedacht haben. Delta ist hier mit mir dann Joshua. Ja, und dann gibt's so Leute wie Delta-Hörer Olli, die haben einfach scheinbar zu viel Urlaub.
1: Also ich habe tatsächlich festgestellt, ich habe noch 38 Urlaubstage Erholungsurlaub. Dazu dann halt noch meine 123 Stunden Mehrarbeit und 70 Stunden auf dem Lehrzeitkonto. Ehrlich, ich habe keine Ahnung, was ich damit machen werde. Ich versuche mal dieses Jahr ein bisschen mehr auf die Bremse zu drücken und nicht immer wieder alles mit mir rumzuschleppen.
0: Ja.
1: Aber ja, so schön, es wird alles werden.
0: Ja, also ich meine, das klingt eigentlich irgendwie total entspannt. Also wenn man irgendwie so viele Überstunden hat, dass man gefühlt seine Urlaubstage gar nicht benötigt. Geil. 0431 986 986 11. Wie viele Urlaubstage habt ihr denn noch so offen? Und was plant ihr damit noch so anzufangen?
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11: Es ist 11:45.
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13: Mit Sönke Röhling. CDU-Verkehrsminister Matzen fordert das Aus der 12-Uhr-Tankregelung. Morgen wird darüber im Bundesrat beraten. In Sachen Tanken hat sich jetzt ein weiterer Schleswig-Holsteiner zu Wort gemeldet. Umweltminister Goldschmidt von den Grünen. Er kritisiert den geplanten Tankrabatt. Anne Brauer.
14: Tankrabatte seien Beruhigungspillen gegen die fossile Inflation, keine Medizin. Das sagt Tobias Goldschmidt. Die Bundesregierung will ja ab dem 1. Oktober die Energiesteuer senken und ab Januar einen Spritpreisdeckel einführen. Der Minister sieht vielmehr den Anfang vom Ende des fossilen Zeitalters. Er sagt, der Staat müsse diejenigen stützen, die unter den hohen Energiepreisen leiden und sich den Umstieg auf ein Elektroauto noch nicht leisten können.
13: Aufatmen in Ratekau. Der Stromnetzbetreiber TenneT wird die Planung für ein Umspannwerk nicht weiter verfolgen. Der Grund? Der Einspeisebedarf werde unter anderem durch ein anderes Umspannwerk in Lübeck-Siems ausreichend abgedeckt. In Ratekau hatte man negative Auswirkungen auf das Naturschutzgebiet Silbecktal befürchtet. Der Bundestag beschäftigt sich heute unter anderem mit dem Thema Organspende. In Zukunft soll jeder zum Spender werden, der nicht ausdrücklich widerspricht. Die Zahl der Spenderorgane soll so erhöht werden. Aktuell muss man ausdrücklich zustimmen. Und der CDU-Abgeordnete Michael Brandt will, dass das so bleibt. Er sagt am 1.
15: Der Staat kann nicht, wenn die Organe zu gering sind, den Hammer rausholen und sagen, Schweigen ist Zustimmung, sondern es braucht eine aktive Zustimmung. Wir haben bei allen, zum Beispiel bei der Nutzung vom Internet, überall müssen sie zustimmen. Und ausgerechnet bei den eigenen Organen stellt der Staat es künftig um, wenn die Widerspruchslösung eine Mehrheit bekommen würde. Und das kann man einfach nicht machen.
13: Die deutsche Wirtschaft wächst deutlich kräftiger als bisher erwartet. Die Forschungsinstitute haben ihre Prognose auf 1,3% angehoben und das trotz anhaltender Krisen wie dem Iran-Krieg. Im Frühjahr hatten die Experten noch mit einem Wachstum von 0,6% gerechnet. Heute wird es ernst für Jürgen Klopp. Er hat am Abend sein erstes Länderspiel als neuer Bundestrainer. In Amsterdam spielt das DFB-Team in der Nations League gegen die Niederlande. Los geht's um 20.45 Uhr. Die nächsten Delta-News gibt's in der Stunde.
16: 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Nach wie vor ist die A1 gesperrt zwischen Bad Schwartau und Lübeck Zentrum, weil da vor knapp 2 Stunden ein Bus angefangen hat zu brennen. Dadurch staute sich zurück bis Sereetz auf 5 Kilometer und in Richtung Fehmarn bzw. in Richtung Mäusling auf 3 Kilometer zurück. In Neumünster ist die Kreuzung Burschwer Straße / Gardelander Straße nach einem Unfall in beiden Richtungen gesperrt. Und wenn ihr in Hamburg unterwegs seid und euer Auto da am Parkplatz Neumühlen abgestellt habt, dann fahrt das aber ganz schnell weg, weil das Elbwasser

0: stand sie ganz oben auf unserer Geldleiter bei
1: 1221 Euro.
2: Fliegen.
3: Und damit herzlichen Glückwunsch!
2: Oh mein Gott, danke.
3: Das sind für dich
1: 1221
2: Euro. Oh mein Gott, vielen Dank. Oh wei, oh wei.
0: Ja, sie wusste gar nicht, was sie sagen soll, aber wir haben sie einfach jetzt ein paar Tage später nochmal zurückgerufen. Da hat sie wieder ein paar Worte gefunden und konnte mir die große Frage beantworten, was ihr denn jetzt so nach dem Gewinn alles erstmal getan habt in den letzten Tagen.
2: Ja, also wir haben die letzten Tage tatsächlich schon fleißig geguckt. Im Reisebüro haben wir ein Angebot angefordert, im Internet geguckt, aber eigentlich so wie geplant, denke ich mal, Bangkok und dann Phuket sehr wahrscheinlich.
0: Sehr gut. Ey, Reisebüro auch so einfach underrated, finde ich, weil ein Reisebüro kostet schlichtweg nicht mehr, als wenn du es online buchst.
2: Ja, und es ist ein bisschen unkomplizierter, ne? Die buchen das alles für einen und ja.
0: Und die Leute kennen sich aus, wenn man dann ein Problem im Urlaub hat, kann man da einfach direkt anrufen, statt in irgendwelchen Warte-Hotlines zu hängen.
2: Richtig.
0: Also, ich liebe Reisebüros.
2: Ja, war auch echt nett.
0: Wie hat denn dein Freund geguckt, als du ihm gesagt hast, dass du 1221 Euro klar gemacht hast?
2: Ich hatte ihn erstmal geschrieben, weil ich auf Arbeit war und er so, was, wo das denn? Ich konnte die ganze Zeit nicht schreiben, weil ich auf Arbeit war und dann war ich schon ganz nervös und wollte wissen, was los ist. Ja, aber sie ist sehr gefreut für uns.
0: Und wann geht's los?
2: Februar oder März. Also wir haben ja noch nicht gebucht, wir sind ja noch am gucken, aber Februar oder März wird's sein.
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0: So Leute, und wir haben jetzt Bruno Mars für euch. Der zählt gleich mal ein, und zwar bis 4.

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1: Ihr braucht noch das nötige Kleingeld, dann macht doch einfach mit bei einer neuen Runde Fliegen oder Fliegen. Das hat auch Delta-Hörerin Corinna getan. Und auf einmal

0: lassen sich feiern dafür, wie viele Kalorien sie verbrannt haben, dass sie sich danach irgend so einen High-Protein-Scheiß reinziehen. Sowas macht auch Pascal, aber der Typ rennt nicht nur über Felder und Wiesen und im Gym auf dem Laufband, sondern dem ist jetzt auch nach dem Lauf was aufgefallen.
1: Wenn so Leute an mir vorbeigelaufen sind, ich weiß, dass ich, keine Ahnung, voll fokussiert gucke so, die denken bestimmt, was weiß ich, was ich höre, aber nein! Mellers, wir müssen uns nicht verstecken.
0: Okay.
1: Ist ja, ich fange jetzt an.
0: Ja.
1: Ganz einfach.
0: Ja.
1: Ich habe, während ich laufen war, Ariana gehört, Sabrina.
0: Oha.
1: Taylor Swift.
0: Mhm.
1: Olivia Rodrigo.
0: Mhm.
1: Alle Girlies habe ich einmal durchgehört. Von jedem Song.
0: Ja.
1: Und Junge, da fliege ich. Ich sag's euch. Mhm. Bei manchen Songs schwebe ich über den Boden und bin ultra schnell.
0: Leicht wie eine Feder schwebt er daher, dank Olivia Rodrigo und Taylor Swift. Die habe ich euch beide schon gespielt. Und Sabrina Carpenter hat er ja auch noch aufgezählt. Die kriegt der gleiche bei mir in der Show vor noch Ariana Grande. Auch die lässt ihn leicht wie eine Feder fühlen.

0: So Leute, wichtige Meldung, es gibt gerade Probleme mit den Notrufnummern 110 und 112, zumindest in Hamburg. Normalerweise, wenn man da anruft, gibt es ja so eine Ansage, dass man den Notruf gewählt hat. Und diese Ansage, die gibt es gerade nicht. Man hört einfach erstmal lange nichts. Und man soll aber auf gar keinen Fall auflegen, auch wenn man kein Klingelsignal hört. Es dauert wohl und dann geht irgendwann jemand von der Feuerwehr oder von der Polizei ran. So, das ist schon mal die wichtige Meldung für jetzt. Und alles, was sonst noch wichtig ist, gibt's in den Delta News um 12:45. Die nächste Ausgabe live hier im Radio und jederzeit die Updates zum Nachhören bei uns im Web und in der Delta Plus App. Und gleich hören wir Ray, Where's My Husband? Wir haben Nico Santos in der Playlist mit Why Don't You Stay und noch so viel mehr guten Delta-Sound. Deswegen bleibt doch einfach hier bei mir.
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3: Dating ohne Swipen gibt's noch beim Beats and Meets. Da treffen Oldschool Hip-Hop, R&B und Smooth Love Grooves auf echte Begegnungen. Kein Speed-Dating, kein Dating-Stress, einfach gute Mucke, Drinks und vielleicht ein paar flirty Vibes. Im Cascadas in Hamburg heute Abend ab 19 Uhr bis 23 Uhr. Der Eintritt kostet 11 Euro. Ab 25 seid ihr dabei bei No Swipe, Just Vibe. Direkt an der Binnenalster. Es ist Donnerstagabend, kurz vorm Wochenende und ihr habt so richtig Lust auf einen Lachflash? Kein Problem, beim Comedy Flash auf der Reeperbahn gibt's 1,5 Stunden Stand-Up mit bekannten Faces aus TikTok, Insta und dem Fernsehen. Natürlich sind auch frische Comedy-Talente mit dabei. Dazu gemütliche Bar-Vibes und ein Mix aus Comedians. Ihr wisst vorher nicht genau, was euch erwartet. Ab 19 Uhr geht der Spaß im Comedy Club Hamburg direkt auf der Reeperbahn los. Für gut 20 Euro könnt ihr dabei sein und bekommt ein Training für eure Lachmuskeln gratis dazu.
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0: So, wir gucken auf die A1 Richtung Hamburg. Zwischen dem Kreuz Lübeck und Rheinfeld liegen Gegenstände. Dann die A1 Richtung Lübeck. Zwischen Bad Schwartau und Lübeck Zentrum gibt es einen Unfall. Dadurch eine Sperrung. Es staut sich zurück bis nach Siretz auf 6 Kilometer. Wir haben dann noch ein paar Blitzer für euch. In Kiel auf der Kaistraße stadteinwärts. In Lübeck auf der Dornbreite beidseitig bei Schafsberg und Bootkamp-Dosendicker Straße. Das war's. Gute Reise.
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0: Ja, wunderbar, dass ihr mit dabei seid, Leute. Amy Winehouse ist ja leider viel zu früh von uns gegangen. Wir kennen natürlich aber alle noch ihre Hits von damals, egal wie jung man ist.

nächsten Monat, also im Oktober, wird dieser Song einfach mal 20 Jahre alt. Und die Band von Amy Winehouse, die gibt's ja noch, die hat sich deswegen was Besonderes einfallen lassen. In London wollen sie anlässlich dieses 20-jährigen Back to Blacks Jubiläum eine Show feiern. Und die Band würde einfach, wie immer, halt die Instrumente dazu spielen. Und dann sollen verschiedene Gaststars die Songs singen. Unter anderem ein gewisser Mark Ronson, Georgia Smith oder auch Ray. Hey, da wäre ich gern dabei. Also ich hoffe, da wird es Videos geben. Und Ray ist auf jeden Fall jetzt hier mit dabei in der Playlist. Where is my husband? Kriegt ihr gleich nach Kygo, Khalid und Griffin. Das ist Save My Love. Happy Donnerstag euch, ihr Süßmäuse.

Raptors macht einen Verein auf Taylor Swift. Delta ist hier mit mir, dann Joshua, weil es war ja angekündigt worden, dass morgen ein Song rauskommt und mir nichts, die nichts. Wird diese Ankündigung pulverisiert und erneuert, indem gesagt wird, nee, Taylor Swift bringt einfach 4 Songs raus. Und auch Nico Santos hat seit 2 Wochen einen Song für diesen Freitag angekündigt, namens

erstmal so, also dieser Song wird morgen das Licht der Welt erblicken oder besser gesagt euren Gehörgang, denn da wird es seinen Weg hineinfinden. Wir werden diesen Song garantiert spielen, aber nicht nur den, denn es kommt morgen auch noch ein zweiter Nico Santos Track raus. Und Leute, das liebe ich an diesem Job, wir haben diese Songs schon hier im System. Ich darf sie nicht spielen, weil sonst habe ich ab morgen keinen Job mehr, aber ich habe sie mal angehört und ich kann ja sagen, was da so abgeht. Also, es gibt da eine Geige, es gibt da ja, so eine spanische Klimpergitarre, wie man das aus so Urlaubsfilmen kennt, möchte ich sagen. Und es ist eine sehr, sehr, sehr, sehr ruhige Nummer, so balladenmäßig. Ist schon ein bisschen dramatisch, so wie er singt. Also macht auf jeden Fall Bock. Bis die Songs draußen sind morgen, hören wir das, was aktuell so Spaß macht. Nico Santos zusammen mit irgendeinem Kinderchor.

0: der Delta-Playlist. Ende des nächsten Monats spielt übrigens ein Konzert in Hamburg. Zu dem werden wir euch auch schicken. Voraussetzung ist natürlich, ihr habt euch dafür angemeldet im Backstage-Bereich der Delta-Plus-App. Vielleicht habt ihr da auch so ein paar Covernummern raus, neben seinen ganzen neuen Songs, die er jetzt ja dann morgen rausbringt. Er war ja zum Beispiel mal bei Sing mein Song.
1: Mach

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Um 20 Uhr geht's los. Soll sogar 3 Stunden gehen. Also die reißt richtig den Laden ab, möchte ich sagen. Und für alle, die noch ein bisschen länger brauchen mit ihrer Planung, die sich nicht so kurz entschlossen für ein Konzert bereit fühlen, ja, kein Problem. Wir haben ja auch noch in den ganzen nächsten Wochen und Monaten welche. Unter anderem in 3 Wochen ist es bereits soweit. Da ist Apache 207 in der Barclays Arena in Hamburg. Auch dafür gewinnt ihr die Tickets. Und den hört ihr sogar jetzt hier bei mir Show zusammen mit iLiver. Das ist Wunder. Und bevor ich auf Play drücke, habe ich noch schnell was für euch von der A23 Richtung Heide. Zwischen Eidelstedt und Halsenbeck-Ruppunder liegt verlorene Ladung auf der Autobahn.

0: Poolbar gespielt, damit das sogenannte Tanzbein geschwungen werden kann. Timber von Pitbull und Kesha gerade gespielt hier auf Delta. Moin, mein Name ist dann Joshua. Ja, vielleicht habt ihr sogar noch ein paar Urlaubstage übrig, die ihr mit einem Urlaub verplanen könntet im Ausland. Meldet euch doch gerne rein, 0431 986 986 11, so wie Delta-Hörer Christoph. Wie viele Urlaubstage hast du denn noch so offen und was machst du?
1: Wenn es um die Frage nach den Urlaubstagen geht, da hätte ich sogar noch für dieses Jahr 20 Tage anzubieten. Das kommt dadurch, dass ich viele Überstunden gemacht hatte und so konnte ich die zu einigen Tagen Freizeit umwandeln, was quasi wie Urlaub war. Und somit ist mein eigentlicher Urlaub gut geschont worden und ich könnte somit auf 20 Tage zurückgreifen.
0: Ja, stabil. Und es gibt ja auch so Firmen, wo es erlaubt ist, dass man Urlaubstage mit ins nächste Jahr nehmen darf. Und vielleicht wird nächstes Jahr einfach richtig gegönnt. Wir gönnen euch auf jeden Fall jetzt schon, und zwar jede Menge Urlaubscash. Bei einer neuen Runde Fliegen oder Fliegen zocken wir mit euch um den Inhalt eurer Urlaubskasse, beziehungsweise eigentlich zockt nur ihr und füllt die auf, weil verlieren könnt ihr nichts bei dem Spiel. Das ist das Beste und ihr könnt ganz easy euch dafür registrieren in der kostenlosen Delta Plus App. Also würde ich euch empfehlen, weil Urlaub brauchen wir.

Schönen guten Tag, Delta ist hier mit mir und Joshua und es gibt ja so ein paar Künstler, die laden so Cover rauf auf ihre Webseiten, bei YouTube auf die Kanäle, teilweise auch in den anderen Social Media Profilen. Ja, und dann werden sie irgendwann selber berühmt und löschen das, weil dann wollen sie sich nicht mehr mit irgendwelchen Sachen abgeben, die sie quasi früher mal einfach von anderen nachgesungen haben, sondern nur noch mit ihren eigenen Sachen im Rampenlicht stehen.

0: Version von früher noch online stehen gelassen. Das heißt, da können wir gleich mal reinhören. Wird bestimmt gut. Somebody's watching me, is my anxiety. Und neben Teddy Swims kriegt ihr in der nächsten halben Stunde auch noch Mucke von Doji, Anxiety.
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0: 12.46 Uhr.
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9: Mit Sönke Röhling. CDU-Verkehrsminister Madsen fordert das Aus der 12-Uhr-Tankregelung. Morgen wird darüber im Bundesrat beraten. In Sachen Tanken hat sich jetzt ein weiterer Schleswig-Holsteiner zu Wort gemeldet. Umweltminister Goldschmidt von den Grünen. Er kritisiert den geplanten Tankrabatt und spricht von einer Beruhigungspille gegen die fossile Inflation. Die Bundesregierung will ja ab dem 1. Oktober die Energiesteuer senken und ab Januar einen Spritpreisdeckel einführen. Die A1 zwischen Bad Schwartau und dem Kreuz Lübeck in Richtung Süden wird voraussichtlich bis in den Abend gesperrt bleiben. Am Vormittag war dort ein Feuer in einem Bus ausgebrochen. Das Fahrzeug brannte vollständig aus. Verletzt wurde niemand. Nächster Vorstoß im Bundestag in Sachen Organspende. Die Abgeordneten haben über einen neuen Anlauf zur Widerspruchslösung debattiert. Eins leiten von Tim Britztrup.
10: Nach dem fraktionsübergreifenden Antrag soll in Zukunft jeder zum Organspender werden, der nicht ausdrücklich widerspricht. Ein ähnlicher Vorstoß war vor 6 Jahren gescheitert. Die Verfasser sind aber optimistisch, dass es diesmal klappt. Aktuell muss man zu Lebzeiten aktiv zugestimmt haben, dass Organe entnommen werden dürfen. In Deutschland warten über 8000 Menschen auf ein Spenderorgan. Pro Jahr werden aber nur 1000 Menschen nach ihrem Tod zu Organspendern.
9: Der Bundestag hat sich zum ersten Mal mit der geplanten Reform der Geheimdienste beschäftigt. Bundesnachrichtendienst und Verfassungsschutz sollen deutlich mehr Recht bekommen und auch aktiv gegen Hacker und Saboteure vorgehen dürfen. Der Opposition, insbesondere AfD und Linkspartei, gehen die Maßnahmen zu weit. Berlin zieht sich offiziell aus dem Rennen um die Olympischen Spiele zurück. Der regierende Bürgermeister Wegner macht die Linke dafür verantwortlich. Der Grund? Spitzenkandidatin Ehralp hatte nach dem Wahlsieg am Sonntag gesagt, dass sich die Bewerbung Berlins damit erledigt habe. Heute wird es ernst für Jürgen Klopp. Er hat am Abend sein erstes Länderspiel als neuer Bundestrainer. In Amsterdam spielt das DFB-Team in der Nations League gegen die Niederlande. Los geht's um 20.45 Uhr. Die nächsten Delta News gibt's in der Stunde.
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0: 12.48 Uhr, noch 12 Minuten bis 1. Wir schauen einmal schnell, was auf den Straßen hier in Norddeutschland abgeht. Vorsicht, Gegenstände haben wir auf der 1 Richtung Hamburg zwischen dem Kreuz Lübeck und Rheinfeld. Dann A1 Richtung Hamburg zwischen Morflede und der Norderelbbrücke 2 Kilometer Stau. A1 Richtung Lübeck zwischen Stillhorn und dem Dreieck Norderelbe 2 Kilometer. 10 Minuten dauert es da länger. A7 Richtung Hamburg zwischen Hausbruch und dem Elbtunnel auch hier 2 Kilometer Stau. In der Gegenrichtung dann nochmal 5 Kilometer stockend zwischen dem Dreieck Nordwest und dem Elbtunnel auf jeden Fall für alle Brummifahrer. Die A1 ist nach wie vor zu zwischen Bad Schwartau und Lübeck Zentrum. Da hat ja heute Morgen ein Bus gebrannt oder besser gesagt am Vormittag auf jeden Fall. Staudert sich seitdem immer noch bis Siretz auf 6 Kilometer zurück. Und wir haben nach wie vor die wichtige Meldung für euch aus Hamburg. Da funktionieren die Notrufe 110 und 112 nicht richtig. Normalerweise ruft ihr an, dann klingelt es kurz und irgendwann geht dann so eine Bandansage los. Ey, sie rufen gerade den Notruf an. Es kommt weder ein Klingeln noch diese Ansage. Es kommt erstmal nichts, aber ihr sollt bitte nicht auflegen, sondern wenn es dringend ist und ihr ruft ja nicht ohne Grund den Notruf an, bleibt ihr einfach in der Leitung. Es dauert und dann geht da jemand ans Telefon. So, und wir haben noch die Elbfähre Glückstadt-Wischhafen für euch mit einer Wartezeit.

und zack, singt er da einen tollen Song raus. So einfach kann es gehen. Manchmal überlegt er sich aber auch eigene Texte und die werden dann zu seinen eigenen großen Hits, wie dieser hier zum Beispiel. Mr. Know-It-All spiele ich euch jetzt.

11.53 Uhr, Delta ist hier mit mir, dann Joshua. Und jetzt kommt dieser Song, wo wir alle denken, ah ja, da kommt dieser schöne Throwback-Klassiker von Gotye, Somebody That I Used To Know. Ja, und dann ist diese Marimba irgendwann fertig gespielt und dann kommt gar nicht diese männliche Stimme, sondern auf einmal die von Doji. Und man merkt, ach, das ist ja die Neuauflage, Engst.

0: Falls ihr euch schon immer gefragt habt, wofür steht eigentlich das K in Contra K, dann ist heute der Tag, wo ihr schlauer werdet. Es steht natürlich für Kino, weil sein Konzert wird bald in 200 Kinos in Deutschland übertragen und wir schicken euch ins Kino.
1: Das ist keine Wahl.
0: Absolut richtig, das ist nämlich ein nett gemeinter Hinweis, Leute. Delta ist hier mit wieder Joshua. Also, ich meine, ihr kennt natürlich viele Contra-K-Hits.
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0: Und ich meine, das ist natürlich schon fett produziert, aber er macht es live, dieses Mal ganz besonders am 2. Oktober, spielt er nämlich zusammen mit einem Orchester seine Songs, gibt auch schon mal Einblicke in sein kommendes Album und weil aber nicht so viele Leute in diese Konzertlocation reinpassen, aber das so ein besonderes Konzert ist, haben sich über 200 Kinos allein in Deutschland zusammengetan und dann noch ein paar aus der Schweiz und Österreich und übertragen dieses Konzert live auf ihrer Leinwand mit bombastischem Sound und ich hätte hier zwei Kinotickets, die ich im Laufe der Show raushau, da meldet sich der Contra K dann einfach und sagt, ey, kommt doch mal gern vorbei, ihr seid herzlich eingeladen und dann heißt es für euch anrufen an der 0431 986 986 11. Es wird in den nächsten Minuten, vielleicht auch erst in der nächsten Stunde passieren, aber auf jeden Fall noch heute hier bei mir in der Show und darauf freuen sich einige von euch schon ganz dolle.
2: Der Programmpunkt ist echt spitze.
0: Ja.
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0: Ja, Samba sagt, sein Körper ist noch nicht bereit. My body isn't ready, spiele ich euch. Ist aber kein Problem, dass er jetzt noch nicht ready ist, irgendwie die Telefonnummer zu wählen, weil jetzt hat er Contra K auch noch nicht eingeladen. Das passiert erst in den nächsten paar Minuten.

0: von Deutschland. Nee, mittig links, ne? Egal, man sagt sowieso nicht links, rechts. Also unser Geografielehrer hat immer gesagt, das heißt Westen oder Osten, mein Freund. Auf jeden Fall spielen wir euch die Trainwurst mit Slow Dance for a Minute. Und Leute, falls ihr tatsächlich zu diesen Menschen gehört, die sagen, ich gucke mir heute nicht das erste Spiel der deutschen Nationalmannschaft unter Jürgen Klopp auf dem RTL an, dann hätten wir gleich noch ein bisschen was an Inspo für eure Abendplanung in den Delta-Radio-Veranstaltungstipps. Ich gucke aber auf jeden Fall das Spiel und kann euch sagen, dass wir gleich auch hier in der Show nochmal über das Spiel sprechen werden. Das war Teasing auf Delta Radio.
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3: Hello, Delta ist hier. Schön, dass ihr mit am Start seid. Mein Name ist dann Joshua und in 13 Minuten haben wir es schon 13:30.
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3: Dating ohne Swipen gibt's noch beim Beats and Meets. Da treffen Oldschool-Hip-Hop, R&B und Smooth-Love-Grooves auf echte Begegnungen. Kein Speed-Dating, kein Dating-Stress, einfach gute Mucke, Drinks und vielleicht ein paar Flirty-Vibes. Im Cascadas in Hamburg heute Abend ab 19 Uhr bis 23 Uhr. Der Eintritt kostet 11 Euro. Ab 25 seid ihr dabei bei No Swipe Just Vibe. Direkt an der Binnenalster. Es ist Donnerstagabend, kurz vorm Wochenende und ihr habt so richtig Lust auf einen Lachflash? Kein Problem, beim Comedy Flash auf der Reeperbahn gibt's 1,5 Stunden Stand-Up mit bekannten Faces aus TikTok, Insta und dem Fernsehen. Natürlich sind auch frische Comedy-Talente mit dabei. Dazu gemütliche Bar-Vibes und ein Mix aus Comedians. Ihr wisst vorher nicht genau, was euch erwartet. Ab 19 Uhr geht der Spaß im Comedy Club Hamburg direkt auf der Reeperbahn los. Für gut 20 Euro könnt ihr dabei sein und bekommt ein Training für eure Lachmuskeln gratis dazu.
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3: Gerade so viel los auf den Straßen, daher jetzt nur die längsten Meldungen. A7 Richtung Hamburg zwischen Hausbruch und dem Elbtunnel 4 Kilometer Stau, 20 Minuten plus. In der Gegenrichtung 6 Kilometer LKW-Stau zwischen dem Dreieck Nordwest und dem Elbtunnel, dauert 20 Minuten länger. Komplett gesperrt die A1 zwischen Bad Schwartau und Lübeck Zentrum, weil da hat ja heute ein Bus gebrannt. Es staut sich zurück bis nach Rathekau auf 8 Kilometer Länge. Und nach wie vor Probleme beim Parkplatz Neumühlen in Hamburg, weil das Elbwasser immer mehr steigt, werden die tiefer gelegenen Parkplätze da überspült. Ihr solltet euer Auto da ganz schnell mal wegfahren. Und es gibt gerade eine Demo, noch bis 15 Uhr, dadurch einige Sperrungen in der Kieler City. Die Elbfähre Glückstadt-Wischhafen hat aktuell leider 2 Stunden Wartezeit und auch bei der Kanalfähre Brunsbüttel dauert es heute ein bisschen länger. Die Blitzer Lübeck-Schwartauer Allee in Richtung Bad Schwartau, kurz hinter der Tankstelle, Handewitt-Walsbüllweg und Fockbek-Klinterweg da bei der Bäckerei. Gute Reise.
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3: Hallo, schön, dass ihr mit dabei seid. Taylor Swift hat ja noch nicht genügend Preise, weil man hat sich jetzt bei den MTV Video Music Awards einfach noch einen neuen Preis für sie ausgedacht. So ein Sonderpreis quasi für ihre Musikvideos. Damit steht jetzt fest, sie hat so viele Trophäen wie keine andere Künstlerin, nämlich 31 MTV VMAs. Ich weiß nicht, ob sie die irgendwie noch alle bei sich aufgestellt hat oder ob sie das quasi so als Lattenrostersatz unter ihr Bett gestellt hat, damit die Matratze höher liegt. Man weiß es nicht. Auf jeden Fall wird sie jetzt in 3 Tagen einen neuen bekommen bei den MTV Video Music Awards und vielleicht kommen dann ja noch ein paar dazu, weil sie ist ja immerhin noch starke 9 weitere Mal nominiert, die gute Frau Swift. Moderiert wird die Show übrigens von Snoop Dogg, was ganz gut ist, weil so konnte man am Budget der Show spannen. Also, diese ganzen Nebelmaschinen braucht man nicht mehr.
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3: Wir brauchen aber gleich Taylor Swift hier in der Playlist. The Fate of Ophelia kriegt ihr nach den

0: Und heute Abend feiern zwei Trainer ihre Premiere. Einmal Jürgen Klopp mit der deutschen Nationalmannschaft und bei den Niederländern steht das erste Mal Xavi an der Seitenlinie. Und ganz lustig ist, Jürgen Klopp hat vor dem Spiel jetzt schon mal rausgehauen.
1: Ich kenne mehr Spieler persönlich von Holland als Xavi. Ob das ein Vorteil ist, weiß ich nicht, aber Fakt ist es trotzdem.
0: Ja, was er aber nicht kennt, ist der neue Preis für das Auswärtstrikot, was ja heute Abend dann das erste Mal getragen wird. Dieses schicke Schwarze. Und warum er den Preis nicht kennt, ist tatsächlich ganz einfach zu erklären.
2: So, jetzt wird es richtig unangenehm, weil ich weiß gar nicht, wann ich das letzte Mal für ein Trikot bezahlt habe. Immer nur Trikots gehabt von meinen Vereinen, wo ich war. Gab es auch jedes Jahr neue oder mehrere neue. Hab ich die meisten mitgenommen. Musste ich nicht zahlen, weiß ich gar nicht, ob ich das hier sagen darf. Aber bei der WM hatte ich auch ein, zwei, habe ich auch so bekommen. Also, ich weiß nicht, was ein Trikot kostet. Kann ich sagen, was ist das, 70, 80 Euro oder was
0: ja,
2: ist das?
0: Ja, nee, muss man noch ein bisschen was rauflegen, mein lieber Jürgen. Also so bei 100 gehen die Trikots eigentlich erst los.
2: Ich hoffe, es ist für denjenigen, der es kauft, den Preis wert. Das wäre mir
0: ja
2: sehr recht.
0: Ja, das hoffen wir auch. Und vor allem hoffen wir, dass es heute Abend ein schickes Spiel wird gegen die Niederlande. Um 8:45 geht's los auf dem RTL. Und das hier ist Flo Rida mit dem schönen Throwback-Track. Hier ist My House.

0: nach Thailand und ihr erster Betrag lag direkt bei
1: 555 Euro.
2: Fliegen.
0: Hä? Maus, das ist eine Geldleiter. Keine Stufe.
2: Dann weiter.
0: Ey, aber ich checke dein Guess, weil ich glaube, wir sind noch nie mit so einem hohen Betrag reingestartet.
2: Ja, okay, ich trau mich einmal. Oh.
0: Also, ich habe gerade so gesagt, das ist eine Geldleiter. Ey, wenn das jetzt nach einer Stufe aufhört, also...
2: Dann krieg ich's von dir.
0: Das müssen wir nochmal verhandeln. Ich drück mal den Knopf, ja?
2: Oh Gott, ja.
1: 1221 Euro.
2: Fliegen.
0: Ja? Stopp. Und damit herzlichen Glückwunsch.
2: Oh mein Gott, danke.
0: Das sind für dich
1: 1221 Euro.
2: Oh mein Gott, vielen Dank. Oh
0: wei,
2: oha.
0: Ja, sie wusste gar nicht mehr, was sie sagen soll, die gute Corinna. Aber wir haben sie einfach mal entspannt gewinnen lassen und jetzt ein paar Tage später nochmal angerufen, um mal zu fragen, wie war denn jetzt so diese Spielrunde für dich?
2: Ja, sie war schon ziemlich nervös. Kurz einen Hitzeanfall gehabt. Ja.
0: Hattest du dir denn vor ein Limit gesetzt, wie weit du gehen willst?
2: Nee, also ich habe ja niemals damit gerechnet, dass sie anruft, deswegen habe ich mir darüber gar keine Gedanken gemacht.
0: Und dein erster Betrag war direkt wie hoch?
2: Um die 500 Euro. Und da dachte ich schon, das ist völlig in Ordnung, das reicht. Und ja.
0: Aber dann hast du gedacht, doch weitermachen?
2: Du hast mich ermutigt.
0: Ja, nach Stufe 1 hat eigentlich noch niemand aufgehört. Deswegen, das war so, ich dachte so, was machen wir denn jetzt? Ja klar, wir können das Spiel nach einer Stufe beenden, aber da fehlt mir das.
2: Ja, aber ich dachte, nachher geht das auf 0, dann habe ich nichts. Deswegen, 500 ist ja auch schon sehr viel.
0: Dann hoffe ich, hast du genug Geld gewonnen, dass du uns eine Postkarte schicken kannst.
2: Mach ich.
0: Und dann viel Spaß euch in Thailand.
2: Vielen Dank.

0: Wir haben Stella Lefty mit Boston in der Show.
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12: Mit Colin Mock. Berlin zieht sich offiziell aus dem Rennen um die Olympischen Spiele zurück. Der regierende Bürgermeister Wegner hält die Linke dafür verantwortlich. Grund: Spitzenkandidatin Ehralp hatte nach dem Wahlsieg gesagt, dass sich die Bewerbung erledigt habe. Berlins Olympiabeauftragter KW Niromant sagte:
13: Wir haben einfach die politische Stabilität, die wir benötigt hätten, nicht anbieten können. Und als das gescheitert war, standen wir vor der Situation mit einem guten Konzept, mit einer guten Anerkennung, aber trotzdem das, was die Verbände von uns verlangt haben, konnten wir denen nicht bieten.
12: Wie soll die Organspende in Deutschland in Zukunft geregelt werden? Mit dieser Frage hat sich der Bundestag heute wieder beschäftigt. Aktuell muss man aktiv zustimmen, um Organspender zu werden. Abgeordnete mehrerer Fraktionen wollen stattdessen die Widerspruchslösung. Also, dass jeder potenzielle Organspender wird, es sei denn, man lehnt das aktiv ab. NRW-Gesundheitsminister Laumann ist für dieses Modell.
14: Es ist jedem erwachsenen Menschen zuzumuten, das zu entscheiden. Und wenn er das mit 20 entscheidet, mit Ja, und denkt mit 40, es wäre nein besser, kann man natürlich eine Entscheidung, solange man lebt, auch wieder verändern. Aber es ist im Grunde genommen, heißt die Widerspruchslösung, man muss es entscheiden.
12: Für die Sanierung von Schwimmbädern im Land gibt es nochmal einen Millionennachschlag vom Bund. Zusätzlich zu den bereits genehmigten 25 Millionen kommen nochmal 6 dazu. Davon profitieren die Freibäder in Lauenburg, Legerdorf, Quickborn, Hemmingstedt und Elsdorf-Westermühlen sowie die Grömitzer Welle, das Hallenbad in Schwentinental und das Hallenbad in Barmstedt. Künstliche Intelligenz kann wohl helfen, viele noch unerkannte Herzprobleme binnen Sekunden zu erkennen. Britische Forscher haben eine KI so trainiert, dass sie bei einem EKG die meisten Menschen mit Herzschwäche und undichten Herzklappen identifiziert. Auch wenn der Arzt eigentlich gar nicht danach gesucht hat. Darauf hat Fußball-Deutschland gewartet. Jürgen Klopp feiert heute seine Premiere als neuer Bundestrainer. Im Nations-League-Spiel gegen die Niederlande steht er am Abend erstmals an der Seitenlinie. In dieser XXL-Länderspielpause gibt's außerdem noch 2 Partien gegen Griechenland und 1 gegen Serbien. Die nächsten Delta-News gibt's in einer Stunde.
15: Verkehr. A1 Richtung Hamburg zwischen Morfleet und der Norderelbbrücke 2 Kilometer Stau. A7 Richtung Hamburg, zwischen Heimfeld und Waldershof 4 Kilometer Stau, 20 Minuten plus. Dann in der Gegenrichtung nochmal 6 Kilometer stocken für alle Brummifahrer zwischen dem Dreieck Nordwest und dem Elbtunnel. 20 Minuten dauert es da länger. Nach wie vor gesperrt die A1 zwischen Bad Schwartau und Lübeck Zentrum, zumindest in Richtung Lübeck. Die andere Richtung ist mittlerweile wieder offen, aber auf der Seite, wo der Bus gebrannt hat, staut es sich halt auf 8 Kilometer noch vor der Sperrung zurück bis nach Rathekau. Die Elbfähre Glückstadt-Wischhafen hat aktuell Wartezeiten von 1,5 Stunden und Blitzer haben wir auch. Husum, Schubüller Straße, außerdem Brunsbüttel.

0: Bescheid hier auf Delta.
1: Jo, hier ist Kontra K und ich lade euch hiermit ein ins Kino zum ersten Mal direkt mit Orchester live aus Hamburg.
0: Geil.
1: Am 2. Oktober und viel Glück.
0: Ja, und das Kino steht in Kiel und ist unter anderem eins dieser 200 Kinos, was mitmacht bei diesem riesen Livestream-Event am 2. Oktober. Also jetzt anrufen, wenn ihr dabei sein wollt. 0431 986 986 11. 0431 986 986 11. Ich sehe die ersten Leitungen blinken bereits. Also wenn ihr mit dabei sein wollt, dann jetzt schnell anrufen, weil der Anrufer oder die Anruferin in Leitung 10 gibt.

0: Hier.
1: Cedric, mein Lieber, was geht?
0: Moin, was geht? Nix, Feierabend.
1: Oh, geil. So früh schon?
0: Ja.
1: Bist ein Frühschichtler?
0: Fang früh an.
1: Was machst du denn?
0: Wir machen Blitzschutz.
1: Was?
0: Blitzschutz.
1: Ach so.
0: Und Erdung.
1: Oh, bist ein geerdeter Typ und so, ne?
0: Ja, genau.
1: Und ich sage, herzlich willkommen, du bist mit im Kino!
0: Ja, vielen Dank, geil.
1: Warum findest du Contra K denn so geil?
0: Also als Person, die Musik ist schon geil.
1: Was ist dein Lieblingssong?
0: Es gibt keinen, den ich nicht mag, sagen wir es mal so.
1: Was erwartest du dir vom Album?
0: Und ich erwarte mir da viel von.
1: Weißt du, mein lieber Cedric, ich finde dich so geil. Man könnte all deine Antworten zusammenschneiden, dann mit diesem norddeutschen Chor unterlegen, weißt du, immer so bam, bam, bam.
0: Ja, typisch norddeutsch.
2: Neuer

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18: 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Vorsicht auf der 1, gibt's gerade eine Geduldsprobe für euch in Richtung Hamburg, nämlich 2 Kilometer Stau zwischen Morfleet und der Norderelbbrücke. Länger dauert's auf der A7 Richtung Hamburg zwischen Heimfeld und Waldershof, 5 Kilometer, knappe halbe Stunde plus. Dann haben wir noch Mehr Meldungen für euch, würde ich sagen, aber es lässt sich nicht mehr runterscrollen, Leute. Ich kann euch aber noch aus der Erinnerung sagen, dass nicht nur wir gerade technische Probleme haben, sondern auch der Notruf in Hamburg. Da gehen die 110 und die 112 nicht richtig. Normalerweise, man ruft wo an, dann tutet es und dann kommt so eine Bandansage, die sagt, Achtung, sie rufen gerade den Notruf an. Diese Ansage und auch das Getute kommt nicht, aber keine Sorge, der Notruf funktioniert trotzdem. Ihr müsst einfach diese unangenehme Stille aushalten und dann geht irgendwann jemand von der Feuerwehr oder der Polizei ran. So. Ansonsten, ja, wenn der Computer sich hier verabschiedet hat, kann ich euch noch sagen, ihr könnt alle Infos für eure Strecke auch gerne nochmal bei uns nachchecken in der Delta Plus App. Die funktioniert natürlich reibungslos auf eurem Handy oder ansonsten, wenn ihr die App nicht habt, shame on you. Aber sie gibt das Ganze auch auf deltaradio.de.
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18: So, und wir suchen die Person, die noch viele Urlaubstage übrig hat und fragen vor allem, was habt ihr denn damit noch so vor?
11: Moin, also ich habe noch 2 Urlaubstage. Das klingt nicht so viel, ist aber in Relation dafür, dass ich nur 2 Tage die Woche zur Zeit im Werkstudentenjob arbeite, noch zumindest ein bisschen was. Ich gratuliere aber der Person, die die meisten Resturlaubstage dieses Jahr hat.
18: Ja, stimmt, wenn man das im Verhältnis sieht, dann passt das. Ich habe tatsächlich 0 Urlaubstage noch in diesem Jahr offen, aber das heißt ja nicht, dass ich nicht noch Urlaub habe. Also übernächste Woche mache ich zum Beispiel hier eine Delta-Radio-Pause, da bin ich in Italien und dann bin ich im November auch noch mal eine Woche weg. Aber den Rest des Jahres bin ich da. Ach so, nee, zwischen den Jahren habe ich auch Urlaub.

0: Dunika in der Playlist, der heißt What If. Es geht also um die Frage, was wäre wenn? Und Leute, wie toll wäre es, wenn man die Frage, was wäre wenn, direkt beantwortet bekommen würde. Also zum Beispiel bei Film. Heute ist ja ein neuer Film mit Brad Pitt in die Kinos gekommen. Eiserne Wildnis heißt der. Und da gibt es auch einen Hund in einer Hauptrolle. Und es gibt ja Leute, die können sich anschauen, wie Menschen abgeschlachtet werden in Filmen. Aber wenn der Hund stirbt, ei, das geht überhaupt gar nicht. Und da hilft euch eine Seite weiter. Also die große Frage ist, würde der Hund sterben? Ja, und wir können nur sagen, nein, in Eiserne Wildnis stirbt der Hund nicht. Das steht nämlich auf der Seite darfthedogdie.com. Da könnt ihr quasi einen Film eurer Wahl eingeben und dann gucken, ob da der Hund stirbt oder nicht. Oder ob da zum Beispiel auch Schlangen vorkommen oder Spinnen. Also ihr könnt nach euren Phobien alles abchecken. Ihr müsst natürlich dann halt mit Spoilern rechnen und ihr müsst die Filme auf Englisch suchen. Also wenn man Eiserne Wildnis eingibt, findet man nichts. Aber im Englischen heißt der Film Heart of the Beast. Und da findet man dann die Antwort, wie gesagt. So, und wir haben gerade hier noch eine neue Verkehrsmeldung gefunden. Vorsicht, ein Zementsack. Liegt auf der A23 Richtung Hamburg, Höhe Albersdorf. Ich sag's nochmal, auf der A23 Richtung Hamburg liegt ein Zementsack auf der Autobahn Höhe Albersdorf.
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0: wunderschönen guten Tag. Delta ist hier mit mir, dann Joshua. Ab nächstem Sommer gibt es eine neue Direktverbindung vom Hamburger Flughafen aus nach Schottland, genauer gesagt nach Edinburgh. Das könnt ihr ja mal austesten dann nächsten Sommer. Und die Kohle, die holt ihr euch dafür einfach jetzt schon mal ab hier in der Show.
1: 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Seid ihr Paradiesvögel oder Pleitegeier?
0: Naja, ich hoffe,
1: um die Reise eures Lebens,
0: dass ihr eher die Paradiesvögel seid. Pascal wollte auch sich das Paradiesvogelkleid zumindest mal anziehen und hat sich angemeldet, um zu zocken, und lag dann direkt mal bei
1: 654 Euro.
2: Oha, okay. Jetzt sind wir im Game.
3: Einmal noch.
2: Denk dran. Wenn du zu hoch pokerst, nimmst du nix mit nach Hause.
4: Dann bleibt's bei nix.
3: Ja.
4: Oh, jetzt fährst du ins Funkloch.
2: Du fährst ins Funkloch, das ist natürlich nicht so schön.
4: Sag schnell, sollen wir weitermachen oder nicht?
3: Einmal weiter? Jo.
1: 797 Euro.
3: Und jetzt erstmal fliegen.
2: Du wolltest 800 haben, wir sind noch nicht bei 800.
4: Ja, wir sind erst bei 797.
3: Ja, aber sind wir dicht dran.
4: Ja. Besser als nix, ne?
2: Ja.
4: Gut, also, genau. Fliegen! Herzlichen Glückwunsch!
3: Dankeschön!
4: Zu 797 Euro. Viel Spaß mit der Family in Italien. Wo genau soll es da hingehen?
3: Na, Pisa, die Ecke.
0: Ja, dann hoffe ich, dass es kein cringes Rettungsfoto von diesem Turm da gibt. Das wäre mir persönlich ganz besonders wichtig. Ansonsten könnt ihr wirklich mit der Kohle machen, was ihr wollt. Und wenn ihr die Kohle haben wollt, dann meldet euch unbedingt an.
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0: Jawohl!
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0: Und die nächste Runde gleich im Delta-Nachmittag bei Amy. Ja, das wäre schön, wenn ihr da Aufmerksamkeit hinschenken würdet, weil es geht um euer Urlaubscash. Also wie gesagt, einfach dranbleiben, Delta-Nachmittag mit Amy und ganz viel Kohle. Und wir dann morgen wieder ab 9:45 mit ganz neuen...

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17: Mit Colin Mock. Nächster Vorstoß im Bundestag in Sachen Organspende. Die Abgeordneten haben über einen neuen Anlauf zur Widerspruchslösung debattiert. Mehr von Tim Britztrup.
18: Nach dem fraktionsübergreifenden Antrag soll in Zukunft jeder zum Organspender werden, der nicht ausdrücklich widerspricht. Ein ähnlicher Vorstoß war vor 6 Jahren gescheitert. Die Verfasser sind aber optimistisch, dass es diesmal klappt. Aktuell muss man zu Lebzeiten aktiv zugestimmt haben, dass Organe entnommen werden dürfen. In Deutschland warten über 8000 Menschen auf ein Spenderorgan. Pro Jahr werden aber nur 1000 Menschen nach ihrem Tod zu Organspendern.
17: Die Stimmung ist schlechter als die Lage. Das sagen führende Experten mit Blick auf die Wirtschaft in Deutschland. Sie verdoppeln ihre Wachstumsprognose für dieses Jahr und gehen von 1,3% aus. 2 Gründe, die trotz des Iran-Kriegs robuste Weltwirtschaft und der KI-Boom. Berlin zieht seine Olympiabewerbung offiziell zurück. Der regierende Bürgermeister Wegner von der CDU hat den Schritt jetzt bestätigt und gibt der Linken die Schuld. Details von Fabian Hoffmann.
19: Spitzenkandidatin Ehralp hatte nach dem Wahlsieg ihrer Partei gesagt, die Bewerbung habe sich erledigt. Vertreter von Spitzensportverbänden hätten ihm danach signalisiert, dass Berlin keine Chance mehr habe, sagte Wegner. Allerdings lag die Hauptstadt im Bewerberranking auch klar hinter den Konkurrenten aus München und der Region Köln-Rhein-Ruhr. Die Entscheidung, wer für Deutschland ins Rennen um die Olympischen und Paralympischen Spiele 36, 40 oder 44 geht, fällt übermorgen.
17: Schockanrufer in Altenholz bei Kiel haben extrem hohe Beute gemacht. Die Unbekannten bekamen von ihrem 85 Jahre alten Opfer Bargeld und Schmuck in mittlerer sechsstelliger Höhe. Ein angeblicher Polizeibeamter hatte zuvor von einem schweren Unfall berichtet, den die Tochter verursacht habe und eine Kaution gefordert. Es wird ernst für Jürgen Klopp. Am Abend hat er sein erstes Länderspiel als neuer Bundestrainer. In Amsterdam spielt das DFB-Team in der Nations League gegen die Niederlande. Los geht's um 20.45 Uhr. Die nächsten Delta-News gibt's in einer Stunde.
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1: Stop and Go gibt's aktuell auf der A1 Lübeck Richtung Hamburg zwischen Moffledt und der Norderelbbrücke 2 Kilometer. A1 Bremen Richtung Lübeck zwischen Marburg und dem Dreieck Norderelbe 3. A7 Hannover Richtung Hamburg zwischen Heimfeld und Waltershof 5 und in der Gegenrichtung 6 zwischen dem Dreieck Nordwest und dem Elbtunnel. Die A1 Lübeck Richtung Fehmarn ist zwischen Serez und Rathekau nach einem Unfall noch gesperrt und in der Gegenrichtung ist die Strecke noch zwischen Bad Schwartau und Lübeck Zentrum nach einem Unfall gesperrt. Es dauert noch länger an der Elbbrücke Glückstadt Wischhafen, nämlich rund 90 Minuten. Und jetzt noch die Blitzer für euch. A1 Hamburg Richtung Lübeck zwischen dem Kreuzberg Teil und Bad Oldesloe. Lübeck Dornbreite beidseitig, dann Albersdorf Friedrichstraße beidseitig, Fockbek Rendsburger Straße und Klein Bennebek, da auf der Kropper Chaussee auf beiden Seiten. Alle Staus, alle Blitzer selbstverständlich bei uns in der App und auch im Web.
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1: Und es geht rein Richtung Feierabend. Macht es euch schön bei diesem Nieselwetter draußen. Vielleicht jetzt nochmal so einen schönen Tee. Es ist ja jetzt ja wirklich, ich finde jetzt so, wo offizieller Herbstanfang ist, haben wir so richtig Bock auf diese ganzen Herbstgetränke, oder? So, wenn ich den Pumpkin Spice Latte sehe, jetzt überall denke ich mir so, hätte ich jetzt auch Lust drauf. Oder ich habe heute den ganzen Tag wirklich schon Cravings auf heiße Schokolade mit Sahne. Boah, Leute, wie krass wird das gerade kommen?

Yo, was geht ab? Mein Name ist Zartmann, ihr hört Delta Radio und das hier ist sehr wahrscheinlich und hoffentlich jetzt mein Song, den ihr hört. Also viel Spaß.

0: Tau mich auf von Zartmann. Hier ist der Data-Nachmittag. Ich bin Amy und ich suche heute hier die Urlaubspoker. Ihr nennt uns einfach eure Resturlaubstage und wir schauen mal, wer wirklich richtig dick aufträgt. Denn ich wette, jeder kennt mindestens einen Kollegen oder Kollegin da draußen, die jetzt noch sagen kann, ich habe dieses Jahr noch gar keinen Urlaub genommen. 0431 986 98611.
1: Wenn es um die Frage nach den Urlaubstagen geht, da hätte ich sogar noch für dieses Jahr 20 Tage anzubieten. Das kommt dadurch, dass ich viele Überstunden gemacht hatte und so konnte ich die zu einigen Tagen Freizeit umwandeln, was quasi wie Urlaub war. Und somit ist mein eigentlicher Urlaub gut geschont worden und ich könnte somit auf 20 Tage zurückgreifen.
0: Ja, schickt gerne eine Sprachnachricht drüber, 0431 986 98611 und meldet euch natürlich an über unsere Delta Plus App, denn um den nächsten Urlaub geht es natürlich heute auch nochmal bei Fliegen oder Fliegen, könnt ihr nämlich super easy bei uns eure Urlaubskasse füllen. Checkt das aus in der Delta Plus App oder auch auf deltaradio.de.

0: live von Leonie. Hier ist der Delta-Nachmittag. Ich bin Amy. Wir schnacken heute darüber, wer eigentlich noch die meisten Resturlaubstage hat. Bei mir sind es tatsächlich nur zwei und ich bin mir sicher, das könnt ihr auf jeden Fall noch toppen. Also gerne eine WhatsApp rüberschicken. 0431 986 9861.
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2: Resturlaub. Oh, Urlaub verplanen ist bei mir wie Fitnessziel im Januar. Gute Idee, aber schlechte Umsetzung. Ich nehme immer Resturlaub, wenn ich emotional nicht mehr kann, also jeden dritten Montag.
3: Ich kann nicht mehr.
2: Ich habe noch 8 Tage. Oh, keine Ahnung, wie das passiert ist.
4: Alarm!
2: Ich nehme den einfach zwischen den Feiertagen, da merkt's keiner.
4: Wow!
2: Ich wollte eigentlich in den Urlaub, aber dann war da dieser Serienmarathon. Resturlaub? Wie ein Überraschungsei. Man weiß nie, was man draus macht.
1: Dich überraschen.
2: Ich spare mir den einfach auf, für irgendwann.
5: Irgendwann später.
2: Ich hab vergessen, den einzutragen. Oh nee, jetzt ist der weg.
4: Och nö!
2: Mein Plan? 2 Tage Urlaub und 5 Tage tun, als wäre ich verreist. Urlaub zu Hause ist auch Urlaub, wenn man die Tür halt einfach nicht aufmacht.

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12: Schau mal auf die A1, Lübeck Richtung Hamburg zwischen Mofleth und der Norderelbbrücke 2 Kilometer. Am A1 Bremen Richtung Lübeck zwischen Harburg und dem Dreieck Norderelbe 3. A7 Hannover Richtung Hamburg zwischen Heimfeld und Waltershof 5. In der Gegenrichtung 4 zwischen Stellingen und dem Elbtunnel. Die A1 Fehmarn Richtung Lübeck ist zwischen Bad Schwartau und Lübeck Zentrum nach einem Unfall noch gesperrt. Und an der Elbfähre Glückstadt für Schafen braucht ihr gerade 90 Minuten länger. Die Blitzer. A1 Hamburg Richtung Lübeck zwischen dem Kreuz Bagdeheide und Bad Oldesloe. Lübeck Dornbreite beidseitig. Albersdorf Friedrichstraße beidseitig. Dann noch Fockbek, Rendsburger Straße beidseitig und Klein-Bennebek, Kropper, Chaussee auf beiden Seiten. Alle Staus, alle Blitzer natürlich bei uns in der App und auch im Web.
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12: So, es geht rein in euren Feierabend. Jetzt mit Adela, Ain't in L.A., außerdem Bibi Rexha und Faceless und natürlich auch mit euch und eurem nächsten Urlaub. Bei uns gibt's wieder richtig Kohle abzusahnen. Wie genau das geht? Gleich.
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0: Ich sag Malle oder Malediven. Hauptsache Urlaub.
1: Ich finde es wirklich so insane, wie viel Kohle hier schon über den Tresen gegangen ist. Zum Beispiel, als es für Lata nach Laos ging.
2: Ich und mein Freund planen ja zusammen nach Laos zu fliegen, beziehungsweise zu meiner Familie. Und da wollen wir gerne mal, oder ich war jetzt schon lange nicht mehr da, das ist schon 10 Jahre her bei mir. Und da wollte ich ihn mitnehmen und dann ihm meine Familie so ein bisschen vorstellen.
1: Cool. Ja, dann würde ich sagen, wir fangen jetzt mal an und spielen einfach. Es geht so lange weiter, bis du weiter sagst. Ich warne, denke ich, allerdings vor, es ist ja ein Zufallsspiel. Heißt, es kann jederzeit sein, dass du die Geldleiter runterfällst und dann mit 0 Euro nach Hause gehst. Wenn du allerdings fliegen sagst, nimmst du die Kohle, die du bis dahin erspielt hast, mit dir.
2: Jo.
1: Okay, dann starten wir erstmal ganz entspannt rein.
3: 100 Euro.
2: Ja, weiter.
3: 200 Euro.
2: Überleg. Aber ich sag weiter.
1: Okay.
3: 359 Euro.
1: Ach. Wie lange würdet ihr wegfliegen wollen?
2: Ich würde gern länger, aber wir haben auf jeden Fall 2 Wochen.
1: Okay.
2: Oh, schwierig. Scheiße.
1: Man will ja auch leben, sag ich immer, ne?
2: Das stimmt.
1: Okay, also wir hätten statt jetzt 359 Euro. Willst du noch weitermachen?
2: Einmal weiter würde ich noch gehen.
3: 523 Euro.
2: Wir fliegen. Ich glaube, das ist genug.
1: Oder noch ein?
2: Oh, weiß es nicht. Aufs Whisky. Hey, noch. Oh, schwierig. Einen würde ich noch gehen, komm.
1: Okay, dann drücke ich jetzt hier die Zahl.
2: Ja.
1: Also, wir haben jetzt, stand jetzt 523.
2: Ja.
1: Und jetzt drücke ich diesen Knopf hier.
3: 1000 Euro.
2: Ja, wir nehmen sie.
1: Bye. Dann gratuliere ich dir ganz herzlich zu 1000 Euro.
2: Ich könnte gerne was dazu sagen.
1: Ihr habt auch Bock, um euren nächsten Urlaub zu zocken? Na, dann meldet euch doch einfach an über unsere Delta Plus App und mit ein bisschen Glück rufen wir euch dann zurück und zocken auch mit euch eine Runde.
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0: Massively in News Somebody, hier ist Data, ich bin Amy und heute hat die Queen of Trash TV Geburtstag.
1: Nee, oh, hör auf, ich hab Kopfschmerzen genug.
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0: Und nicht nur das. Am 24.09., also heute, ist tatsächlich der Tag, an dem so viele Deutsche wie nie Geburtstag haben. Grund dafür ist tatsächlich, dass viele Menschen an den Feiertagen eben frei haben und mehr Zeit im Warmen gemeinsam verbringen. Und ja, den Rest muss ich euch, glaube ich, gar nicht erklären, ne? In den nächsten Jahren wird sich das allerdings vermutlich verändern, denn der geburtenstärkste Monat ist inzwischen nicht mehr der September, sondern der August.
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0: Ja, und wenn ihr heute Geburtstag habt oder jemanden kennt, dann meldet euch doch gerne mal rein. 0431 986 986 11. Ich würde gerne mal überprüfen.

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13: Mit Colin Mock. Wie soll die Organspende in Deutschland in Zukunft geregelt werden? Mit dieser Frage hat sich der Bundestag heute wieder beschäftigt. Aktuell muss man aktiv zustimmen, um Organspender zu werden. Abgeordnete mehrerer Fraktionen wollen stattdessen die Widerspruchslösung. Also, dass jeder potenzielle Organspender wird, es sei denn, man lehnt das aktiv ab. NRW-Gesundheitsminister Laumann ist für dieses Modell.
14: Es ist jedem erwachsenen Menschen zuzumuten, das zu entscheiden. Und wenn er das mit 20 entscheidet, mit Ja, und denkt mit 40, es wäre nein besser, kann man natürlich eine Entscheidung, solange man lebt, auch wieder verändern. Aber es ist im Grunde genommen, heißt die Widerspruchslösung, man muss es entscheiden.
13: Berlin zieht sich offiziell aus dem Rennen um die Olympischen Spiele zurück. Der regierende Bürgermeister Wegner hält die Linke dafür verantwortlich. Grund: Spitzenkandidatin Ehralp hatte nach dem Wahlsieg gesagt, dass sich die Bewerbung erledigt habe. Berlins Olympiabeauftragter KW Nieromant sagte:
15: Wir haben einfach die politische Stabilität, die wir benötigt hätten, nicht anbieten können. Und als das gescheitert war, standen wir vor der Situation mit einem guten Konzept, mit einer guten Anerkennung, aber trotzdem das, was die Verbände von uns verlangt haben, konnten wir denen nicht bieten.
13: Die deutsche Wirtschaft wächst deutlich kräftiger als bisher erwartet. Die Forschungsinstitute haben ihre Prognose auf 1,3% angehoben, trotz anhaltender Krisen wie dem Iran-Krieg. Im Frühjahr hatten die Experten noch mit einem Wachstum von 0,6% gerechnet. Die Hamburger Verkehrsbetriebe rufen heute wieder zum Prüfmarathon. In den Bussen und Bahnen im Hamburger Stadtgebiet und dem Speckgürtel in Schleswig-Holstein wird verstärkt kontrolliert. Hunderte Mitarbeiter sind im Einsatz. Letztes Jahr waren dabei rund 28.000 Fahrgäste kontrolliert worden. Nur gut 3% hatten kein Ticket. Darauf hat Fußball-Deutschland gewartet. Jürgen Klopp feiert heute seine Premiere als neuer Bundestrainer. Im Nations-League-Spiel gegen die Niederlande steht er am Abend erstmals an der Seitenlinie. In dieser XXL-Länderspielpause gibt es außerdem noch 2 Partien gegen Griechenland und eine gegen Serbien. Die nächsten Delta-News gibt's in einer Stunde.
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5: Stau gibt es aktuell auf der A1 Lübeck Richtung Hamburg zwischen Billstedt und der Norderelbbrücke 4 Kilometer. A1 Bremen Richtung Lübeck zwischen Harburg und dem Dreieck Norderelbe 5. Dann A7 Hannover Richtung Hamburg zwischen Heimfeld und Waltershof 6. Und in der Gegenrichtung auch 6 zwischen dem Dreieck Nordwest und dem Elbtunnel. Die A1 Fehmarn Richtung Lübeck ist zwischen Bad Schwartau und Lübeck Zentrum nach einem Unfall gesperrt. Da gibt es auch schon Stau, nämlich 8 Kilometer bis Rathekau. Und es wird geblitzt A1 Hamburg Richtung Lübeck zwischen dem Kreuz Bagdeheide und Bad Oldesloe. Lübeck, Dornbreite bei.

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1: So, wir suchen heute die Leute, bei denen das Konto richtig voll ist. Also nicht euer Girokonto oder sonstiges, sondern das Konto mit euren Urlaubstagen. Also die, die bis September gesagt haben, boah, ich ziehe einfach durch, damit ich Ende des Jahres noch richtig viel über habe. Ihr seid so eine Person? Na dann, meldet euch doch gerne mal rein per WhatsApp-Sprachnachricht an die 0431 986 986.

0: Heute kümmern wir uns um ein echtes Luxusproblem, denn einige von euch haben noch viel zu viele Urlaubstage. Ja, klingt erstmal verrückt, aber es gibt wirklich Leute da draußen, die noch sagen, ey, ich habe noch über 20 Urlaubstage, wie zum Beispiel dieser Hörer hier.
1: Moin, also ich habe noch ganze 27 Urlaubstage, aber davon verschwinden auch 10 Stück im Dezember, denn dann kann ich endlich das erste Mal in diesem Jahr Urlaub machen.
0: Ihr kennt dieses Luxusproblem auch? Na dann, meldet euch doch auch mal mit euren Resturlaubstagen rein per Sprachnachricht an die 0431 986 986 11 und ich versorge euch mit Musik. Hier ist nämlich Sabrina Carpenter mit Tears.

0: Der Regen prasselt gegen die Scheibe. 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Und das Allerbeste ist, Leute, dazu gibt es heute auch noch richtig Futter. 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

0: Capaldi, Someone You Loved. Hier ist der Delta-Nachmittag. Ich bin Amy, gleich für euch mit dabei. Lola Young. Messi, gleich genauso wie The Bowser. Kleinen Moment.
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0: Die B5, Hamburg-Bergedorfer Straße, in beiden Richtungen Höhe Billstedt, haben wir Personen auf der Straße, da also bitte vorsichtig fahren. Stop and Go, A1 Lübeck Richtung Hamburg, zwischen Billstedt und der Norderelbbrücke 5 Kilometer. Dann A1, Bremen Richtung Lübeck, zwischen Harburg und dem Dreieck Norderelbe 5, sowie A7, Hannover Richtung Hamburg, zwischen Heimfeld und Waltershofen 6 Kilometer. In der Gegenrichtung auch 6, zwischen dem Dreieck Nordwest und dem Elbtunnel. Und die A1, Wehmann Richtung Lübeck, ist zwischen Bad Schwartau und Lübeck Zentrum nach einem Unfall noch gesperrt. Die Blitzer, A1, Hamburg Richtung Lübeck, zwischen dem Kreuzpark der Heide und Bad Oldesloe, Lübeck-Dornbreite beidseitig, Appen, Hauptstraße beidseitig, dann noch Fockweg, Rendsburger Straße und Klein-Benneweg, Kopperschlussee auf beiden Seiten. Alle Staus, alle Blitzer bei uns in der App und auch im Web.
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0: So Leute, wir starten rein und gleich geht's nach Dessau. Warum ihr da unbedingt hinfahren solltet, keine Ahnung, aber 2027 sollen wir da scheinbar alle hin. Was genau da los ist, das gucken wir uns gleich an.
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1: Wie jedes Jahr hat Lonely Planet für euch wieder alles abgecheckt, wo man eigentlich am besten 2027 Urlaub machen kann. Und das kommt uns doch wirklich perfekt gelegen, denn bei uns sahnt ihr dafür ja die Kohle ab. Falls ihr euch noch nicht angemeldet habt, fliegen oder fliegen auf deltaradio.de oder die Delta Plus App. Und tatsächlich gibt es da eine kleine Überraschung, denn neben Namen wie Maryland in den USA oder auch Skanör Falsterbo in Schweden ist auch Dessau in Deutschland mit dabei. Viele fragen sich jetzt nur so, was hat jetzt eigentlich Dessau zu bieten? Aber Dessau selbst schreibt nur, wir freuen uns, sind stolz und sagen Danke. Außerdem dieser User noch, in Dessau hat mein Pausenraum einen tollen Massagesessel. Das war's aber auch an tollen Dingen aus Dessau. Michelle noch, Dessau hat auch tolle Menschen und ein wahnsinnig breites Kulturprogramm weit über das Bauhaus hinaus. Einfach vorbeikommen und sich selbst ein Bild machen. Und Sandra nur, noch nie gehört.
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0: Enemy, Imagine Dragons, hier ist Delta, ich bin Amy und jetzt gibt's gleich Harry Styles.
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0: Bevor ihr ihn hört, tatsächlich ist es so, dass dank ihm die Nachfrage an Städtetrips gerade richtig in die Höhe getrieben werden. Das sagte zumindest eine neue Studie von EasyJet. Er kommt ja nächstes Jahr auch wieder nach Berlin und dadurch, dass eben immer jetzt so Residencies gemacht werden bei den Megastars und nicht mehr jede Stadt in Deutschland und Europa und Co. halt angereist werden, gucken immer mehr Leute von außerhalb, wie man denn eigentlich mal richtig cool Urlaub machen kann in Berlin und Co. Tja, ich find's eigentlich ganz nice. Hier ist Harry Styles, American Girls.
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0: Raven Denae, Love Me Not. Hier ist der Delta-Nachmittag. Ich bin Amy, gleich für euch mit dabei. Dieser Song. Billie Eilish, Birds of a Feather und auch Holly Humberstone. Voll falsch. Hügel, wollte ich sagen. Move into the sun, gleich.
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6: Mit Colin Mock. Nächster Vorstoß im Bundestag in Sachen Organspende. Die Abgeordneten haben über einen neuen Anlauf zur Widerspruchslösung debattiert. Mehr von Tim Britztrup.
7: Nach dem fraktionsübergreifenden Antrag soll in Zukunft jeder zum Organspender werden, der nicht ausdrücklich widerspricht. Ein ähnlicher Vorstoß war vor 6 Jahren gescheitert. Die Verfasser sind aber optimistisch, dass es diesmal klappt. Aktuell muss man zu Lebzeiten aktiv zugestimmt haben, dass Organe entnommen werden dürfen. In Deutschland warten über 8000 Menschen auf ein Spenderorgan. Pro Jahr werden aber nur 1000 Menschen nach ihrem Tod zu Organspendern.
6: Berlin zieht sich offiziell aus dem Rennen um die Olympischen Spiele zurück. Der regierende Bürgermeister sieht die Linke dafür verantwortlich. Grund: Spitzenkandidatin Ehralp hatte nach dem Wahlsieg gesagt, dass sich die Bewerbung Berlins erledigt habe. CDU-Verkehrsminister Matzen fordert das Aus der 12-Uhr-Tankregelung. Morgen wird darüber im Bundesrat diskutiert. In Sachen Tanken hat sich jetzt auch ein weiterer Schleswig-Holsteiner zu Wort gemeldet, Umweltminister Goldschmidt von den Grünen. Er kritisiert den geplanten Tankrabatt. Anne Brauer.
8: Tankrabatte seien Beruhigungspillen gegen die fossile Inflation, keine Medizin, das sagt Tobias Goldschmidt. Die Bundesregierung will ja ab dem 1. Oktober die Energiesteuer senken und ab Januar einen Spritpreisdeckel einführen. Der Minister sieht vielmehr den Anfang vom Ende des fossilen Zeitalters. Er sagt, der Staat müsse diejenigen stützen, die unter den hohen Energiepreisen leiden und sich den Umstieg auf ein Elektroauto noch nicht leisten können.
6: Die A1 bleibt zwischen Bad Schwartau und dem Kreuz Lübeck in Richtung Süden voraussichtlich bis in den Abend gesperrt. Am Vormittag war dort ein Feuer in einem Bus ausgebrochen. Das Fahrzeug brannte vollständig aus. Verletzt wurde niemand. Einige US-Journalisten dürfen weiter nicht ins Weiße Haus, obwohl ein Gericht das Hausverbot von Präsident Trump aufgehoben hat. Sie wollten über den Besuch von Chinas Präsident Xi berichten, wurden aber nicht reingelassen. Trump hatte 3 Medien Hausverbot erteilt, darunter etwa der Sender CNN. Die nächsten Delta-News gibt's in einer Stunde.
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0: Schauen wir einmal auf die A1 Lübeck Richtung Hamburg. Zwischen Bill steht unter Norderelbbrücke 5 Kilometer. A1 Bremen Richtung Lübeck zwischen Harburg und dem Dreieck Norderelbe 5. Dann A7 Hannover Richtung Hamburg. Zwischen Heimfeld und Waltersruf 6 Kilometer. Und in der Gegenrichtung auch 6 zwischen dem Dreieck Hamburg Nordwest und dem Elbtunnel. Die A1 Wehmann Richtung Lübeck ist zwischen Bad Schwartau und Lübeck Zentrum nach einem Unfall gesperrt. Und im Kreis Segeberg ist noch die L79 zwischen Stuvenhütten und Hartenholm nach einem Unfall auch gesperrt. An der Elbphilharmonie Glückstadt Wischhafen dauert es aktuell noch 2 Stunden länger und es wird natürlich auch geblitzt. Lübeck, Schwartauer Allee in Richtung Bad Schwartau, Brunsbüttel, Sackstraße beidseitig, Albersdorf, Friedrichstraße beidseitig, dann noch Appen, Hauptstraße beidseitig und Klein-Bennebeek, Kropper-Chaussee auf beiden Seiten. Alle Staus, alle Blitzer bei uns in der App und auf dem Web.
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0: Und es geht rein in euren Feierabend jetzt mit Musik von Billie Eilish, Birds of a Feather und Tügel mit Move.

0: Pizza für Väter von Billie Eilish. Hier ist der Delta-Nachmittag. Ich bin Amy und wir schauen jetzt nochmal auf unser Album der Woche bzw. unsere EP der Woche. Es heißt nämlich Harte Mackerinnen, kommt von Yola und Dani Dier und das sind zwei Flinter-Artists, die ihr euch auf jeden Fall mal merken solltet. Gerade Yola geht jetzt im Herbst nochmal auf Tour und es gibt für Hamburg keine Tickets mehr, außer vielleicht in unserem Delta-Radio-Konzertkalender. Ich würde ja mal vorbeischauen. Und diese EP ist auf jeden Fall eine Ansage an die komplette Männerwelt. Gerade der Song Auf den Sack. Und ich würde sagen, da hören wir jetzt mal gemeinsam rein.
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0: Emerald Eyes von Alex Warren. Hier ist Data. Ich bin Amy und ihr habt das vielleicht schon mitbekommen. Bei Fliegen oder Fliegen geht hier bei uns wirklich richtig Kohle über den Tresen. Corinna hat auch schon mitgemacht, sich angemeldet über unsere Data Plus App. Erzähl nochmal, wie viel Kohle hast du eigentlich gewonnen?
1: 1221.
0: Oh, das ist wirklich so insane. Und was hast du mit dieser Kohle geplant?
1: Ja, also wir haben die letzten Tage tatsächlich schon fleißig geguckt. Mhm. Am Reisebüro haben wir ein Angebot angefordert, im Internet geguckt. Aber eigentlich so wie geplant, denke ich mal, Bangkok und dann Phuket sehr wahrscheinlich.
0: Oh, nice. Ey, das steht auf jeden Fall auch noch auf der Bucketlist. Du willst das Ganze ja mit deinem Freund machen. Wie hat der reagiert?
1: Ich hatte ihn erstmal geschrieben, weil ich auf Arbeit war und er so, was, wo das denn? Ich konnte die ganze Zeit nicht schreiben, weil ich auf Arbeit war und dann war ich schon ganz nervös und wollte wissen, was los ist. Ja, aber sich sehr gefreut für uns.
0: Ja, das kann man doch verstehen. Wann soll es losgehen?
1: Februar oder März. Also wir haben ja noch nicht gebucht, wir sind ja noch am Gucken, aber Februar oder März wird es sein.
0: Ja, und ich wünsche euch auf jeden Fall die Reise eures Lebens. Und Leute, an eurer Stelle würde ich mich jetzt auch einfach mal anmelden über unsere Delta Plus App oder deltaradio.de, denn die nächste Runde spielen wir schon gleich.
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1: Dating ohne Swipen gibt's noch beim Beats and Meets. Da treffen Oldschool Hip-Hop, R&B und Smooth Love Grooves auf echte Begegnungen. Kein Speed-Dating, kein Dating-Stress, einfach gute Mucke, Drinks und vielleicht ein paar flirty Vibes. Im Cascadas in Hamburg heute Abend ab 19 Uhr bis 23 Uhr. Der Eintritt kostet 11 Euro. Ab 25 seid ihr dabei bei No Swipe, Just Vibe. Direkt an der Binnenalster. Es ist Donnerstagabend, kurz vorm Wochenende und ihr habt so richtig Lust auf einen Lachflash? Kein Problem, beim Comedy Flash auf der Reeperbahn gibt's 1,5 Stunden Stand-Up mit bekannten Faces aus TikTok, Insta und dem Fernsehen. Natürlich sind auch frische Comedy-Talente mit dabei. Dazu gemütliche Bar-Vibes und ein Mix aus Comedians. Ihr wisst vorher nicht genau, was euch erwartet. Ab 19 Uhr geht der Spaß im Comedy Club Hamburg direkt auf der Reeperbahn los. Für gut 20 Euro könnt ihr dabei sein und bekommt ein Training für eure Lachmuskeln gratis dazu.
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2: Schauen wir auf die A1 Lübeck Richtung Hamburg zwischen Billstedt und der Norderelbbrücke 5 Kilometer. A1 Bremen Richtung Lübeck zwischen Harburg und dem Dreieck Norderelbe 5. A7 Hannover Richtung Hamburg zwischen Heimfeld und Waltershof 6 und in der Gegenrichtung auch 6 zwischen dem Dreieck Hamburg Nordwest und dem Elbtunnel. Außerdem dauert es noch länger an der Elbfähre Glückstadt für Schafen, nämlich 2 Stunden, und es wird geblitzt. Lübeck Schwartau Allee in Richtung Bad Schwartau, Brunsbüttel Sackstraße beidseitig, Albersdorf Friedrichstraße beidseitig, dann noch Appen Hauptstraße und Klein-Bennebeek Ropperchaussee auf beiden Seiten. Alle Staus, alle Blitzer bei uns in der App und auch im Web.
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2: Euch einen guten Start Richtung Feierabend, jetzt mit Musik von Nico Santos und hier ist Lick It.
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1: Und die nächste Runde spielen wir jetzt. Timus hier bei mir in der Leitung. Verheiratet auf jeden Fall, aber ihr habt was geplant, ne?
2: Tatsächlich vorgenommen, dieses Jahr im Winter unsere zweiten Flitterwochen quasi zu machen, da wo wir schon mal also unsere richtigen Flitterwochen gemacht haben.
1: Ja, das heißt, erzähl mal ein bisschen mehr, was habt ihr vor 8 Jahren gemacht?
2: Vor 8 Jahren, ja, da haben wir morgens erst die Taufe meiner Tochter unserer Tochter gefeiert.
1: Ja.
2: Und sind dann anschließend in den Harz gefahren, in eine wunderschöne Blockhütte bei Schneetreiben, also so wie man sich das im Winter vorstellt.
1: Ja, also komplett idyllisch einfach.
2: Ja, hundertprozentig.
1: Ja, du, ich würde einfach mal sagen, wir probieren doch einfach das Ganze einfach nochmal zu wiederholen, oder? Denn ich spiele jetzt mit dir eine Runde Fliegen oder Fliegen. Hast du Lust?
2: Traumhaft, auf jeden Fall.
1: Dann machen wir das. Also, ich sag dir nochmal ganz kurz die Regeln. Wir klettern jetzt hier gleich eine imaginäre Geldleiter hoch. Und du sagst so lange weiter, bis du meinst, okay, ich habe noch Lust zu zocken, und solange dein Bauchgefühl sagt, okay, ja, ich glaube, das geht noch gut. Aber Vorsicht, ist ja ein Zufallsprinzip, kann jederzeit sein, dass du halt auf Null zurückfällst und dann es nicht in den Harz geht, ne?
2: Ja, das
1: okay.
2: Kriegen wir hin.
1: Sehr gut, mein Lieber. Dann noch irgendwelche Fragen?
2: Fragen? Keine, nee.
1: Na dann, wollen wir mal starten?
2: Wir wollen starten, ja.
1: Alles klar. Dann geht's ganz locker los mit diesem Startbetrag hier.
0: 100 Euro.
2: Ja, weiter.
1: Ja, was kostet dein Harz inzwischen so?
2: Boah, da haben wir uns tatsächlich noch gar nicht so schlau gemacht, aber billig wird's nicht sein.
1: Ich bin mit meinem Freund vor irgendwie 2 Jahren auch da gewesen und wir sind diese Brockenbahn gefahren. Ich weiß nicht, ob ihr das Erlebnis damals auch hattet.
2: Ja, haben wir tatsächlich auch gemacht, ja.
1: Wir haben einfach für 2 Personen plus einen Hund 134 Euro gezahlt. Das fand ich wirklich insane.
2: Wow, also, da unser Hund auch mitkommt, müssen wir auch mindestens 134.
1: Ja, genau. Ich wollte gerade sagen. Also machen wir weiter, ja?
2: Auf jeden Fall.
1: Na, dann gucken wir doch mal.
0: 150 Euro.
1: Ja, der Hund muss mit, ne?
2: Wir machen trotzdem noch weiter, da müssen noch 2 Kinder mit.
1: Oh, auch noch. Okay, ja, dann gucken wir doch mal.
0: 237 Euro.
2: Ne, weiter.
1: Okay.
0: 313 Euro.
2: Einmal auf jeden Fall noch weiter.
0: 400 Euro.
1: So, das war jetzt der 5., es würde der 6. kommen.
2: Ne, ich bin in Zockerlaune jetzt gerade, ich mach noch einmal weiter.
1: Ein letztes Mal, sagst du.
2: Ja.
0: 555 Euro.
2: Ja, die nehme ich mit. Fliegen.
1: Fliegen?
2: Ja.
1: Dann sage ich, herzlichen Glückwunsch zu 555 Euro!
2: Vielen lieben Dank.
1: Da kann der Harz doch kommen, oder?
2: Auf jeden Fall.
1: Ja, mega, ey. Ich sage ganz viel Spaß für eure zweiten Flitterwochen und grüßt mir die Brockenbahn.
2: Das kriegen wir hin. Vielen lieben Dank.
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6: Mit Colin Mock. Darauf hat Fußball-Deutschland gewartet. Jürgen Klopp feiert heute Abend seine Premiere als neuer Bundestrainer. Im Nations-League-Spiel gegen die Niederlande steht er erstmals an der Seitenlinie. Über seinen Start nach der verkorksten WM sagt Klopp:
7: Und dann kommst du hin, dann sehe ich die Jungs da und denke, du lieber Himmel, was ist das für eine Qualität? Das ist verrückt, wie gut die Jungs sind. Aber haben sie es jede Woche gezeigt? Nein. Oder bei der WM gezeigt, wo es drauf ankommt? Auch nicht. Aber das im Trainer die Schuhe zu sehen, also sagen, Spieler wollen nicht, ich kann beide Dinge kann ich ausschließen. Und trotzdem war es so. Also müssen wir uns kümmern, wie kriegen wir das hin, damit wir da ins Fliegen kommen.
6: Anstoß in Amsterdam ist um 20.45 Uhr. Nächster Vorstoß im Bundestag in Sachen Organspende. Die Abgeordneten haben über einen neuen Anlauf zur Widerspruchslösung debattiert. Mehr von Tim Britztrup.
8: Nach dem fraktionsübergreifenden Antrag soll in Zukunft jeder zum Organspender werden, der nicht ausdrücklich widerspricht. Ein ähnlicher Vorstoß war vor 6 Jahren gescheitert. Die Verfasser sind aber optimistisch, dass es diesmal klappt. Aktuell muss man zu Lebzeiten aktiv zugestimmt haben, dass Organe entnommen werden dürfen. In Deutschland warten über 8000 Menschen auf ein Spenderorgan. Pro Jahr werden aber nur 1000 Menschen nach ihrem Tod zu Organspendern.
6: Aufatmen in Ratekau. Der Stromnetzbetreiber TenneT wird die Planung für ein Umspannwerk nicht weiter verfolgen. Der Grund: Der Einspeisebedarf werde unter anderem durch ein anderes Umspannwerk in Lübeck-Siems ausreichend abgedeckt. In Ratekau hatte man negative Auswirkungen auf das Naturschutzgebiet Sielbegtal befürchtet. Die Hitzewellen im Sommer haben die deutsche Wirtschaft 25 Milliarden Euro gekostet. Das zeigt eine Studie der Allianz. Bei Hitze sinkt demnach die Produktivität, etwa wegen längerer Pausen, mehr Krankentagen und schlechter Kühlung. Die Stimmung ist schlechter als die Lage. Das sagen führende Experten mit Blick auf die Wirtschaft in Deutschland. Sie verdoppeln ihre Wachstumsprognose für dieses Jahr und gehen von 1,3% aus. Zwei Gründe: die trotz des Iran-Kriegs robuste Weltwirtschaft und der KI-Boom. Die nächsten Delta-News gibt's in einer Stunde.
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9: Schauen wir auf die A1 Lübeck Richtung Hamburg. Zwischen Billstedt und der Norderelbbrücke 2 Kilometer Stau. A7 Bremen Richtung Lübeck zwischen Harburg und dem Dreieck Norderelbe 4. A7 Hannover Richtung Hamburg zwischen Heimfeld und Waltersdorf 6 und auch in der Gegenrichtung 6 zwischen dem Dreieck Hamburg Nordwest und dem Elbtunnel. An der Elbbrücke Glückstadt-Wischhafen dauert es noch gute 2 Stunden länger und es wird geblitzt. Lübeck, Schwartauer Lehen Richtung Bad Schwartau, Kaltenkirchen, Grashofstraße in der 50er. Appen Hauptstraße beidseitig, dann Klein-Bennebeek, Kropper Chaussee und Würden Hauptstraße in der 50er. Alle Staus, alle Blitzer natürlich bei uns in der App und auch im Web.
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9: Wir suchen hier heute die richtigen Zocker und euch, die eben gesagt haben, ne, ich brauche die ersten 9 Monate im Jahr keinen Urlaub. Wo sind die Kings and Queens der Resturlaubstage? Vielleicht habt ihr nämlich auch gerade schon einen Reminder bekommen von eurer Personalabteilung. Bitte noch die letzten Urlaubstage nehmen. Ihr seid solchen Kandidat oder Kandidatin, dann schickt doch gerne mal eine WhatsApp rüber. 0431 986 986 11.
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Wir suchen hier heute die richtigen Zocker und euch, die, die eben gesagt haben, ne, ich brauche die ersten 9 Monate im Jahr keinen Urlaub. Wo sind die Kings and Queens der Resturlaubstage? Vielleicht habt ihr nämlich auch gerade schon einen Reminder bekommen von eurer Personalabteilung. Bitte noch die letzten Urlaubstage nehmen. Ihr seid solchen Kandidat oder Kandidatin, dann schickt doch gerne mal der WhatsApp rüber. 0431 986 986 11.

0: How deep is your love, Calvin Harris? Wir suchen heute immer noch die Person mit dem meisten Resturlaub. 0431 986 9861. Wir hören mal rein.
1: Wenn es um die Frage nach den Urlaubstagen geht, da hätte ich sogar noch für dieses Jahr 20 Tage anzubieten. Das kommt dadurch, dass ich viele Überstunden gemacht hatte und so konnte ich die zu einigen Tagen Freizeit umwandeln, was quasi wie Urlaub war. Und somit ist mein eigentlicher Urlaub gut geschont worden und ich könnte somit auf 20 Tage zurückgreifen.
0: Ihr habt auch noch ordentlich Tage über, dann schickt sie doch mal rüber per Sprachnachricht an die 0431 986 9861 und vor allem ist es aber
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3: Resturlaub. Oh, Urlaub verplanen ist bei mir wie Fitnessziel im Januar. Gute Idee, aber schlechte Umsetzung. Ich nehme immer Resturlaub, wenn ich emotional nicht mehr kann, also jeden dritten Montag.
4: Ich kann nicht mehr.
3: Ich habe noch 8 Tage. Oh, keine Ahnung, wie das passiert ist.
5: Alarm!
3: Ich nehme den einfach zwischen den Feiertagen, da merkt's keiner.
5: Wow!
3: Ich wollte eigentlich in den Urlaub, aber dann war da dieser Serienmarathon. Resturlaub? Wie ein Überraschungsei. Man weiß nie, was man draus macht.
6: Dich überraschen.
3: Ich spare mir den einfach auf, für irgendwann.
7: Irgendwann später.
3: Ich hab vergessen, den einzutragen. Oh nee, jetzt ist der weg.
5: Oh nee!
3: Mein Plan? 2 Tage Urlaub und 5 Tage tun, als wäre ich verreist. Urlaub zu Hause ist auch Urlaub, wenn man die Tür halt einfach nicht aufmacht.

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12: Dating ohne Swipen gibt's noch beim Beats and Meets. Da treffen Oldschool Hip-Hop, R&B und Smooth Love Grooves auf echte Begegnungen. Kein Speed-Dating, kein Dating-Stress, einfach gute Mucke, Drinks und vielleicht ein paar flirty Vibes. Im Cascadas in Hamburg heute Abend ab 19 Uhr bis 23 Uhr. Der Eintritt kostet 11 Euro. Ab 25 seid ihr dabei bei No Swipe, Just Vibe. Direkt an der BIM-Alster. Es ist Donnerstagabend, kurz vorm Wochenende, und ihr habt so richtig Lust auf einen Lachflash? Kein Problem, beim Comedy Flash auf der Reeperbahn gibt's 1,5 Stunden Stand-Up mit bekannten Faces aus TikTok, Insta und dem Fernsehen. Natürlich sind auch frische Comedy-Talente mit dabei. Dazu gemütliche Bar-Vibes und ein Mix aus Comedians. Ihr wisst vorher nicht genau, was euch erwartet. Ab 19 Uhr geht der Spaß im Comedy Club Hamburg direkt auf der Reeperbahn los. Für gut 20 Euro könnt ihr dabei sein und bekommt ein Training für eure Lachmuskeln gratis dazu.
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13: Auf der A7 Flensburg Richtung Hamburg. Achtung, zwischen Großen Aspe und Bad Bramstedt liegen Gegenstände auf der Autobahn. Auf der A24 Schwerin Richtung Hamburg liegen ebenfalls Gegenstände auf der Autobahn zwischen dem Kreuz Ost und Jenfeld. Auf der A1 Bremen Richtung Lübeck gibt es zwischen Harburg und dem Dreieck Norderelbe 4 Kilometer Stau. Außerdem sind auf der A1 Fehmarn Richtung Lübeck zwischen Bad Schwartau und Lübeck Zentrum nach einem Unfall 9 Kilometer Stau bis Ratekau und die Autobahn ist dort gesperrt. Es staut sich auf der A7 Flensburg Richtung Hamburg zwischen dem Dreieck Hamburg Nordwest und dem Elbtunnel auf 6 Kilometern. 6 Kilometer Stau sind es auch auf der A7 Hannover Richtung Hamburg zwischen Heimfeld und Waltershof. 2 Kilometer Stop-and-Go auf der A25 Hamburg Richtung Geesthacht zwischen Allermöhe und Neuallermöhe West. Im Kreis Segeberg ist die L79

0: zwischen Struvenhütten und Hartenholm nach einem Unfall in beiden Richtungen gesperrt. Und an der Fähre Glückstadt-Wischhafen kommt es zu einer Wartezeit von bis zu 2 Stunden. 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
2: Laut einer Studie haben die meisten Menschen tatsächlich heute am 24. September Geburtstag. Und ich würde natürlich gerne überprüfen, ob das Ganze eigentlich stimmt. Also falls ihr das gerade hört und gerade schön am Feiern seid, meldet euch doch gerne mal rein per WhatsApp-Sprachnachricht an die 0431 986 986 11.
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0: hier ist Delta, ich bin Amy und heute hat die Queen of Trash TV Geburtstag.
1: Nee, oh, hör auf, ich hab Kopfschmerzen genug.
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0: Und nicht nur das, am 24.09., also heute, ist tatsächlich der Tag, an dem so viele Deutsche wie nie Geburtstag haben. Grund dafür ist tatsächlich, dass viele Menschen an den Feiertagen eben frei haben und mehr Zeit im Warmen gemeinsam verbringen. Und ja, den Rest muss ich euch, glaube ich, gar nicht erklären, ne? In den nächsten Jahren wird sich das allerdings vermutlich verändern, denn der geburtenstärkste Monat ist inzwischen nicht mehr der September, sondern der August.
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0: Hier ist Delta, ich bin Amy und ihr habt das vielleicht schon mitbekommen, bei Fliegen oder Fliegen geht hier bei uns wirklich richtig Kohle über den Tresen. Corinna hat auch schon mitgemacht, sich angemeldet über unsere Delta Plus App. Erzähl nochmal, wie viel Kohle hast du eigentlich gewonnen?
1: 1221.
0: Oh, das ist wirklich so insane. Und was hast du mit dieser Kohle geplant?
1: Ja, also wir haben die letzten Tage tatsächlich schon fleißig geguckt. Mhm. Am Reisebüro haben wir ein Angebot angefordert, im Internet geguckt. Aber eigentlich so wie geplant, denke ich mal, Bangkok und dann Phuket sehr wahrscheinlich.
0: Oh, nice. Ey, das steht auf jeden Fall auch noch auf der Bucketlist. Du willst das Ganze ja mit deinem Freund machen. Wie hat der reagiert?
1: Ich hatte ihn erstmal geschrieben, weil ich auf Arbeit war und er so, was, wo das denn? Ich konnte die ganze Zeit nicht schreiben, weil ich auf Arbeit war und dann war ich schon ganz nervös und wollte wissen, was los ist. Ja, aber sich sehr gefreut für uns.
0: Ja, das kann man doch verstehen. Wann soll es losgehen?
1: Februar oder März. Also wir haben ja noch nicht gebucht, wir sind ja noch am Gucken, aber Februar oder März wird es sein.
0: Ja, und ich wünsche euch auf jeden Fall die Reise eures Lebens. Und Leute, an eurer Stelle würde ich mich jetzt auch einfach mal anmelden über unsere Delta Plus App oder deltaradio.de.
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10: Mit Colin Mock. Heute wird es ernst für Jürgen Klopp. Er hat am Abend sein erstes Länderspiel als neuer Bundestrainer. In Amsterdam spielt das DFB-Team in der Nations League gegen die Niederlande. Das Duell hat in der Fußballgeschichte immer wieder für besondere Brisanz gesorgt. Klopp sagt dazu:
11: Ich habe wahrscheinlich die meisten davon gesehen, dieser historischen Duelle. Und deshalb weiß ich schon, was da drin steckt in dem Spiel. Und wenn wir überhaupt eine Chance haben wollen, dann müssen wir uns wirklich als richtiges, also wenn man so will, auch, wir sind ja nun mal Nachbarländer, kann man sie auch als Derby sehen, als Derby annehmen.
10: Los geht's um 20.45 Uhr. Der Bundestag hat sich heute unter anderem mit dem Thema Organspende beschäftigt. In Zukunft soll jeder zum Spender werden, der nicht ausdrücklich widerspricht. Ein ähnlicher Antrag war vor 6 Jahren gescheitert. Für dieses Mal sind die Initiatoren aus mehreren Fraktionen aber optimistisch. CDU-Verkehrsminister Matzen fordert das Aus der 12-Uhr-Tankregelung. Morgen wird darüber im Bundesrat diskutiert. In Sachen Tanken hat sich jetzt noch ein weiterer Schleswig-Holsteiner zu Wort gemeldet, Umweltminister Goldschmidt von den Grünen. Er kritisiert den geplanten Tankrabatt. Anne Brauer.
12: Tankrabatte seien Beruhigungspillen gegen die fossile Inflation, keine Medizin, das sagt Tobias Goldschmidt. Die Bundesregierung will ja ab dem 1. Oktober die Energiesteuer senken und ab Januar einen Spritpreisdeckel einführen. Der Minister sieht vielmehr den Anfang vom Ende des fossilen Zeitalters. Er sagt, der Staat müsse diejenigen stützen, die unter den hohen Energiepreisen leiden und sich den Umstieg auf ein Elektroauto noch nicht leisten können.
10: Schockanrufe in Altenholz bei Kiel haben extrem hohe Beute gemacht. Die Unbekannten bekamen von ihrem 85 Jahre alten Opfer Bargeld und Schmuck in mittlerer 6-stelliger Höhe. Ein angeblicher Polizeibeamter hatte zuvor von einem schweren Unfall berichtet, den die Tochter verursacht habe und eine Kaution gefordert. Ein KI-Programm von ChatGPT-Anbieter OpenAI hat Websites der australischen Regierung gehackt. Das Tool wollte vertrauliche Daten einer Statistikbehörde abgreifen. Als das blockiert wurde, suchte es nach Wegen, die Sperre zu umgehen. Australiens Premier nennt das inakzeptabel. Die nächsten Delta News gibt's in einer Stunde.
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1: Es staut sich auf der A7 Hannover Richtung Hamburg zwischen Heimfeld und dem Elbtunnel auf 6 Kilometern und im weiteren Verlauf auf der A7 Flensburg Richtung Hamburg zwischen Hamburg-Stellingen und dem Elbtunnel nochmal auf 4 Kilometern. Die A1 Fehmarn Richtung Lübeck ist zwischen Bad Schwartau und Lübeck Zentrum nach einem Unfall gesperrt. Es staut sich bis Ratekau auf 9 Kilometern zurück. An der Fähre Glückstadt-Wischhafen gibt es eine Wartezeit von bis zu einer Stunde. In Hamburg ist die Finkenwerderstraße zwischen der Dradenaustraße und dem Finkenwerdering West nach einem Unfall auf einen Fahrstreifen verengt. Hamburg, die Notrufsignalisierung unter 110 und 112 ist gestört. Anrufer hören weder eine Bandansage noch einen Klingelton. Notrufe kommen aber trotzdem bei Feuerwehr und Polizei an und werden entgegengenommen. Bitte in der Leitung bleiben. Und in Hamburg ist die Weizstraße zwischen dem Beselehrplatz und Großflottbeker aufgrund von einem Straßenfest gesperrt. Geblitzt wird in Albersdorf auf der Friedrichstraße beidseitig in Höhe des Ortseingangs und ein Blitzer steht auch in Klein-Bennebeek auf der Kropper Chaussee beidseitig in Höhe Kropp. Alle Staus und Blitzer gibt's wann immer ihr es braucht und immer aktuell in unserer Delta Plus App und auf deltaradio.de.
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14: Alle wichtigen Themen des Tages bekommt ihr auf jeden Fall gleich hier bei mir in FOMO. Vorher jetzt aber Musik, Holly Humberstone, To Love Somebody und Teddy Swims mit Mr. Know It All.

0: of Somebody, Holly Humberstone, hier ist der Delta-Nachmittag. Ich bin Amy und heute Abend entscheidet es sich auf jeden Fall, ob das mit Kloppo so eine gute Entscheidung war. Nein, Spaß beiseite. Ich persönlich bin ja großer Fan. Ich finde, es ist ein menschlich richtig guter Typ, trainertechnisch eigentlich auch. Jetzt muss man halt aber erstmal sich ja natürlich auch eingrooven, gucken, was so Sache ist und so weiter. Ich habe aber schon viele gute Sachen gelesen, zum Beispiel jetzt auch irgendwie in einem TikTok, wo einer erzählt hat, dass Kloppo zum Beispiel das nicht mehr möchte, dass getrennt gegessen wird. Früher gab es so ein Zeitfenster bei Julian Nagelsmann, jetzt müssen alle zusammen essen. So, nämlich. Also, heute Abend geht's los, Niederlande, Deutschland 2045, das erste Spiel der Nations League unter dem neuen Trainer Jürgen Klopp und alle Ergebnisse dann natürlich bei uns.
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0: Babe Chaperone, hier ist Delta, ich bin Amy und auch heute ging wieder Kohle raus bei Fliegen oder Fliegen am Delta-Nachmittag. 555 Euro an Timo.
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0: Und die nächste Runde spielen wir jetzt. Timo ist hier bei mir in der Leitung. Verheiratet auf jeden Fall, aber ihr habt was geplant, ne?
2: Tatsächlich vorgenommen, dieses Jahr im Winter unsere zweiten Flitterwochen quasi zu machen. Da, wo wir schon mal also unsere richtigen Flitterwochen gemacht haben.
0: Ja, das heißt, erzähl mal ein bisschen mehr. Was habt ihr vor 8 Jahren gemacht?
2: Vor 8 Jahren, ja, da haben wir morgens erst die Taufe unserer Tochter gefeiert.
0: Ja.
2: Und sind dann anschließend in den Harz gefahren, in eine wunderschöne Blockhütte, bei Schneetreiben, also so wie man sich das im Winter vorstellt.
0: Ja, also komplett idyllisch einfach.
2: Ja, hundertprozentig.
0: Ja, du, ich würde einfach mal sagen, wir probieren doch einfach, das Ganze einfach nochmal zu wiederholen, oder? Denn ich spiele jetzt mit dir eine Runde Fliegen oder Fliegen. Hast du Lust?
2: Traumhaft, auf jeden Fall.
0: Dann machen wir das. Also, ich sag dir noch mal ganz kurz die Regeln. Wir klettern jetzt hier gleich eine imaginäre Geldleiter hoch. Und du sagst so lange weiter, bis du meinst, okay, ich habe noch Lust zu zocken. Und solange dein Bauchgefühl sagt, okay, ja, ich glaube, das geht noch gut. Aber Vorsicht, ist ja ein Zufallsprinzip. Kann jederzeit sein, dass du halt auf Null zurückfällst und dann es nicht in den Harz geht, ne?
2: Ja, das
0: okay.
2: Kriegen wir hin.
0: Sehr gut, mein Lieber. Dann noch irgendwelche Fragen?
2: Fragen? Keine, nee.
0: Na dann, wollen wir mal starten?
2: Wir wollen starten, ja.
0: Alles klar. Dann geht's ganz locker los. Mit diesem Startbetrag hier.
1: 100 Euro.
2: Jo, weiter.
0: Ja, was kostet dein Harz inzwischen so?
2: Boah, da haben wir uns tatsächlich noch gar nicht so schlau gemacht, aber billig wird's nicht sein.
0: Ich bin mit meinem Freund vor irgendwie 2 Jahren auch da gewesen und wir sind diese Brockenbahn gefahren. Ich weiß nicht, ob ihr das Erlebnis damals auch hattet.
2: Ja, haben wir tatsächlich auch gemacht, ja.
0: Wir haben einfach für 2 Personen plus einen Hund 134 Euro gezahlt. Das fand ich wirklich insane.
2: Wow, also, da unser Hund auch mitkommt, müssen wir auch mindestens 134.
0: Würde ich mir überlegen. Ja, genau. Ich wollte gerade sagen. Also machen wir weiter, ja?
2: Auf jeden Fall.
0: Na, dann gucken wir doch mal.
1: 150 Euro.
0: Ja, der Hund muss mit, ne?
2: Wir machen trotzdem noch weiter, da müssen noch 2 Kinder mit.
0: Oh, auch noch. Okay, ja, dann gucken wir doch mal.
1: 237 Euro.
2: Nee, weiter.
0: Okay.
1: 313 Euro.
2: Einmal auf jeden Fall noch weiter.
1: 400 Euro.
0: So, das war jetzt der 5., es würde der 6. kommen.
2: Nee, ich bin in Zockerlaune jetzt gerade, ich mach noch einmal weiter.
0: Ein letztes Mal, sagst du.
2: Ja.
1: 555 Euro.
2: Ja, die nehme ich mit. Fliegen.
0: Fliegen?
2: Ja.
0: Dann sage ich, herzlichen Glückwunsch zu 555 Euro!
2: Vielen lieben Dank.
0: Da kann der Harz doch kommen, oder?
2: Auf jeden Fall.
0: Ja, mega, ey. Ich sage ganz viel Spaß für eure zweiten Flitterwochen und grüßt mir die Brockenbahn.
2: Das kriegen wir hin. Vielen lieben Dank.
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1: Es staut sich auf der A7 Hannover Richtung Hamburg zwischen Heimfeld und dem Elbtunnel auf 6 Kilometern und in der Gegenrichtung, also Flensburg Richtung Hamburg, zwischen Hamburg-Stellingen und dem Elbtunnel auf 3 Kilometern. Die A1 Fehmarn Richtung Lübeck ist zwischen Bad Schwartau und Lübeck Zentrum nach einem Unfall gesperrt. Hier gibt es bis Ratekau 9 Kilometer Stau. An der Fähre Glückstadt-Wischhafen gibt es eine Wartezeit von bis zu einer Stunde. In Hamburg ist die Finkenwerderstraße zwischen der Dradenaustraße und dem Finkenwerdering West nach einem Unfall auf einen Fahrstreifen verengt. Die Notrufsignalisierung unter 110 und 112 ist gestört. Anrufer hören weder eine Bandansage noch einen Klingelton. Notrufe kommen aber trotzdem bei Feuerwehr und Polizei an und werden entgegengenommen. Bitte in der Leitung bleiben. Und die Weizstraße ist zwischen dem Beselehrplatz und Großflott-Beker aufgrund von einem Straßenfest gesperrt. Geblitzt wird in Lübeck auf der Schwartauer Allee in Richtung Bad Schwartau, kurz hinter der Tankstelle. Und ein Blitzer steht auch in Albersdorf auf der Friedrichstraße beidseitig in Höhe des Ortseingangs. 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
2: Wir schauen jetzt gleich nochmal ins Netz, denn laut einer neuen Studie wollen jetzt alle in den Urlaub nach Dessau. Was genau da los ist, gleich.
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1: Wie jedes Jahr hat Lonely Planet für euch wieder alles abgecheckt, wo man eigentlich am besten 2027 Urlaub machen kann. Und das kommt uns doch wirklich perfekt gelegen, denn bei uns sahnt ihr dafür ja die Kohle ab. Falls ihr euch noch nicht angemeldet habt, fliegen oder fliegen auf deltaradio.de oder die Delta Plus App. Und tatsächlich gibt es da eine kleine Überraschung, denn neben Namen wie Maryland in den USA oder auch Skanör Falsterbo in Schweden ist auch Dessau in Deutschland mit dabei. Viele fragen sich jetzt nur so, was hat jetzt eigentlich Dessau zu bieten? Aber Dessau selbst schreibt nur, wir freuen uns, sind stolz und sagen Danke. Außerdem dieser User noch, in Dessau hat mein Pausenraum einen tollen Massagesessel. Das war's aber auch an tollen Dingen aus Dessau. Michelle noch, Dessau hat auch tolle Menschen und ein wahnsinnig breites Kulturprogramm weit über das Bauhaus hinaus. Einfach vorbeikommen und sich selbst ein Bild machen. Und Sandra nur, noch nie gehört.
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2: Mit Colin Mock. Die 12-Uhr-Tankregel muss weg, das sagt Schleswig-Holsteins Verkehrsminister Matzen. Es würde keinen erkennbaren Entlastungseffekt für die Autofahrer geben, heißt es als Begründung. Morgen soll sein entsprechender Antrag im Bundesrat beraten werden. Matzen sagte uns:
3: Ja, die Folge war ja dessen, dass man bis 12 Uhr seinen Preis oder jeden Tag um 12 seinen Preis festsetzen musste und man ab dann den Preis senken konnte. Deswegen haben auch einige vermutlich einen kleinen Preispuffer reingebaut, um dann quasi Preissenkungen machen zu können. Der Effekt war zum anderen auch für die Pächter, dass sie halt wenig Geschäftsbetrieben auch hatten. Und der Effekt für die Autofahrer ist leider ausgeblieben.
2: Schockanrufer haben in Altenholz bei Kiel extrem hohe Beute gemacht. Die Unbekannten bekamen von ihrem Opfer Geld und Schmuck in mittlerer sechsstelliger Höhe. Silas Quiring mit den Einzelheiten.
4: Es ist der Klassiker gewesen. Die 85-Jährige hat Dienstagvormittag von einem angeblichen Polizeibeamten einen Anruf bekommen. Der berichtete von einem schweren Unfall, den die Tochter verursacht hätte. Und jetzt müsse eine Kaution gezahlt werden, damit sie nicht ins Gefängnis muss. Die alte Dame händigte ihr Hab und Gut dann am Nachmittag an einen Unbekannten aus. In den vergangenen Tagen ist es im Raum Kiel und darüber hinaus zu einer Häufung dieser sogenannten Schockanrufe gekommen.
2: Zwei Wochen nach einem schweren Raub am Bahnhof in Rendsburg hat die Kripo einen Tatverdächtigen geschnappt. Der 45-Jährige soll einen Mann krankenhausreif geschlagen und ausgeraubt haben. Er sitzt jetzt in einer JVA. Die Ermittlungen zu den Hintergründen der Tat laufen noch. Aufatmen in Ratekau. Der Stromnetzbetreiber TenneT wird die Planung für ein Umspannwerk nicht weiter verfolgen. Der Grund: Der Einspeisebedarf werde unter anderem durch ein anderes Umspannwerk in Lübeck-Siems ausreichend abgedeckt. In Ratekau hatte man negative Auswirkungen auf das Naturschutzgebiet Sielbegtal befürchtet. Hunderte Kontrolleure sind in Hamburg und im Umland heute zum HVV-Prüfmarathon unterwegs gewesen. Über 26.000 Menschen wurden kontrolliert, um die 900 hatten kein Ticket. Damit liegt die Quote der erwischten Schwarzfahrer ungefähr auf dem gleichen Niveau wie bei der Großkontrolle im letzten Jahr. Die nächsten Delta News gibt's in einer Stunde.
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5: Die A1 Fehmarn Richtung Lübeck ist zwischen Bad Schwartau und Lübeck Zentrum nach einem Unfall gesperrt. Es staut sich bis Ratekau auf 9 Kilometern zurück. In Hamburg ist die Finkenwerder Straße zwischen der Dradenau Straße und dem Finkenwerdering West nach einem Unfall auf einen Fahrstreifen verengt. Außerdem ist die Notrufsignalisierung unter 110 und 112 gestört. Anrufer hören weder eine Bandansage noch einen Klingelton. Notrufe kommen aber trotzdem bei Feuerwehr und Polizei an und werden entgegengenommen. Bitte in der Leitung bleiben. In Hamburg ist die Weizstraße zwischen dem Beselehrplatz und Großflott-Beker aufgrund von einem Straßenfest gesperrt. Geblitzt wird in Appen auf der Hauptstraße beidseitig. Ein Blitzer steht in Lübeck auf der Schwartauer Allee in Richtung Bad Schwartau, kurz hinter der Tankstelle, und in Albersdorf auf der Friedrichstraße beidseitig in Höhe des Ortseingangs. 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

0: 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Das war heute bei uns los.
1: Mit Colin Mock. CDU-Verkehrsminister Matzen fordert das Aus der 12-Uhr-Tankregelung. Morgen wird darüber im Bundesrat diskutiert. In Sachen Tanken hat sich jetzt auch ein weiterer Schleswig-Holsteiner zu Wort gemeldet, Umweltminister Goldschmidt von den Grünen. Er kritisiert den geplanten Tankrabatt. Anne Brauer.
2: Tankrabatte seien Beruhigungspillen gegen die fossile Inflation, keine Medizin, das sagt Tobias Goldschmidt. Die Bundesregierung will ja ab dem 1. Oktober die Energiesteuer senken und ab Januar einen Spritpreisdeckel einführen. Der Minister sieht vielmehr den Anfang vom Ende des fossilen Zeitalters. Er sagt, der Staat müsse diejenigen stützen, die unter den hohen Energiepreisen leiden und sich den Umstieg auf ein Elektroauto noch nicht leisten können.
1: Schockanrufer haben in Altenholz bei Kiel extrem hohe Beute gemacht. Die Unbekannten bekamen von ihrem Opfer Geld und Schmuck in mittlerer sechsstelliger Höhe. Silas Quiring mit den Einzelheiten.
3: Es ist der Klassiker gewesen. Die 85-Jährige hat Dienstagvormittag von einem angeblichen Polizeibeamten einen Anruf bekommen. Der berichtete von einem schweren Unfall, den die Tochter verursacht hätte. Und jetzt müsse eine Kaution gezahlt werden, damit sie nicht ins Gefängnis muss. Die alte Dame händigte ihr Hab und Gut dann am Nachmittag an einen Unbekannten aus. In den vergangenen Tagen ist es im Raum Kiel und darüber hinaus zu einer Häufung dieser sogenannten Schockanrufe gekommen.
1: Für die Sanierung von Schwimmbädern im Land gibt es nochmal einen Millionennachschlag vom Bund. Zusätzlich zu den bereits genehmigten 25 Millionen kommen nochmal 6 dazu. Davon profitieren die Freibäder in Lauenburg, Legerdorf, Quickborn, Hemmingstedt und Elsdorf-Westermühlen sowie die Grömitzer Welle, das Hallenbad in Schwentinental und das Hallenbad in Barmstedt. Hunderte Kontrolleure sind in Hamburg und im Umland heute zum HVV-Prüfmarathon unterwegs gewesen. Über 26.000 Menschen wurden kontrolliert, um die 900 hatten kein Ticket. Damit liegt die Quote der erwischten Schwarzfahrer ungefähr auf dem gleichen Niveau wie bei der Großkontrolle im letzten Jahr. Der Hamburger Klimaforscher Joachim Marotzke ist mit dem Bundesverdienstkreuz ausgezeichnet worden. Gewürdigt wurden seine Arbeiten zu Ozeanen und Klimaprognosen. Marotzke leitet am Max-Planck-Institut für Meteorologie die Abteilung Klimavariabilität. Die nächsten Delta-News gibt's in einer Stunde.
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4: Auf der A25 gehst Hacht Richtung Hamburg. Achtung, zwischen Allermühe und dem Dreieck Hamburg Südost sind Leute auf der Straße und es steht ein kaputtes Auto auf der Straße. Auf der A7 Flensburg Richtung Hamburg steht zwischen Schnelsen und dem Dreieck Nordwest ein kaputtes Auto auf der Autobahn. Die A1 Fehmarn Richtung Lübeck ist zwischen Bad Schwartau und Lübeck Zentrum nach einem Unfall gesperrt. In Hamburg ist die Notrufsignalisierung unter 110 und 112 gestört. Anrufer hören weder eine Bandansage noch einen Klingelton. Notrufe kommen aber trotzdem bei Feuerwehr und Polizei an und werden entgegengenommen. Bitte in der Leitung bleiben. Und in Hamburg ist die Weizstraße zwischen dem Beselehrplatz und Großflottbeker aufgrund von einem Straßenfest gesperrt. Geblitzt wird in Appen auf der Hauptstraße beidseitig. Ein Blitzer steht auch in Lübeck, auf der Schwartauer Allee in Richtung Bad Schwartau, kurz hinter der Tankstelle und in Wörden auf der Hauptstraße. 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
6: Einen wunderschönen guten Abend, lieber Frank.
7: Wünsch ich auch dir, Melle. Hi.
6: 60 Minuten. Neue Musik.
7: Und da sind wir heute unterwegs bei ganz unterschiedlichen Sounds und doch, weil wir ja gerade die 1000. Sendung letzte Woche hatten, bei so einem bisschen dem Gefühl, als würde sich langsam wieder mehr der uralte Sound dieser Sendung durchsetzen. Es kommen immer mehr wirklich sehr gute Indie- und Gitarren- und Alternative-Stücke raus, die ich sehr, sehr gut finde. Und daher gleich jetzt unser Single der Woche von den Good Neighbors, den guten Nachbarn, Mary Jane. Und das sind Ollie Fox und Scott Merrill. Die haben vorher Songs für andere geschrieben, waren gar keine Band, aber hatten nebeneinander liegende Räume dort, wo sie gearbeitet und produziert haben. Und dann haben sie sich so gut verstanden, dass daraus Good Neighbors geworden ist. Und ich musste sehr lachen. Deren größter Hit ist ja Home von eben Good Neighbors. Und Zane Lowe Ein sehr, sehr bekannter Moderator aus England, der hat mal gesagt, mit einer Pfeifhook kann man nichts falsch machen. So, jetzt weiß ich, ich bin damit nicht alleine. Und ja, hier, das ist ein Vollhit. Schaut euch auch gerne das Video auf YouTube an. Da sind die in einem Kanal in London unterwegs, in so einem kleinen Boot. Und da gibt es genau den gleichen Song in einer ganz, ganz zauberhaften Unplugged-Version. Der Ohrwurm der Woche.
5: Hier sind Good Neighbors mit Mary Jane, unsere Single der Woche.

0: Rogue Traders und Danny Minogue hier bei Delta in der Buzzbeat Boutique. Dirty Dirty Disco hieß der Song.
1: Ich wusste gar nicht, dass die in England erfolgreicher war als ihre eigene Schwester. Die hatte 13 Nummer 1 Dance Hits in Folge und gilt in England als die Königin des Clubs, also Danny Minogue. Und Rogue Traders, das ist ein Duett aus oder ein Duo aus Melbourne. Und das sind James Ash und Natalie Bassingthwaite. Und die hatten, ich glaube, 10 Jahre keine Musik gemacht. Dann waren sie wieder da. Die Single hatten wir euch auch vorgestellt. Und jetzt sind sie wieder da, eben zusammen mit der Disco Queen, die Schwester von Kylie Minogue, übrigens die ältere. Und die war auch mal Juro.

0: Folk, urbane Einflüsse, also auch ein bisschen Rap, Deutsch, Pop. Und in seiner Selbstbeschreibung sagt er, ich bin der Junge von nebenan, nahbar, echt und immer wieder überraschend. Und was mich überrascht hat, dass er diesen Song hier mit hat produzieren lassen von Phasen und auch vom Hamburger Produzenten-Duo Leif und Bo. Und das klingt extrem mega fett produziert. Das war auch das allererste, was mir aufgefallen ist. Und immer dann schaue ich gezielt nach, okay, wer hat denn das mitproduziert, weil es eben so unglaublich gut klingt. Und es ist für mich eher so, wir hatten ja kürzlich dieses Rio Reisers Söhne Spezial. Und ich finde, das hier ist ein kleiner Nachschlag. Es gibt keine öffentliche Aussage von Zivan über Rio Reisers Nähe, aber der Song klingt schon sehr nach dem, was Rio Reiser früher gemacht hat.
1: Ein BBB-Artist-Debüt für Zivan. Hier ist Woher willst du das wissen? In der Buzzbeat-Boutique bei Delta.

0: unser Schiller-Track der Woche hier in der Buzzbee Boutique bei Delta von Joy Crooks und Denzel Curry. Der Song hieß Painkiller.
1: Ja, nach den beiden Wahlergebnissen der AfD ist das hier das Schmerzmittel, was wir alle brauchen, von Joy Crooks und eben Denzel Curry. Ein sehr lustiges Duett, möchte ich beinahe sagen, aber es ist jetzt nicht so, dass die hier ein klassisches Duett singen, aber sie haben den Song eben beide veröffentlicht und geschrieben gemeinsam. Und das ist so soulful, mellow R&B, durchaus auch so schon Hip-Hop-Vibes, was für mich immer schon noch was anderes war als Rap. Und daher so für mich eine Hommage an den Hip-Hop der 90er Jahre. Ich höre da so ein bisschen The Fugees, die ich damals sehr geliebt habe, mit Streicherarrangement. Und Joy Crooks, die kennt ihr auch, die haben wir euch erstmals im September 2019 mit Mother May I Sleep With Danger vorgestellt. Aber für Denzel Curry ist es hier ein Artist-Debüt. Der kommt aus den USA, während Joy ja aus England kommt. Die hat mit 13 mit Coverversionen auf YouTube begonnen. Durch die Coverversion von Hit The Road Jack ist sie dann entdeckt worden von ihrem jetzigen Manager. Ja, und dann ging es eigentlich durch die Decke. Mercury-Preis nominiert. Ihr Debütalbum 2021 war in England auf Platz 5. Also für die wird es eine steile Karriere auch weiterhin geben. Der Song hier bricht ein bisschen aus, aber ist sehr gut geschmacklich.
0: Und von Joy Crooks kommen wir zu Anderson Park und unserem Feel-Good-Track der Woche namens A Good Day.
1: Anderson Park stellen wir euch heute hier das 7. Mal vor. Das erste Mal im Oktober 2018 mit dem Überhit immer noch Tims, den ich sehr liebe. Und ihr kennt ihn aber auch, weil er ja mit Bruno Mars zusammen das Duo Silk Sonic gegründet hatte. Leave the Door Open, ein überragender Song, mit Grammys überschüttet. Damals auch Album des Jahres. Und Corday, das ist aus den USA, aus North Carolina, ein Solokünstler. Der war auch schon zweimal für den Grammy nominiert und ist so ein Cloud-Rap-Typ, so, der das sehr, sehr gut mellow produzieren kann. Und ich finde, das passt hier extrem gut zusammen. Denn es ist ja der Sample-Track der Woche. Ihr kennt garantiert das Original Lovely Day aus dem Jahr 1977 von Bill Withers. Und das wurde hier gesampled. Feel Good, Sunshine, Soul, Pop trifft auf Hip-Hop.
0: Hier sind Anderson Park und Corday mit A Good.

0: Busby Boutique bei Delta. Das war unser Feel-Good-Track der Woche. Und mit Nothing to Do von Maris geht's jetzt hier weiter.
1: Das ist eine Künstlerin aus den USA, aus Montana, die aber in Los Angeles jetzt schon länger lebt, 27 Jahre jung. Und das Verrückte ist, Elton John, tatsächlich die Legende, die hat sie mit Lady Gaga und Freddie Mercury verglichen. Wie ist das passiert? Elton John hat ja eine eigene Radiosendung und da hat er Mary and I in seiner Sendung gespielt und da hat er eben diese Künstlerin verglichen mit Lady Gaga und mit Freddie Mercury. Und 2017, da war Maris dabei bei American Idol und hat da zusammen, kennen wir, weil wir euch das hier schon oft präsentiert haben, mit Postmodern Jukebox Dolly Partons Jolene, die ja kürzlich erst gestorben ist, gecovert. Sie ist ausgebildete Jazzsängerin. Sie hatte ein Nummer 4 Album in Amerika. Und der Song hier, das ist für mich Feel Good Sing-Along Alternative Pop. Weniger Rock, aber trotzdem schon so, man könnte das Ding auch als eine B-Seite mit komplett Gitarren produzieren, würde genauso funktionieren. Und es ist wirklich ein Sing-Along-Ohrwurm, eigentlich auch der Ohrwurm der Woche.
0: Hier ist Maris mit Nothing to Do in der Busby Boutique bei Delta, unser Alternative Pop Track der Woche. 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
4: Mit unserem Duett der Woche starten wir hier in die zweite halbe Stunde der BuzzBeat Boutique. Der Song heißt Cool You Down und ist von Chaka Khan und Sia.
5: Chaka Khan ist inzwischen 73 Jahre alt und ist seit 2023 in der Rock'n'Roll Hall of Fame. Und eigentlich kennt sie jeder vor allen Dingen über ihren Überhit Ain't Nobody, den dann irgendwann Felix Jähn gecovert hat. Und zu diesem Song Ain't Nobody gibt es die interessante Geschichte. Der Song war ursprünglich geschrieben worden, beziehungsweise angeboten worden, Michael Jackson für eins seiner frühen Alben und er hat das aber abgelehnt, fand den Song nicht gut und dann hat Chaka Khan den bekommen und zusammen mit ihrer Band Rufus groß gemacht. Und Chaka Khan bezeichnet Sia übrigens so als ihre Patentochter, ohne dass sie das wirklich wäre. Sia kennt ihr alle, ne, hat so viele Hits geschrieben, auch für andere, unter anderem Diamonds von Rihanna und Cheap Thrills mit Sean Paul, wurde selbst in den USA ein Nummer 1 Hit. Und jetzt die beiden legendären Frauen hier zusammen. Feel Good, Disco Pop, es geht über Männer, die einem den Atem rauben.
4: Chaka Khan und Sia sind hier mit Cool You Down, unser Duett der Woche.
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0: Disgusting Sisters waren das hier in der Baselbeat Boutique bei Delta, unser Indie-Track der Woche. Der Song hieß Not Cool.
1: Die sind aufgewachsen in London und versetzt mit 2 Jahren Zeitunterschied sind sie dann mit 7 und 9 Jahren nach Südfrankreich gezogen. Da haben sie dann oft im Campingwagen mit ihrer Mutter gelebt, weil die hat nämlich das Haus in London vermietet, weil es finanziell so ein bisschen eng war. Die beiden sind schon immer verbunden gewesen durch ihre Liebe für Emo, gefärbte Haare, Horrorfilme und Kultserien. Und während die eine von den beiden Schwestern, Jules, in London in diversen Bands getrommelt hat, hat Josie in Paris Filme gemacht. Und dann haben sie so um Weihnachten herum Twin Peaks geguckt und haben dabei zufällig irgendwie einen Song zusammengeschrieben, gesungen, wie auch immer. Es hat die beiden dann sehr schnell zum Reading Festival, zum Great Escape geführt und sie waren Support in England für Two Door Cinema Club. Indie-Durchdrehmucke mit 90s Britpop, Elastica-Vibes. Wer die Band eventuell noch kennt, wenn nicht, lohnt sich sehr.
0: Weiter geht's hier in der Baselbeat Boutique bei Delta mit Dominik Hartz und seinem Song Atme aus, unser Heimspieltipp der Woche.
1: Den stellen wir euch heute zum 4. Mal vor, im November 2020. Da war der erste Song hier, Ja, ja, ich weiß. Der kommt aus Lübeck, der Dominik, ist in Beschendorf an der Ostsee aufgewachsen. Inzwischen ist er 28. Sehr, sehr musikalisch unterwegs. Er kann Klavier spielen, Schlagzeug spielen, Gitarre. Er kann Saxophon spielen, hat sogar klassischen Klavierunterricht gehabt und ist ausgebildeter Schauspieler an der Ernst-Busch-Hochschule in Berlin. Da hat er zusammen mit dem Berliner Ensemble sogar Mephisto gespielt. Ich fand das wirklich unglaublich, ist aber tatsächlich so. Dann hat er sehr viel Straßenmusik gemacht und nicht nur in Deutschland, sondern unter anderem auch Down Under in Melbourne. Und im Jahr 2025, da hat er den Deutschen Musikautorinnenpreis in der Nachwuchskategorie gewonnen. Er sagt, Songs, die beim ersten Mal hören nice sind und nach dem 3. Mal nicht peinlich, das ist die Musik, die er mag. Für mich ist das hier Indie-Deutsch-Pop-Singer-Songwriter mit so Soft-Retro-Vintage-Bossa-Nova-Chill-Out-Vibes. Das finde ich an dem Song das Besondere, es hat so mehrere Ebenen der Track hier.
0: Hier ist Dominik Hartz in der Baselbeat Boutique bei Delta mit Atme aus.
2: Ich glaube, ich hab es jetzt gecheckt.

0: unser Soundtrack-Track der Woche namens Sexy Magic hier in der Buzzbeat Boutique bei Delta.
1: Für die GTA-Freunde gibt es am 19. November eine neue Ausgabe, nämlich die 6. Ausgabe des Videospiels. Und dazu gibt es bereits 5 veröffentlichte Songs, die das quasi als Marketing-Tool pushen. Und da kommt hier der French House Club Sound Klassiker Am I Wrong von Etienne de Crécy quasi zu neuem Leben. Und erweckt wird dieser Song von so vielen Interpreten. Es geht um Catriel und Paco Amoroso, Pink Panthers, Fred Again und eben Etienne de Crécy als Autor von diesem Klassiker, wobei da ist es witzig, der selber hat für diesen Klassiker eigentlich auch schon ein Sample benutzt, nämlich von einem Song aus dem Jahr 1977 von Millie Jackson und dann wurde daraus Am I Wrong. Das Ganze ist hier komplett natürlich mega fresh produziert, wie soll es auch anders sein? Fred Again ist dabei, der macht nie irgendetwas falsch und insofern haben wir hier einen House-Track, wo ich mir fast sicher bin, dass der in den Clubs richtig abräumen wird und der hat auch die Chance sozusagen, es auch ins Radio zu schaffen, nicht nur in diese kleine Sendung.
0: Jeden Montagabend ab 20 vor 8 und Donnerstagabend ab 20 vor 9 gibt's hier bei Delta die Buzzbeat Boutique und dann machen wir jetzt weiter mit unserem Remix der Woche. Der Song heißt You're Not Alone.
1: 1996, da haben Olive das Original zu diesem Song veröffentlicht und das hat überhaupt nicht funktioniert. Dann haben sie es 1997 nochmal neu produziert und siehe da, UK Nummer 1. ATB haben übrigens 2002 eine Coverversion davon gemacht und die hat es in Deutschland auf Platz 13 geschafft. Und jetzt hat sich der Berliner, ich nenne es immer eher New Techno-Produzent und DJ Marlon Hofstadt, als DJ übrigens unterwegs, als DJ Daddy Trance, dieses Original von Olive geschnappt und daraus genau diese Version gemacht, die komplett abräumt. Also es ist New Techno Bass Club Sound. Seinen Durchbruch hatte er mit It's That Time 2025. Da hat er in Las Vegas vor 70.000 Leuten zwischen Tiesto und Armin van Buuren sein Set gehabt und da seinen Durchbruch.
0: Hier ist der Marlon Hofstadt Remix von You're Not Alone von Olive in der Buzzbeat Boutique.

0: Unser Remix der Woche hier in der Buzzbeat Boutique bei Delta. You're Not Alone, der Marlon Hofstadt Remix von Olive. Und das bringt uns jetzt wie immer an dieser Stelle der Sendung zu unserer Zeitlupe zum Schluss. Und die kommt diesmal von Ella Thompson.
1: Unser Retro-Vintage-Track der Woche gleichzeitig und ein Buzzbeat Boutique Artist-Debüt für Ella Thompson. Das war mal die Sängerin der Band The Bamboos aus Melbourne, eine Funkband, die haben wir euch hier schon häufiger präsentiert, aber jetzt macht sie alles independent, alles alleine, alles ohne großes Label und vor allen Dingen, und das finde ich sehr, sehr lobenswert und verrückt, in dieser Zeit, wo KI heute schon Musik selber produziert, denn das, was ihr jetzt hier hört, das ist live aufgenommen, ohne dass es ein Live-Konzert war. Es war ein Studio, da war eine richtige Band mit unfassbar guten Bläsern und MusikerInnen und die haben dann auf Tonband klassisch analog das aufgenommen, was die Band vor ihnen live gespielt hat. Insofern kann man fast sagen, dass hier My Weakness, meine Schwäche, ein reiner Live-Track ist, unglaublich soulig, auch so retro-soulig, also man erinnert sich hier vielleicht an Nina Simone, Billie Holiday, Curtis Mayfield, also wirklich alte, aber legendäre Künstler, ohne die es solche Musik gar nicht geben würde, weil es ist die Quelle dessen. Also Ella Thompson, Buzzbeat Boutique Artist Debüt mit einem fantastischen Song, bitter, süß und trotzdem so schön.
0: Und wir verabschieden uns mit dem Hinweis, dass es in der nächsten Woche ein Herbstblätter-Spezial gibt. Das ist immer so traditionell zum Herbstanfang. Und dann sagen wir bis zum kommenden Montag, 20 vor 8, wie gewohnt hier bei Delta. Und hier ist die Zeitlupe zum Schluss von Ella Thompson.
1: Tschüss.

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1: Mit Gisa Weber. Nächster Vorstoß in Sachen Organspende im Bundestag. Die Abgeordneten haben über einen neuen Anlauf zur Widerspruchslösung debattiert. Mehr von Tim Britztrup.
2: Nach dem fraktionsübergreifenden Antrag soll in Zukunft jeder zum Organspender werden, der nicht ausdrücklich widerspricht. Ein ähnlicher Vorstoß war vor 6 Jahren gescheitert. Die Verfasser sind aber optimistisch, dass es diesmal klappt. Aktuell muss man zu Lebzeiten aktiv zugestimmt haben, dass Organe entnommen werden dürfen. In Deutschland warten über 8000 Menschen auf ein Spenderorgan. Pro Jahr werden aber nur 1000 Menschen nach ihrem Tod zu Organspendern.
1: Die Stimmung ist schlechter als die Lage. Das sagen führende Experten mit Blick auf die Wirtschaft in Deutschland. Sie rechnen in diesem Jahr mit einem Wachstum von 1,3%. Das ist mehr als doppelt so viel wie im Frühjahr gedacht. Dafür gibt es mehrere Gründe, sagt Oliver Holtemöller vom Leibniz-Institut für Wirtschaftsforschung.
3: Zum einen entwickelt sich die Weltwirtschaft trotz der Belastungen durch den Konflikt am Persischen Golf erstaunlich robust. Davon profitiert etwa die deutsche Exportwirtschaft. Dahinter steht zum anderen aber auch der weltweite Boom bei künstlicher Intelligenz. Und nicht zuletzt haben wir noch die höheren Ausgaben für Infrastruktur und Verteidigung.
1: Rheinland-Pfalz leitet ein weiteres Jahr die Ministerpräsidentenkonferenz. Eigentlich hätte ab Oktober Sachsen-Anhalt übernommen. Nach dem AfD-Wahlsieg hatte noch Ministerpräsident Sven Schulze von der CDU aber gesagt, dass er auf den MPK-Vorsitz verzichten will. Künstliche Intelligenz kann wohl helfen, viele noch unerkannte Herzprobleme binnen Sekunden zu erkennen. Britische Forscher haben eine KI so trainiert, dass sie bei einem EKG die meisten Menschen mit Herzschwäche und undichten Herzklappen identifiziert. Auch wenn der Arzt eigentlich gar nicht danach gesucht hat. Berlin zieht sich offiziell aus dem Rennen um die Olympischen Spiele zurück. Der regierende Bürgermeister Wegner macht die Linke dafür verantwortlich. Der Grund? Spitzenkandidatin Ehralp hatte nach dem Wahlsieg gesagt, dass sich die Bewerbung Berlins erledigt habe. Die nächsten Delta News gibt's in einer Stunde.
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4: Auf der A7 Hamburg Richtung Flensburg. Achtung, zwischen dem Dreieck Hamburg Nordwest und Schnelsen hat es einen Unfall gegeben. Und in Hamburg ist die Weißstraße zwischen dem Beselehrplatz und Großflottbeker aufgrund von einem Straßenfest gesperrt. 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
2: Ja, wir alle haben in jungen Jahren mal Scheiße gebaut, oder? Ja. Muss man zugeben. Ich habe mal Ärger bekommen, weil ich mit einem Kumpel Schneebälle auf fahrende Autos geworfen hatte.
3: Echt cool.
2: Ziemlich doof, da war ich 12 oder so. Mhm. Aber sowas wie in diesem Fall habe ich nicht gebracht. Ein 13-Jähriger im Landkreis Meckpomm-Seenplatte, ja, hatte das Auto seines Vaters einfach genommen und ist mit seinem 16-jährigen Kumpel durch die Gegend gecruised. Mhm. Er, wie gesagt, 13. So, das schon mal dreist. Dann haben sie getankt und sind ohne zu bezahlen abgehauen.
3: Nein.
2: Noch dreister.
3: Ja.
2: Er hat wohl auch ein bisschen krass übertrieben mit der Karre, denn ein Zeuge hat das Auto irgendwo mit brennenden Bremsen an einer Bushaltestelle gesehen.
3: Alter.
2: Und die Polizei gerufen. Die haben das Auto dann auch gefunden, aber da hat der 13-Jährige einfach gesagt, nee, ich gebe Gas, ich hau ab. So,
3: nein.
2: Hat nicht lange gedauert, dann hatten die Beamten ihn. Aber der 16-Jährige ist aus dem Auto gesprungen und auch abgehauen. So, den haben sie dann mit Hilfe einer Drohne gefunden. Was für eine krasse Story. Also so frech war ich dann doch nicht.
3: Alter. Nein. Wo wir schon beim Thema Auto und so sind. Sag mal, Schwenker, hast du eigentlich Punkte in Flensburg?
2: Ich hatte mal einen für Handy am Steuer, ist aber schon 9 Jahre her.
3: Okay, alles klar. Da du ja bekanntermaßen aufs Auto angewiesen bist, um zur Arbeit zu kommen, gehe ich einfach mal davon aus, dass du genau wie ich sehr stark aufpasst, dass keine mehr mit dazukommen.
2: Ja.
3: Du fährst dafür aber auch einfach das falsche Auto. Ein Vergleichsportal hat jetzt nämlich mal ein Ranking aufgestellt zu den Automarken mit den meisten Punkten in Flensburg. Und nein, die BMW-Fahrer sind zumindest nicht ganz vorne.
2: Okay.
3: Auch wenn sie genau wie Audi-Fahrer schon überdurchschnittlich oft Punkte bekommen. Es sind, und auch das wundert mich nicht wirklich, die Porsche-Fahrer.
2: Wirklich?
3: Die haben nämlich 71% häufiger Punkte als der Durchschnitt und führen damit mit wirklich sehr großem Abstand das Flensburg-Ranking an.
2: Krass.
3: Die Range Rover-Besitzer auf dem zweiten Platz kommen dann nämlich nur auf 29% überm Schnitt. Platz 3 geht an Tesla, also man merkt schon, PS-Protze dominieren das Ganze.
2: Ja.
3: Laut Kraftfahrt-Bundesamt sind Geschwindigkeitsverstöße auch der häufigste Grund für Punkte. Kleiner Hinweis dazu nochmal, wenn ihr eine neue Kfz-Versicherung abschließt und Punkte in

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1: Wie jedes Jahr hat Lonely Planet für euch wieder alles abgecheckt, wo man eigentlich am besten 2027 Urlaub machen kann. Und das kommt uns doch wirklich perfekt gelegen, denn bei uns sahnt ihr dafür ja die Kohle ab. Falls ihr euch noch nicht angemeldet habt, fliegen oder fliegen auf deltaradio.de oder die Delta Plus App. Und tatsächlich gibt es da eine kleine Überraschung, denn neben Namen wie Maryland in den USA oder auch Skanör Falsterbo in Schweden ist auch Dessau in Deutschland mit dabei. Viele fragen sich jetzt nur so, was hat jetzt eigentlich Dessau zu bieten? Aber Dessau selbst schreibt nur, wir freuen uns, sind stolz und sagen Danke. Außerdem dieser User noch, in Dessau hat mein Pausenraum einen tollen Massagesessel. Das war's aber auch an tollen Dingen aus Dessau. Michelle noch, Dessau hat auch tolle Menschen und ein wahnsinnig breites Kulturprogramm weit über das Bauhaus hinaus. Einfach vorbeikommen und sich selbst ein Bild machen. Und Sandra nur, noch nie gehört.
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3: Mit Gisa Weber. Remis bei Jürgen Klopps Premiere als neuer Fußball-Bundestrainer. 1:1 stand es am Ende im Nations League-Spiel der deutschen Nationalmannschaft in Amsterdam. Das Ausgleichstor für die Niederländer fiel erst in der Nachspielzeit. Wie soll die Organspende in Deutschland in Zukunft geregelt werden? Mit der Frage hat sich der Bundestag erneut beschäftigt. Aktuell muss man aktiv zustimmen, um Organspender zu werden. Abgeordnete mehrerer Fraktionen wollen stattdessen die Widerspruchslösung. Also, dass jeder potenzielle Organspender wird, es sei denn, man lehnt das aktiv ab. NRW-Gesundheitsminister Laumann ist für dieses Modell.
4: Es ist jedem erwachsenen Menschen zuzumuten, das zu entscheiden. Und wenn er das mit 20 entscheidet, mit Ja, und denkt mit 40, es wäre Nein besser, kann man natürlich eine Entscheidung, solange man lebt, auch wieder verändern. Aber es ist im Grunde genommen, heißt die Widerspruchslösung, man muss es entscheiden.
3: Die deutsche Wirtschaft wächst in diesem Jahr stärker als erwartet. Die führenden Forschungsinstitute rechnen mit einem Plus von 1,3%. Anne Brauer.
5: Ja, das ist deutlich mehr als bei der Frühjahrsprognose. Da waren es noch 0,6%. Unter anderem haben die Exporte stark zugelegt. Außerdem machen sich die Weltkonjunktur und der KI-Boom bemerkbar. Die Experten treten aber auch auf die Euphoriebremse. Die Erholung bleibt demnach schwach. Der Aufschwung steht auf einem schmalen Fundament, sagt Oliver Holtemöller vom Leibniz-Institut für Wirtschaftsforschung Halle. Als Grund nennt er unter anderem die hohen Energiepreise.
3: Sachsen-Anhalt wird nicht wie geplant den Vorsitz der Ministerpräsidentenkonferenz übernehmen. Noch Ministerpräsident Schulze von der CDU hatte darauf nach dem AfD-Wahlsieg verzichtet. Der MPK-Vorsitz entscheidet maßgeblich, welche Themen in der Länderrunde gesetzt werden. Opernfans in New York sollen künftig kostenlos in die berühmte Metropolitan Opera kommen. Pro Saison verlost das Opernhaus 70.000 Karten an Menschen aus der Stadt. Bürgermeister Mamdani hat die Aktion jetzt vorgestellt. Sie richtet sich vor allem an Menschen, die sich einen Besuch sonst nicht leisten können. Die nächsten Delta News gibt's in einer Stunde.
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6: In Hamburg ist die Lombardsbrücke in Höhe Neuer Jungfernstieg nach einem Unfall gesperrt. 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
0: 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Das sind die beiden Wege, die auf jeden Fall in den Lostopf führen. Und da könnten wir euch dann jederzeit rausziehen. So wie Amy vom Delta Nachmittag das auch mit Selina gemacht hat. Sie hat auch eine Runde mit ihr gespielt. Und wir steigen mal da ein, wo Selina bei 770 Euro überlegt, ob sie weitermachen soll oder nicht.
2: Ja gut, ich bin mit 0 gestartet. Wenn es dann 0 ist, ist dann okay. Einmal noch.
3: Krieg ich ja geil. Krieg ich selber gerade schwitzige Hände. Okay. Ich mache auch die Augen zu. Ich drücke jetzt den Knopf hier, okay?
2: Okay.
1: 880 Euro.
2: Ja, fliegen, komm, fliegen.
3: Da gratuliere ich ganz herzlich zu 880 Euro.
2: Glückwunsch! Oh mein Gott, danke schön.
4: Richtig schöner Betrag, 880 Euro. Da lässt sich richtig was mit anfangen. Und für alle, die jetzt auch überlegen, na, soll ich mich da anmelden? Und wie mache ich das eigentlich? Was soll ich tun? Was muss ich beachten? Selina, du hast die Kohle gewonnen. Dein Tipp für alle?
2: Wirklich aufs Bauchgefühl hören. Also wenn man der Meinung ist, es geht nicht mehr, dann vielleicht auch lieber aufhören. Wobei es ja auch so ist, man geht ja mit einer Null rein.
4: Ja, und was machst du mit der Kohle, also 880 Euro?
2: Also vermutlich irgendwie nach Kroatien oder nach Mallorca. Hm. Das könnte ich mir gut vorstellen. Irgendwie so in die Richtung. Bisschen warm. Vielleicht allein, also ganz alleine oder mit meinen zwei Kindern. Das schaue ich mal.
0: Ja, das muss man sich natürlich gut überlegen. Gut, weißt du nicht, wir haben auch Kinder. Und das ist wirklich, also Urlaub mit Kindern ist wirklich, also wenn du die Möglichkeit hast, ja, dann fahr alleine.
4: Viel Spaß.
0: Ja. Und ihr meldet euch an, für Fliegen oder Fliegen.

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Mayday, Mayday, über dem Atlantik gab es auf einmal ein Feuer im Flugzeug. Delta ist hier mit mir dann Joshua, ja, in einer KLM-Maschine ist tatsächlich eine Powerbank explodiert im Rucksack eines Passagiers. Besonders kurios dabei, dem Mann, dem dieser Rucksack gehört hat und damit auch die Powerbank, war früher mal der Chef der Airline. Ja, zum Glück konnte die Crew den Brand schnell löschen. Am Ende stellte sich raus, der ehemalige KLM-Chef hatte seine Powerbank zum Aufladen angeschlossen in der Business Class und ist dann halt eingeschlafen. Jetzt könnte man sagen, blöd gelaufen, aber es ist halt einfach verboten, so eine Powerbank während des Flugs zu benutzen und das müsste er als Ex-Verkehrsminister der Niederlande natürlich auch wissen. Dementsprechend darf oder muss er jetzt wohl einige Fragen beantworten. Die wichtigste Frage, die ich mir aber stelle, warum musste er denn damals das Flugunternehmen verlassen? Ich habe mir hier gerade in der Personalakte nachgeguckt, da steht wegen Burnout.

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2: Mit Gisa Weber. Die deutsche Fußballnationalmannschaft hat im ersten Länderspiel unter Jürgen Klopp als neuen Bundestrainer unentschieden gespielt. 1:1 trennte sich das Team in der Nations League in Amsterdam von den Niederlanden. Erstmals dabei war auch Abwehrspieler Philipp Treu. Er sagte nach der Partie bei RTL:
3: Ich muss sagen, jeder hat sich reingehauen und das muss auch jetzt die nächsten Wochen Auftrieb geben. Genauso muss man spielen. Wir müssen das, dem Land einfach alles geben und mit Stolz spielen und das haben wir heute versucht.
2: In dieser Länderspielpause stehen noch zwei weitere Partien an, gegen Griechenland und gegen Serbien. Der Bundestag hat sich erneut mit der Organspende beschäftigt. Eine Gruppe von Abgeordneten mehrerer Fraktionen will die Widerspruchslösung. Damit wäre jeder Organspender, der das vor seinem Tod nicht klar verneint. Andere Abgeordnete sind dafür, dass es im Wesentlichen beim aktuellen Modell bleibt, wonach man aktiv zustimmen muss. Der CDU-Abgeordnete Michael Brandt sagte:
4: Entscheide dich, setze dich damit auseinander, schieb es nicht nach hinten und andere sollen am Ende für dich entscheiden. Aber, liebe Kolleginnen und Kollegen, Schweigen kann und darf nicht automatisch als Zustimmung betrachtet werden.
2: Die deutsche Wirtschaft wächst deutlich kräftiger als bisher erwartet. Die Forschungsinstitute haben ihre Prognose auf 1,3% angehoben. Und das trotz anhaltender Krisen wie dem Iran-Krieg. Im Frühjahr hatten die Experten noch mit einem Wachstum von 0,6% gerechnet. Rheinland-Pfalz leitet ein weiteres Jahr die Ministerpräsidentenkonferenz. Eigentlich hätte ab Oktober Sachsen-Anhalt übernommen. Nach dem AfD-Wahlsieg hatte noch Ministerpräsident Sven Schulze von der CDU aber gesagt, dass er auf den MPK-Vorsitz verzichten will. US-Reporter, unter anderem vom Sender CNN, dürfen wieder ins Weiße Haus. Ein Bundesrichter hatte das von US-Präsident Trump verhängte Hausverbot gekippt. Erst hatte sich das Weiße Haus nicht daran gehalten, jetzt durften die Journalisten dann aber doch wieder rein. Die nächsten Delta News gibt's in einer Stunde.
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5: Auf der A1 Bremen Richtung Hamburg, Vorsicht. Zwischen dem Maschener Kreuz und Harburg liegen Gegenstände auf der Autobahn. Und in Hamburg ist die Lombardsbrücke in Höhe Neuer Jungfernstieg nach einem Unfall gesperrt. 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

0: Oh mein Gott, es könnte bald schon wieder heißen.
1: Bus kommt auf, denn der Bus kommt nicht.
0: Delta ist hier mit mir und Joshua. Ab nächsten Mittwoch drohen uns 5 Tage Streik am Stück, sofern man sich am Dienstag nicht auf einen neuen Tarifvertrag geeinigt hat. Da gibt es nämlich die nächste Verhandlungsrunde. Gestern gab es ja auch eine, nachdem am Montag gestreikt wurde. Da konnte man sich aber leider nicht einigen. Übrigens, für alle Menschen im Kreis Plön kann es schon am Freitag schwierig werden, mit dem Bus unterwegs zu sein. Da fallen nämlich einzelne Verbindungen aus, weil es da bereits dann, wie gesagt, am Freitag einen Warnstreik geben soll. Alles, was sonst noch wichtig ist, hört ihr gleich bei uns in den Delta News. 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
3: Mit Gisa Weber. Remis bei Jürgen Klopps Premiere als neuer Fußball-Bundestrainer. 1:1 stand es am Ende im Nations League-Spiel der deutschen Nationalmannschaft in Amsterdam gegen die Niederlande. Lange hatte Deutschland geführt. Das Ausgleichstor für die Niederländer fiel erst in der Nachspielzeit. Jürgen Klopp sagte nach dem Spiel bei RTL:
4: Wir hätten sehr, sehr gerne gewonnen hier heute, keine Frage. Wir müssen die Eindrücke, die Informationen, die wir kriegen, müssen wir nehmen. Und die Ergebnisse müssen wir auch akzeptieren. Und deshalb, heute 1:1, hätte super gerne gewonnen, aber kann man den Punkt auch nehmen.
3: Nächster Vorstoß in Sachen Organspende im Bundestag. Die Abgeordneten haben über einen neuen Anlauf zur Widerspruchslösung debattiert. Mehr von Tim Britztrup.
5: Nach dem fraktionsübergreifenden Antrag soll in Zukunft jeder zum Organspender werden, der nicht ausdrücklich widerspricht. Ein ähnlicher Vorstoß war vor 6 Jahren gescheitert. Die Verfasser sind aber optimistisch, dass es diesmal klappt. Aktuell muss man zu Lebzeiten aktiv zugestimmt haben, dass Organe entnommen werden dürfen. In Deutschland warten über 8000 Menschen auf ein Spenderorgan. Pro Jahr werden aber nur 1000 Menschen nach ihrem Tod zu Organspendern.
3: Die Stimmung ist schlechter als die Lage. Das sagen führende Experten mit Blick auf die Wirtschaft in Deutschland. Sie rechnen in diesem Jahr mit einem Wachstum von 1,3%. Das ist mehr als doppelt so viel wie im Frühjahr gedacht. Dafür gibt es mehrere Gründe, sagt Oliver Holtemöller vom Leibniz-Institut für Wirtschaftsforschung.
6: Zum einen entwickelt sich die Weltwirtschaft trotz der Belastungen durch den Konflikt am Persischen Golf erstaunlich robust. Davon profitiert etwa die deutsche Exportwirtschaft. Dahinter steht zum anderen aber auch der weltweite Boom bei künstlicher Intelligenz. Und nicht zuletzt haben wir noch die höheren Ausgaben für Infrastruktur und Verteidigung.
3: Sachsen-Anhalt wird nicht wie geplant den Vorsitz der Ministerpräsidentenkonferenz übernehmen. Noch Ministerpräsident Schulze von der CDU hatte darauf nach dem AfD-Wahlsieg verzichtet. Der MPK-Vorsitz entscheidet maßgeblich, welche Themen in der Länderrunde gesetzt werden. Opernfans in New York sollen künftig kostenlos in die berühmte Metropolitan Opera kommen. Pro Saison verlost das Opernhaus 70.000 Karten an Menschen aus der Stadt. Bürgermeister Mamdani hat die Aktion jetzt vorgestellt. Sie richtet sich vor allem an Menschen, die sich einen Besuch sonst nicht leisten können. Die nächsten Delta News gibt's in einer Stunde.
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7: Nichts los, euch eine gute Fahrt. 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
1: Ja, wir alle haben in jungen Jahren mal Scheiße gebaut, oder? Ja. Muss man zugeben. Ich habe mal Ärger bekommen, weil ich mit einem Kumpel Schneebälle auf fahrende Autos geworfen hatte.
2: Echt cool.
1: Ziemlich doof, da war ich 12 oder so. Mhm. Aber sowas wie in diesem Fall habe ich nicht gebracht. Ein 13-Jähriger im Landkreis Meckpommern-Seenplatte, ja, hatte das Auto seines Vaters einfach genommen und ist mit seinem 16-jährigen Kumpel durch die Gegend gecruised. Mhm. Er, wie gesagt, 13. So, das schon mal dreist. Dann haben sie getankt und sind ohne zu bezahlen abgehauen.
2: Nein.
1: Noch dreister.
2: Ja.
1: Er hat wohl auch ein bisschen krass übertrieben mit der Karre, denn ein Zeug hat das Auto irgendwo mit brennenden Bremsen an einer Bushaltestelle gesehen.
2: Alter.
1: Und die Polizei gerufen. Die haben das Auto dann auch gefunden, aber da hat der 13-Jährige einfach gesagt, nee, ich geb Gas, ich hau ab. So,
2: nein.
1: Hat nicht lange gedauert, dann hatten die Beamten ihn, aber der 16-Jährige ist aus dem Auto gesprungen und auch abgehauen. So, den haben sie dann mit Hilfe einer Drohne gefunden. Was für eine krasse Story. Also so frech war ich dann doch nicht.
3: Alter. Nein.
2: Wo wir schon beim Thema Auto und so sind. Sag mal, Schwenker, hast du eigentlich Punkte in Flensburg?
1: Ich hatte mal einen für Handy am Steuer, ist aber schon 9 Jahre her.
2: Okay, alles klar. Da du ja bekanntermaßen aufs Auto angewiesen bist, um zur Arbeit zu kommen, gehe ich einfach mal davon aus, dass du genau wie ich sehr stark aufpasst, dass keine mehr mit dazukommen.
1: Ja.
2: Du fährst dafür aber auch einfach das falsche Auto. Ein Vergleichsportal hat jetzt nämlich mal ein Ranking aufgestellt zu den Automarken mit den meisten Punkten in Flensburg. Und nein, die BMW-Fahrer sind zumindest nicht ganz vorne.
1: Okay.
2: Auch wenn sie genau wie Audi-Fahrer schon überdurchschnittlich oft Punkte bekommen. Es sind, und auch das wundert mich nicht wirklich, die Porsche-Fahrer.
1: Wirklich?
2: Die haben nämlich 71% häufiger Punkte als der Durchschnitt und führen damit mit wirklich sehr großem Abstand das Flensburg-Ranking an.
1: Krass.
2: Die Range Rover-Besitzer auf dem zweiten Platz kommen dann nämlich nur auf 29% überm Schnitt. Platz 3 geht an Tesla, also man merkt schon, PS-Protze dominieren das Ganze.
1: Ja.
2: Laut Kraftfahrt-Bundesamt sind Geschwindigkeitsverstöße auch der häufigste Grund für Punkte. Kleiner Hinweis dazu nochmal, wenn ihr eine neue Kfz-Versicherung abschließt und Punkte in Flensburg habt, dann solltet ihr so ehrlich sein und das angeben, sonst könnte es Sanktionen geben.
4: Es gibt von mir in der Fresse heute Abend.
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1: Wie jedes Jahr hat Lonely Planet für euch wieder alles abgecheckt, wo man eigentlich am besten 2027 Urlaub machen kann. Und das kommt uns doch wirklich perfekt gelegen, denn bei uns sahnt ihr dafür ja die Kohle ab. Falls ihr euch noch nicht angemeldet habt, fliegen oder fliegen auf deltaradio.de oder die Delta Plus App. Und tatsächlich gibt es da eine kleine Überraschung, denn neben Namen wie Maryland in den USA oder auch Skanör Falsterbo in Schweden ist auch Dessau in Deutschland mit dabei. Viele fragen sich jetzt nur so, was hat jetzt eigentlich Dessau zu bieten? Aber Dessau selbst schreibt nur, wir freuen uns, sind stolz und sagen Danke. Außerdem dieser User noch, in Dessau hat mein Pausenraum einen tollen Massagesessel. Das war's aber auch an tollen Dingen aus Dessau. Michelle noch, Dessau hat auch tolle Menschen und ein wahnsinnig breites Kulturprogramm weit über das Bauhaus hinaus. Einfach vorbeikommen und sich selbst ein Bild machen. Und Sandra nur, noch nie gehört.
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3: Mit Gisa Weber. Im ersten Spiel unter Jürgen Klopp als Bundestrainer hat die deutsche Fußballnationalmannschaft ein Unentschieden geholt. 1:1 stand es am Ende in Amsterdam gegen die Niederlande in der Nations League. Der Kapitän der DFB-11, Joshua Kimmich, sagte nach dem Spiel bei RTL:
4: Speziell am Anfang des Spiels sind wir, glaube ich, ganz gut ins Pressing gekommen. Hatten einige interessante Ballgewinne, hatten auch die eine oder andere ganz gute Chance. In der zweiten Halbzeit hat man dann schon das Gefühl gehabt, dass die Holländer stärker wurden, dass sie bessere Chancen hatten. Am Strich verdient das Unentschieden.
3: Der Tankrabatt soll heute die letzten beiden Hürden nehmen. Bundestag und Bundesrat entscheiden über das Gesetz. Silas Quiring hat die Einzelheiten.
5: Wenn beide grünes Licht geben, kann der Tankrabatt zum 1. Oktober in Kraft treten. Wie schon im Sommer sollen die Preise von Benzin und Diesel um 17 Cent pro Liter runtergehen. Bezahlen will die Regierung das Ganze mit Geld, was in diesem Jahr noch nicht ausgegeben wurde. Außerdem will sich Finanzminister Klingbeil auf EU-Ebene für eine Übergewinnsteuer für die Mineralölkonzerne einsetzen. Die Regierung will ab Januar auch noch einen Spritpreisdeckel einführen, also eine staatlich festgelegte Preisobergrenze.
3: Außerdem haben Bundestag und Bundesrat noch viele andere Themen auf dem Zettel. Unter anderem soll der Rat sein Go geben für das antragslose Kindergeld. So sollen Eltern von Bürokratie entlastet werden. Weiterer Tagesordnungspunkt, das Bundespolizeigesetz. Die Behörde soll mehr Befugnisse bekommen. Da geht es etwa um Drohnenabwehr und Waffenkontrollen. Im Bundestag wird außerdem erstmals über die Einführung einer Frühstartrente beraten. Das ist die geplante staatliche Förderung für die private Altersvorsorge von Kindern und Jugendlichen. Nachdem die USA den russischen Machthaber Putin zum G20-Gipfel eingeladen haben, stellt die Bundesregierung klar, es gibt angesichts des Kriegs in der Ukraine keine Normalität im Umgang mit Russland. Nach Angaben eines Regierungssprechers hat die Regierung noch nicht entschieden, wie sie mit dieser Einladung umgeht. Ein KI-Programm von ChatGPT-Anbieter OpenAI hat Websites der australischen Regierung gehackt. Das Tool wollte vertrauliche Daten einer Statistikbehörde abgreifen. Als das blockiert wurde, suchte es nach Wegen, die Sperre zu umgehen. Australiens Premier nennt das inakzeptabel. Die nächsten Delta News gibt's in einer Stunde.
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6: Nichts los auf den Straßen, ihr habt überall freie Fahrt. 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
1: 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So wie Amy vom Delta Nachmittag das auch mit Selina gemacht hat. Sie hat auch eine Runde mit ihr gespielt. Und wir steigen mal da ein, wo Selina bei 770 Euro überlegt, ob sie weitermachen soll oder nicht.
3: Ja gut, ich bin mit 0 gestartet. Wenn es dann 0 ist, ist dann okay.
4: Einmal noch. Krieg ich ja geil. Krieg ich selber gerade schwitzige Hände. Okay. Ich mache auch die Augen zu. Ich drücke jetzt den Knopf hier, okay?
3: Okay.
2: 880 Euro.
3: Ja, fliegen, komm, fliegen.
4: Da gratuliere ich ganz herzlich zu 880 Euro.
3: Oh mein Gott, danke schön.
5: Richtig schöner Betrag, 880 Euro. Da lässt sich richtig was mit anfangen. Und für alle, die jetzt auch überlegen, na, soll ich mich da anmelden? Und wie mache ich das eigentlich? Was soll ich tun? Was muss ich beachten? Selina, du hast die Kohle gewonnen. Dein Tipp für alle?
3: Wirklich aufs Bauchgefühl hören. Also wenn man der Meinung ist, es geht nicht mehr, dann vielleicht auch lieber aufhören. Wobei es ja auch so ist, man geht ja mit einer Null rein.
5: Ja, und was machst du mit der Kohle, also 880 Euro?
3: Also vermutlich irgendwie nach Kroatien oder nach Mallorca. Das könnte ich mir gut vorstellen. Irgendwie so in die Richtung. Bisschen warm. Vielleicht allein, also ganz alleine oder mit meinen zwei Kindern. Das schaue ich mal.
1: Ja, das muss man sich natürlich gut überlegen. Gut, weißt du nicht, wir haben auch Kinder. Und das ist wirklich, also Urlaub mit Kindern ist wirklich, also wenn du die Möglichkeit hast, ja, ne, dann fahr alleine.
5: Viel Spaß.
1: Ja. Und ihr meldet euch an für Fliegen oder Fliegen.